0: 70 auf 300 Kräfte wachsen. Außerdem sollen Stromanbieter oder Wasserwerke künftig selbst Drohnen abwehren dürfen. Gegen Hacker arbeitet das Ministerium an einem digitalen Schutzschild. Kanzler Merz spricht nach dem Drohnenvorfall eine klare Warnung an Moskau aus und sagt, Deutschland sei fest entschlossen, sich zu verteidigen. Russland weist die Vorwürfe weiter zurück. Zoe Tassovali, Nachrichtenredaktion.
1: Zum Fußball. Der FC Augsburg ist erstmals in seiner Vereinsgeschichte Tabellenführer der Bundesliga. Die Schwaben gewannen bei Eintracht Frankfurt mit 4:1 und holten damit den zweiten Sieg im zweiten Saisonspiel. Davor verlor der Hamburger SV gegen Mainz 05 mit 0:5.
2: Das Wetter.
3: Ja, und da geht's meist trocken durch die Nacht bei zweistelligen Werten. Also 16 bis 12 Grad sind's im Moment. Dazu wechselnd oder auch mal stärker bewölkt. Der Montag, der macht dann mit einem Sonne-Wolken-Mix weiter. Das wird noch mal heiß heute mit 26 bis 30 Grad. Das hält aber nicht lange an. Also Dienstag schon wieder Werte so um die 19 Grad.
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5: Zurzeit liegen uns keine Meldungen vor. Wir wünschen allen unterwegs gute Fahrt.
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0: Alice Cooper ist das mit Poison. 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

0: Wetter.
1: Und da jetzt in der Nacht, ja, meist trocken, dazu mal mehr, mal weniger Wolken und Werte um 14 Grad, also Regen eher so die Ausnahme. Der Montag bringt dann Sonne und Wolken im Wechsel, Werte gehen nochmal ordentlich hoch. Also heute nochmal 26 bis 30 Grad, diese Hitze hält aber nicht lange an. Das heißt also morgen am Dienstag schon wieder Werte um 19 Grad.
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2: Zurzeit liegen uns keine Meldungen vor, wir wünschen allen unterwegs gute Fahrt.
1: Und gemeinsam schieben wir uns mal durch die Nachtschicht. Jetzt mal mit Musik von, wer ist es? Timbaland und Carrie Hilson. Spielen wir jetzt mit The Way I Are. Ich bin Andreas Grunwald. Euch eine angenehme Nacht.
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1: Ich bin Ursula Winkler. Bei der Landtagswahl in Sachsen-Anhalt liegt die AfD nach den ersten Hochrechnungen von ARD und ZDF deutlich vorn. Die Partei von Spitzenkandidat Ulrich Siegmund kann ihr Ergebnis mehr als verdoppeln. Auf Platz 2 steht die CDU von Ministerpräsident Sven Schulze, die dramatische Verluste verbuchen muss. Die SPD bleibt wohl unter 10%. Der SPD-Parteivorsitzende Klingbeil sprach im ZDF von einer Zäsur.
2: Da sind jetzt viele, die haben große Sorgen und denen kann ich mit aller Klarheit versprechen, dass ich persönlich, aber auch die Sozialdemokratie alles dafür tun werden, dass sie in Deutschland weiter sicher leben können und unser Land ein weltoffenes Land bleibt. Das ist ganz wichtig und natürlich, ich habe es gerade gesagt, das Ergebnis ist eine Zäsur, das ist ein Abend, der mich betrübt. Ich habe gesehen, wie die SPD gekämpft hat, aber wir müssen jetzt abwarten, wie das endgültige Ergebnis sein wird.
1: Vizekanzler Klingbeil im ZDF. Der ukrainische Präsident Zelensky ist wenig optimistisch über die Aussichten auf einen baldigen Frieden. Das sagte er nach seinen Gesprächen mit Vertretern der USA und Europas. Es sehe danach aus, dass sich der Krieg bis zum Winter ziehe, sagte Zelensky in Kiew.
3: Erstmals waren die US-Vermittler in Kiew. Die Gespräche seien auch äußerst inhaltsvoll gewesen, sagt Präsident Zelensky. Konkrete Ergebnisse gab es aber nicht. Die Ukraine, Europa und Amerika würden sich in Kürze wieder treffen. Die US-Seite wünscht sich auch wieder direkte Gespräche zwischen Russland und der Ukraine. Doch ob die in absehbarer Zeit auf höchster Ebene stattfinden, ist mehr als fraglich. Die US-Vermittler hatten zuvor 3 Stunden mit Russlands Präsident Putin gesprochen. Thomas Bremser, Nachrichtenredaktion.
1: Bei einem Flugzeugabsturz im hessischen Firnheim sind 2 Männer gestorben. Eine Frau und ein Kleinkind wurden schwer verletzt in ein Krankenhaus gebracht. Laut Polizei stürzte das Kleinflugzeug aus bisher ungeklärter Ursache im Anflug auf einen Flugplatz im baden-württembergischen Weinheim ab. Dort hatte ein Luftsport-Sommerfest stattgefunden. Zum Fußball. Der FC Augsburg ist erstmals in seiner Vereinsgeschichte Tabellenführer der Bundesliga. Die Schwaben gewannen bei Eintracht Frankfurt mit 4:1 und holten damit den 2. Sieg im 2. Saisonspiel. Davor verlor der Hamburger SV gegen Mainz 05 mit 0:5.
4: Das Wetter. Ja, das ist nochmal so ein richtiges Sommer-Comeback heute bei uns in NRW. Höchstwerte um die 30 Grad. Über den Tag bekommen wir einen Mix aus Sonne und Wolken. Die Sonne ist auch immer häufiger mal mit dabei. Also es wird richtig schön heute.
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6: Zurzeit liegen uns keine Meldungen vor. Wir wünschen allen unterwegs gute Fahrt.
4: Eine schöne Nacht euch. Ja, auch heute, ihr habt's gehört, wird's wieder recht warm bei uns in NRW. Ja, Temperaturen bis zu 30 Grad. Heißt, ich kann gar nicht anders, als jetzt den Sommerhit des Jahres 2026 zu spielen. Hier sind Shakira und Burna Boy für euch mit Dai Dai am Mikrofon Finn Weiden. Hi zusammen.
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0: eine richtig coole Nummer, oder? Step by Step von den Jungs. Kaum eine andere Band hat den Pop der 80er und 90er so geprägt wie diese Jungs, ja? New Kids on the Block. Und sie sind bis heute aktiv. Einer von ihnen war jetzt bei uns zu Gast im Interview, Joey McIntyre. Er hat uns erzählt, was aktuell so los ist bei New Kids on the Block.
1: The New Kids are in Vegas right now. And we have this great residency that we sort of do a few weeks at a time for the last year and a half. So we go in and out and it's been really fun. It's a big show, very Las Vegas.
0: Ja, gerade ist die Band in Las Vegas unterwegs, sagt er, mit einer eigenen Show, die sie dort seit ungefähr 1,5 Jahren immer wieder für ein paar Wochen spielen. Ganz, ganz groß, ganz glamourös, ganz, ja, Vegas eben. Neben der Band macht Joey McIntyre tatsächlich auch noch Solo-Musik. Doch wie ist das eigentlich? Bandgefühl auf der einen Seite und Solo-Karriere dann auf der anderen.
1: Going out with four of your best friends and going for a trip to some tropical island or the Mediterranean with four of your best friends and having a blast, but then solo is like a hike in the mountain by yourself. It's a different challenge, but it fills different places in your heart and in your soul. They're both important.
0: Ja, er sagt, wenn die Jungs als Band unterwegs sind, bedeutet das immer viel Spaß. Immerhin sind sie ja auch beste Freunde. Aber eine Solo-Karriere zu haben, ist wie so eine Bergwanderung, nur alleine. Es ist zwar eine Challenge, aber eine, die ihn sehr erfüllt. Vielleicht erklärt das ja auch so ein bisschen den Titel seiner Single. Freedom heißt sie. Und die wollen wir euch natürlich auch nicht länger vorenthalten. Jetzt ganz frisch bei uns Joey McIntyre von den New Kids on the Block mit Freedom.
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0: das Wetter.
1: Ja, der Montag bleibt überwiegend freundlich bei uns in NRW. Die Wolken wechseln sich immer so ein bisschen mit der Sonne ab. Die kommt nämlich auch immer häufiger mal raus. Das Ganze heute bei recht warmen Werten. Die Temperaturen klettern noch mal so ein Stück hoch auf bis zu 30 Grad dann heute.
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2: Zurzeit liegen uns keine Meldungen vor. Wir wünschen allen unterwegs gute Fahrt.
1: Eine schöne Nacht euch und weiter geht's gleich mit Eminem, Houdini und vorher jetzt One Republic mit Secrets. Macht euch eine schöne Nacht oder einen guten Morgen, je nachdem. Finn Weiden ist hier. Hello!
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1: Ich bin Ursula Winkler. Die AfD mit ihrem Spitzenkandidaten Ulrich Siegmund hat die Landtagswahl in Sachsen-Anhalt mit großem Vorsprung gewonnen, die absolute Mehrheit aber verpasst. Die CDU mit Ministerpräsident Sven Schulze kommt mit herben Verlusten auf Platz 2. Das geht aus den auf der Webseite der Landeswahlleiterin veröffentlichten vorläufigen Ergebnissen hervor.
2: Für eine Alleinregierung der AfD reicht es nicht, obwohl sie ihren Stimmanteil im Vergleich zur letzten Wahl mehr als verdoppelt hat. Und die anderen Parteien wollen mit der AfD nicht zusammenarbeiten. Das macht die Bildung einer neuen Landesregierung extrem schwierig, zumal der Einzug des BSW in den Landtag noch auf der Kippe steht. Hier in Berlin hat das Wahlergebnis eine Schockstarre ausgelöst. Es gibt eine Menge aufzuarbeiten. Unklar ist auch, was das Wahlbeben für die schwarz-rote Koalition im Bund bedeutet. David Riemer, Berlin.
1: In 2 Wochen, am 20. September, folgen 2 weitere Landtagswahlen in Ostdeutschland, in Mecklenburg-Vorpommern und im Land Berlin. In Thüringen haben mehrere Ex-Mitglieder des BSW eine neue Partei gegründet. Sie heißt Thüringen gerecht. Zur Vorsitzenden wurde die ehemalige BSW-Landeschefin Katja Wolf gewählt.
3: Nach einem Dauerkrach mit Parteigründerin Sarah Wagenknecht haben fast alle BSW-Abgeordneten in Thüringen die Partei verlassen. Dass sie so schnell eine neue gründen, war eigentlich nicht geplant. Die Parteigründung sei spontan passiert, hieß es. Die Abgeordneten wollen die Koalition aus CDU, SPD und BSW weiter unterstützen. So würde sich an den Mehrheitsverhältnissen nicht viel ändern. Dennoch will die AfD einen Antrag auf Neuwahlen stellen. Dafür wäre im Landtag dann eine Zweidrittelmehrheit nötig. Thomas Bleskin, Nachrichtenredaktion.
1: Bei einem Flugzeugabsturz im hessischen Firnheim sind 2 Männer gestorben. Eine Frau und ein Kleinkind wurden schwer verletzt in ein Krankenhaus gebracht. Laut Polizei stürzte das Kleinflugzeug aus bisher ungeklärter Ursache im Anflug auf einen Flugplatz im baden-württembergischen Weinheim ab. Dort hatte ein Luftsport-Sommerfest stattgefunden. Zum Fußball. Der FC Augsburg ist erstmals in seiner Vereinsgeschichte Tabellenführer der Bundesliga. Die Schwaben gewannen bei Eintracht Frankfurt mit 4:1 und holten damit den 2. Sieg im 2. Saisonspiel. Davor verlor der Hamburger SV gegen Mainz 05 mit 0:5.
4: Das Wetter. Ja, das ist nochmal so ein richtiges Sommer-Comeback heute bei uns in NRW. Höchstwerte um die 30 Grad. Über den Tag bekommen wir einen Mix aus Sonne und Wolken. Die Sonne ist auch immer häufiger mal mit dabei. Also es wird richtig schön heute.
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5: Zurzeit liegen uns keine Meldungen vor. Wir wünschen allen unterwegs gute Fahrt.
4: Einen schönen guten Morgen und für euch habe ich jetzt einen richtig coolen Song von Michael

0: Schulte, 5 AM. Mann, hätte nicht eine Stunde später kommen können. Jetzt haben wir es 4 AM durch. Aber passt auch trotzdem jetzt gut rein in den Morgen. Also jetzt für euch Michael Schulte, ich bin Finn Weiden. Kommt gut rein in den Montag.
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0: gutes Shakespeare-Gedicht anbieten. Gern geschehen. Alternativ könnte ich Ihnen berechnen, wie viele Äpfel Lisa hat, wenn sie am Montag 2 davon abgibt und Dienstag aber Vollmond ist und ihr Esel Hermann heißt. Na? PS, letzte Mahnung heißt, Sie hören dann jetzt auf, mir zu schreiben, oder?
1: Was in der Klausur drankommt? Alles.
0: Also mit Zwiebeln und Krautsalat und Tzatziki. Geil.
2: Und ich will scharfe Soße.
1: Say it in English, please.
0: Okay, in Ordnung. If I am not going to the toilet jetzt sofort, I will shit my pants. Thank you.
1: Na, denk dann nochmal nach. Du weißt das. Da bin ich mir sicher.
0: Und mein Gehirn so. Wenn ich ein Gespenst kaufe, habe ich dann geistiges Eigentum.
1: So, und jetzt schreibt hier jeder mal ein Gedicht über seinen Alltag.
0: Herr von Ribbeck auf Ribbeck im Hafeland. Ich letztens so in seinem Garten stand, war da ernsthaft kein Empfang. Bin ich wieder gegangen.
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0: das Wetter.
1: Ja, der Montag bleibt überwiegend freundlich bei uns in NRW. Die Wolken wechseln sich immer so ein bisschen mit der Sonne ab. Die kommt nämlich auch immer häufiger mal raus. Das Ganze heute bei recht warmen Werten. Die Temperaturen klettern noch mal so ein Stück hoch auf bis zu 30 Grad dann heute.
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2: A30 Osnabrück-Bad Oeynhausen. Zwischen Bad Oeynhausen-Ost und Kreuz-Bad Oeynhausen 2 Kilometer Stau. Und A40 Essen-Dortmund zwischen Dortmund-Barup und Dortmund-Hombruch. 1 Kilometer stockender Verkehr. Wir wünschen allen unterwegs gute Fahrt.
1: Und wir machen weiter an diesem frühen Montag gleich mit Tiffany Harris. Dann habe ich Udo Lindenberg und Apache 207 in der Playlist. Ist ja auch eine richtig coole Kombi mit Komet. Spiele ich gleich für euch. Und vorher jetzt Nelly Furtado mit Powerless. Finn Weiden ist hier. Guten Morgen.
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1: Ich bin Ursula Winkler. Klarer Wahlsieg für die AfD und ein Wahldebakel für die CDU. Die AfD mit Spitzenkandidat Ulrich Siegmund strebt nach ihrem starken Abschneiden bei der Landtagswahl in Sachsen-Anhalt an die Regierung. Das Wahlergebnis hat das politische Berlin erschüttert. Heute wird es in den Parteizentralen aufgearbeitet.
2: Die CDU hat ihr Ergebnis im Vergleich zur Wahl vor 5 Jahren halbiert. Der schwarz-roten Koalition in Berlin dürften sehr schwere Tage oder Wochen bevorstehen. Mit Sicherheit wird auch in der Hauptstadt nach Schuldigen für die Wahlklatsche gesucht, vermutlich auch direkt im Kanzleramt. Nicht weniger aus den eigenen Reihen machen vor allem Friedrich Merz für das desaströse Wahlergebnis seiner CDU verantwortlich. Ein Bruch der Koalition aus Union und SPD gilt aber als unwahrscheinlich, denn aus einer Neuwahl im Bund würde die AfD sicherlich gestärkt hervorgehen und die Regierungsbildung würde noch schwieriger. David Riemer, Berlin.
1: Von einer Spontangründung ist die Rede. 2 Tage nach ihrem Austritt aus dem BSW in Thüringen haben Ex-Mitglieder eine neue Partei mit dem Namen Thüringen gerecht gegründet. Zur Vorsitzenden wurde die ehemalige BSW-Landeschefin, Finanzministerin und Vizeministerpräsidentin Wolf gewählt, wie Gründungsmitglieder in Erfurt mitteilten. Hintergrund ist, dass die ausgetretenen BSWler weiter die Regierung von CDU-Ministerpräsident Vogt stützen wollen. Die einzige Brombeer-Koalition aus CDU, BSW und SPD in Deutschland geriet mit dem Zerfall des BSW in eine Krise. FIFA-Präsident Infantino will sich im kommenden Jahr zur Wiederwahl stellen. Das bestätigte eine Sprecherin des Weltfußballverbands. Infantino steht wegen inzwischen zurückgezogener Investorenpläne massiv unter Druck.
3: Der FIFA-Boss steckt aktuell in der größten Krise seiner Ära. Dass er Teile der WM an Investoren verkaufen wollte, hat für Entrüstung gesorgt in der Fußballwelt. Der Europäische Fußballverband bereitet deshalb sogar ein Strafverfahren vor und will die Wiederwahl Infantinos verhindern. Allerdings gibt es noch keinen Gegenkandidaten. Die Bewerbungsfrist hierfür läuft bis Mitte November. Infantino ist sich keiner Schuld bewusst. Der Schweizer spricht von einer Verleumdungskampagne aus Europa. Thomas Bremser, Sportredaktion.
1: Und wir bleiben beim Fußball. Der FC Augsburg ist erstmals in seiner Vereinsgeschichte Tabellenführer der Bundesliga. Die Schwaben gewannen bei Eintracht Frankfurt mit 4:1 und holten damit den 2. Sieg im 2. Saisonspiel. Davor verlor der Hamburger SV gegen Mainz 05 mit 0:5.
4: Das Wetter. Ja, das ist nochmal so ein richtiges Sommer-Comeback heute bei uns in NRW. Höchstwerte um die 30 Grad. Über den Tag bekommen wir einen Mix aus Sonne und Wolken. Die Sonne ist auch immer häufiger mal mit dabei. Also es wird richtig schön heute.
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6: A30 Osnabrück Bad Oeynhausen. Zwischen Bad Oeynhausen Ost und Kreuz Bad Oeynhausen 2 Kilometer Stau. Wir wünschen allen unterwegs gute Fahrt.
4: Und damit willkommen im Montag. Wir starten in den Tag gleich mit Robert Miles und Children. Und los geht's mit Malik Harris, Dreamer. Finn Weiden ist hier. Guten Morgen.
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0: Gleich haben wir es. Viertel nach fünf, das ist der ganz frühe Montagmorgen. Der Tag ist noch jung, aber so viel wissen wir schon mal über diesen Montag. Er wird sehr politisch.
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0: Ja, zum einen ist die Sommerpause offiziell vorbei. Im Bundestag wird also ab heute wieder regulär gearbeitet. Aber das Top-Thema des Tages sind natürlich die Ergebnisse der Landtagswahl in Sachsen-Anhalt gestern Abend. Leandro Luik aus dem Frühteam, guten Morgen. Die Wahl ist vorbei, aber es bleibt spannend. Das liegt vor allem am Wahlergebnis der AfD.
2: Ja, die AfD konnte massiv zulegen. Und das, obwohl der Landesverband in Sachsen-Anhalt ja gesichert rechtsextrem ist. Bisher konnten immer Regierungen ohne die AfD gebildet werden, Stichwort Brandmauer. Aber dieses Mal ist die AfD eben besonders stark und das macht es dann noch schwieriger. Die CDU hatte eigentlich einen Beschluss, dass sie weder mit AfD noch mit den Linken zusammenarbeitet. Das heißt, die spannende Frage jetzt nach der Wahl ist, bekommen die demokratischen Parteien eine Regierung auf die Beine ohne die AfD? Oder schafft es die AfD zum ersten Mal überhaupt in eine Landesregierung, beziehungsweise stellt dann sogar den Ministerpräsidenten?
0: Ja, alle aktuellen Entwicklungen und Reaktionen zur Landtagswahl hört ihr natürlich bei uns, vor allem auch in unseren Nachrichten. So, Leandro, jetzt haben wir ganz viel über Politik gesprochen. Lass uns die Woche auch noch mit was Schönem beginnen. 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
2: 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Christina Marx von der Aktion Mensch.
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0: das Wetter.
1: Ja, der Montag bleibt überwiegend freundlich bei uns in NRW. Die Wolken wechseln sich immer so ein bisschen mit der Sonne ab. Die kommt nämlich auch immer häufiger mal raus. Das Ganze heute bei recht warmen Werten. Die Temperaturen klettern noch mal so ein Stück hoch auf bis zu 30 Grad dann heute.
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2: Zurzeit liegen uns keine Meldungen vor. Wir wünschen allen unterwegs gute Fahrt.
1: Moin zusammen, an diesem Montag, heute ist der 7. September. Ich habe mir gedacht, komm, wir gehen es jetzt mal ganz entspannt an. Ist ja auch erst 5:30 durch. Für euch habe ich jetzt Madonna, das ist American Pie. Der Finn ist hier, Finn Weiden. Guten Morgen.
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0: Rein geht's in den Montag mit Roxette. It must have been love. So, für die Schüler bei uns in der NRW, letzte Woche, ja, das war ja eigentlich nur Generalprobe, oder? So 2 Tage in der Schule. Heute geht's richtig los, eine ganze 5-Tage-Woche. Ja, was ist das nochmal? Fragt man sich danach. 6 Wochen Ferien. Kommt alle gut rein in diesen Montag.
1: Augenblick mal.
2: Wenn wir ehrlich sind, die vergangene Woche war doch so ein bisschen entspannt reinkommen, oder? Die Stundenpläne checken, der Austausch. Wo warst du? Was hast du gemacht? Das große Hallo nach den Sommerferien. Aber auch vielleicht eine neue Sitzordnung in der Klasse, den Spind eingeräumt oder ja noch schnell die fehlenden Bücher und Hefte bestellen. Doch für viele Kinder hier in NRW war es auch ein kompletter Neuanfang für die Erstklässlerinnen und Erstklässler. Mehrere tausend Kinder im Ruhrgebiet und im märkischen Sauerland haben dazu passend zu ihrer Einschulung Post vom Bistum Essen bekommen von Ruhrbischof Franz Josef Overbeck. Mit vielen Glückwünschen zu eben diesem neuen Lebensabschnitt, aber auch mit einem kleinen Geschenk. Einem Holzlineal, darauf gedruckt der Spruch »Wachse über dich hinaus«. Denn so wie die Zahlen auf dem Lineal größer werden, werden auch die Kinder immer größer. Sie werden viel lernen, werden immer mehr können, wollen immer mehr machen, werden neue Freundinnen und Freunde kennenlernen, den Schulweg irgendwann alleine gehen, den Radius um das eigene Zuhause weiter wachsen lassen. Eine ganz schön spannende Zeit, nicht nur für die Kinder. Aber vielleicht wird es auch so ein paar schwierige Momente geben, wenn nicht alles so rund läuft. Dann soll das Lineal die Kinder daran erinnern, schreibt Bischof Overbeck, du kannst ganz viel, trau dir was zu, glaub an dich. Und das natürlich mit Gottes Segen. Und vielleicht ist das auch eine Aufforderung an uns in dieser Woche, den kommenden Tagen, wenn es mal nicht so doll ist, dass auch wieder die Zeit kommt, in der wir über uns hinauswachsen. Stefan Klinkhammer von der Katholischen Kirche für Augenblick mal.
0: Danke dir, Stefan. Und ich bin damit raus für heute. Wir übernehmen gleich ab 6 die Kollegen aus der Morningshow und begleiten euch rein in die neue Woche. Finn Weiden ist hier. Wir hören uns die Tage wieder. Macht's gut. Ciao zusammen.
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1: Mit Danny Hoppe. Guten Morgen. Sachsen-Anhalt hat gewählt und das Ergebnis fällt eindeutig aus. Der große Gewinner heißt AfD. Sie hat die Wahl mit großem Vorsprung gewonnen. Aber für die absolute Mehrheit hat es nicht gereicht. Das geht aus den vorläufigen Ergebnissen der Landeswahlleiterin hervor. Malte Albrecht aus dem News-Team, wie es jetzt weitergeht, ist noch unklar. Die AfD sieht den Regierungsauftrag aber klar bei sich.
2: Aber dafür bräuchte die AfD Unterstützer. Nach dem vorläufigen Ergebnis kommt sie auf 43,8%. Damit hat sie ihren Stimmenanteil mehr als verdoppelt, ein Rekordergebnis für die AfD. Die bisher regierende CDU stürzt auf 17,2% ab, ein Ergebnis so schlecht wie noch nie für die Christdemokraten bei einer Landtagswahl in Sachsen-Anhalt. Es folgen die SPD mit 9,3, die Grünen mit 8,9 und die Linke mit 8,6%. Das BSW musste lange zittern, hat es aber mit 5,3% gerade so in den Magdeburger Landtag geschafft. Das Zünglein an der Waage, was die Regierungsbildung angeht, könnte damit dem BSW zufallen.
1: Es gibt natürlich auch schon viele Reaktionen aus dem politischen Berlin.
2: SPD-Generalsekretär Klüstendorf sieht auch in der Politik der Bundesregierung einen Grund für das Wahlergebnis in Sachsen-Anhalt. Viele Menschen seien unzufrieden mit dem Reformkurs, sagte er im ZDF. Kanzleramtsministerin Wagen sprach von einer Zäsur für die CDU. Es sei ein sehr schwieriges Ergebnis für ihre Partei. BSW-Chefin Ali sagte, dass sich ihre Partei für einen überparteilichen Ministerpräsidenten einsetzen wolle. Das wäre also weder Siegmund noch Schulze. Sollte es am Ende mit einer Regierungsbildung nicht klappen, könnte es also auch eine Neuwahl geben.
1: Danke, Malte. Und jetzt weitere Meldungen im Überblick. Bei einem Unfall mit einem Amazon-Frachtflugzeug sind am Airport in Miami mindestens 5 Menschen ums Leben gekommen. Dazu gibt es mehrere Verletzte. Die Maschine kam aus Puerto Rico, schoss bei der Landung über die Landebahn hinaus, rammte Fahrzeuge und fing Feuer. Bis 2029 könnten in Deutschland rund 723.000 Fachkräfte fehlen. Das wären fast doppelt so viele wie im vergangenen Jahr. Zu diesem Ergebnis kommt eine Studie des Instituts der Deutschen Wirtschaft. Das liege vor allem auch daran, dass in den nächsten Jahren viele Menschen in Rente gingen, heißt es. Zum Ende des zweiten Spieltags ist Eintracht Frankfurt böse unter die Räder gekommen. Zu Hause gegen Augsburg gab es für die Frankfurter eine 1:4 Pleite. Noch schlechter lief es vorher für den HSV. Die Hamburger verloren zu Hause gegen Mainz mit 0:5. US-Präsident Trump kann es nicht lassen. Den Golf von Mexiko hat er schon im Golf von America getauft. Zuletzt hatte er angeordnet, dass der Lake Ontario Lake America heißen soll. Und jetzt hat er das nächste Ziel ins Auge gefasst, den US-Bundesstaat New Mexico. Wenig überraschend soll der, geht es nach Trump, New America heißen. Aus New Mexico gibt es direkt eine Reaktion. Der Name stehe nicht zur Debatte, schreibt die demokratische Gouverneurin Grisham bei X. Und das waren die Nachrichten mit Danny Hoppe.
3: Das ist aber auch kreativ mit den Namen, ne, der Mann?
4: Natürlich.
3: Jetzt das Wetter bei uns. 18 Grad sind es aktuell am Schloss Beck. Heute der wahrscheinlich letzte so richtig heiße Sommertag bei uns, ne? Bis zu 29 Grad sind drin. Dazu scheint die Sonne, hier und da ziehen ein paar harmlose Wolken durch. Ab morgen wird es dann wieder herbstlicher mit 23 Grad maximal und Regen. Also heute nochmal die Sonne mitnehmen, wenn es geht.
5: Genießt es nochmal. 6:02, hier ist der Radio im Schalippe Verkehrsservice und da ist noch nichts los. Weder Blitzer noch Staus sind uns gemeldet. Ihr ändert das Ganze, das wisst ihr, über unsere App oder über die Radio im Schalippe Verkehrshotline 0209 360 und 4x8 bei WhatsApp und per Telefon. Allen unterwegs eine gute und natürlich auch sichere Fahrt.
3: Und schönen guten Morgen am Montag. Wir starten in die neue Woche und irgendwas ist hier im Studio, Timo. Ich weiß jetzt nicht, das fliegt hier rum. Ist das eine, kannst du da, ich habe keine Brille auf.
5: Das ist eine Fliege.
3: Ja?
5: Das
3: sicher?
5: Ist eine, also es ist schnell unterwegs. Dementsprechend
3: Angst,
5: wird es
3: eine
5: Fliege
3: Wespe
5: sein.
3: Ist.
5: Es ist keine Wespe, nee.
3: Ihr müsst wissen dazu bei uns, wir haben Licht aus. Immer.
5: Wir haben Licht aus, wir haben hier mal ganz muckelig. Also, und dann Vanessa ohne Brille. Ich bin froh, dass ich überhaupt hier reinfindet, ey.
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3: Ich sag mal so, selbst wenn das eine Elster wäre, würde ich die nicht als solche ausmachen.

0: einen wunderschönen guten Morgen, Gladbeck, Bottrop und Gelsenkirchen. Einen besonders wunderschönen guten Montagmorgen, liebe Schalker. Hier ist Radio Emscher Lippe. Ja. Und heute gehen wir mal wieder erhobenen Hauptes ins Büro,
1: mit
0: würde ich behaupten.
1: Mit stolz geschwellter Brust.
0: Wer ist eigentlich Bayern, Timo?
1: Ach, wer waren die denn nochmal? Keine Ahnung, die haben mit Glück einen Punkt auf Schalke geholt.
0: Peinlich.
1: Ey, es war ja wirklich so ein 0-0 und es war eine gefühlte Meisterschaft.
0: Was also, für ein Bundesliga-Comeback zu Hause. Wahnsinn.
1: Ja, ey, und die Stimmung, das hast du noch nicht erlebt. Also das war so dermaßen laut die ganze Zeit.
0: Ich hatte Gänsehaut.
1: Und es war wirklich so, die Spieler haben ja wirklich alles reingeworfen. Die Fans haben alles reingeworfen.
0: Geile Choreo.
1: Und dann 0-0 gegen die Bayern geholt. Schalke hat dafür gesorgt, dass der FC Bayern München zum ersten Mal seit zwei Jahren nicht Tabellenführer der ersten Bundesliga ist.
0: So, und so. Ich weiß jetzt auch, wem wir dafür danken können. Ich weiß das. Bei uns hat ja bei Geschwätz oder Gegner am Freitagmorgen die Nathalie Kaken gewonnen. Und
1: Richtig.
0: Ich hatte zu ihr gesagt, Nathalie, sag ich, bitte streng dich an.
1: Sagte sie, ne?
0: Nathalie, bitte streng dich an und bring uns einen Punkt mit, sag ich. Und
1: richtig.
0: Was hat sie gemacht?
1: Sie hat einen Punkt mitgebracht.
0: So. Grüße gehen raus. Danke.
1: Wunderbar. Ja, und dann wurde ja auch noch ausgelost. Ne?
0: Jetzt ist noch mit Pokal.
1: DFB-Pokal, zweite Runde. Es geht zu einem Zweitligisten. Es geht zu Dynamo Dresden.
0: Mhm.
1: Und zwar Ende Oktober. Muss man sagen, unangenehmes Spiel.
0: Glaube ich auch, dass das
1: unangenehmes
0: die Prognose
1: Spiel.
0: Ist.
1: Ja.
0: Ungesehen, würde ich das
1: aber
0: jetzt mal behaupten.
1: Aber so, wer 0-0 gegen die Bayern holt,
0: also
1: der muss sich vor Dynamo Dresden wohl kaum in eine Buchse
0: Nein.
1: machen.
0: Nein, also wie gesagt, wer ist Bayern, Alter?
1: Radio Emscher Lippe ist hier. Schönen guten Morgen zusammen.

0: September Homewrecker. Um 18 Minuten nach 6, ihr hört Radio M. Schalippe. Guten Morgen am Montag, wir starten frisch in eine neue Woche.
1: Natürlich.
0: Mit frischen Erkenntnissen, die wir euch mitgebracht haben, haben wir uns drauf geschafft und geben die natürlich gerne wieder an euch weiter.
1: Fun Facts, Dönekes Wissenswertes vorher wird wie immer gezählt, denn hier sind eins, zwei, drei Dinge, die wir gestern noch nicht wussten. Und was ich noch nicht wusste, ist, wie sehr man offenbar seine Kneipe lieben kann.
0: Ach doch, das kann man schon vorstellen.
1: Ja, aber in Mittelpollenbach gehen wir da nochmal einen Schritt weiter.
0: Ach, in Mittelpollen?
1: Ja, ein kleines Kaff in Rheinland-Pfalz. Hm. Also die Bewohner sagen, wir haben hier keine Drogerie mehr, wir haben hier keinen Supermarkt mehr.
0: Nicht mal mehr Schlecker.
1: Richtig.
0: Ach, die Schleckerfrau.
1: Da gibt es wirklich gar nichts mehr. Aber immerhin gab es eine Kneipe noch vor Ort, wo sie sich dann zumindest einen reingedübelt haben.
0: So.
1: Jetzt musste aber von einem halben Jahr, da die Wirtin aus gesundheitlichen Gründen sagen, so, ich kann die Kneipe nicht mehr weiterführen. Dann haben sich die Bewohner gedacht, nee, das kann nicht sein. Wir müssen ja irgendwo uns treffen, um einen zu picheln.
0: Ja.
1: Also haben die eine Genossenschaft gegründet, haben das Geld genommen und jetzt machen die Bewohner von Mittelpollenbach diese Kneipe wieder auf. Da wurde jetzt ein Vorstand gewählt, der ist dann offiziell Geschäftsführer und jetzt können sie alle wieder zusammen trinken.
0: Ja, das ist doch
1: weil
0: das,
1: sonst haben sie ja nichts da.
0: Das ist das Bottropper Modell, sowas gibt es bei uns auch, sowas ähnliches in der Rathausschenke. Da hat sich das auch gehört.
1: Aber ich sag mal, in Bottrop gibt es halt zum Glück noch auch einen Drogeriemarkt und einen Supermarkt.
0: Ja, ich sag mal, ein, zwei Schlecker haben wir noch.
1: Ja.
0: Ich wusste gestern noch nicht, dass die Charité in Berlin am Wochenende ein Festival ausrichtet, da muss ich eigentlich

0: finde, das ist genau mein Thema. Das heißt horizontal.
1: Ja.
0: Praktiken und Politiken des Liegens.
1: Ja.
0: Mit dem Festival rückt die Charité eine Körperhaltung in den Mittelpunkt, die meist mit Krankheit, Schwäche oder Stillstand verbunden ist und fragt, welches gesellschaftliche, kulturelle und politische Potenzial im Liegen steckt. Und das will ich auch gerne wissen. Denn
1: Potenzial im Liegen, ja.
0: Denn man weiß ja, wenn ich kann, liege ich.
1: Ja.
0: Und von daher finde ich das ganz gut, dass da jetzt ein ganzes Festival drum gestaltet wird. Ich gucke mir das mal an, was sie da in den Arbeitsgruppen erarbeitet haben.
1: Mach das. Was ich auch noch nicht wusste, ist, wie viel Schale so ein Apfel haben kann.
0: Viel.
1: Ja, aber jetzt am Wochenende war ja die Apfel-Olympiade am Apfeltatenfest.
0: Jawohl.
1: In Gladbeck. So, und da gab es ja wieder den harten Wettkampf und es gab zum Schluss eine Schätzfrage, um rauszufinden, wer Apfeltatenmeistert ist.
0: Ja.
1: Gabi und Andrea hatten Gleichstand. So, und dann hatten wir die Schätzfrage, denn ich durfte das Ganze ja moderieren, wie lang eben die längste Apfelschale war, die jemals geschält wurde, weltweit. Und beide, kann ich jetzt schon sagen, beide Kandidatinnen lagen meilenweit entfernt, denn es waren tatsächlich 52 Meter.
0: Meter?
1: 52 Meter.
0: Was war das denn für ein Apfel?
1: Es war ein stinknormaler Apfel. Es war irgendwie eine Amerikanerin. 1976 hat die sich hingesetzt und hat gesagt, so, ich schäle meinen Apfel.
0: Was hast du dir da ausgedacht?
1: 12 Stunden lang. Nein, habe ich nicht. 12 Stunden lang.
0: Und was hast du am Wochenende gemacht? Ich habe einen Apfel geschält.
1: Ja, aber so einen Rekord aufgestellt.
0: Kann man bestimmt auch im Liegen machen, denke ich mal.
1: Ich denke doch.
0: Wer ist denn
1: vielleicht
0: jetzt
1: auch in der Kneipe Mittelpollenbach.
0: Wer ist denn jetzt die Apfeltaten?
1: Die Gabi.
0: Gabi, herzlichen
1: Glückwunsch nochmal an der Stelle.
0: Ja. Pink, try 3 Dinge, die wir gestern noch nicht wussten. Hier ist Radio M. Schalippe. Schönen guten Morgen.

0: 5 Minuten noch, dann ist es 6:30. Schönen guten Morgen, Gladbeck, Bottrop und Gelsenkirchen.
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0: Und jetzt haben wir es 6:30.
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2: Mit Dirk Hübner, schönen guten Morgen. In Düsseldorf beginnt heute unter scharfen Sicherheitsvorkehrungen der Prozess nach einem spektakulären Mordanschlag. In dem Fall führt auch eine wichtige Spur nach Gelsenkirchen. Einer der mutmaßlichen Schützen, ein 22-Jähriger, wurde nämlich hier bei uns von Spezialkräften festgenommen. In seiner Gelsenkirchener Wohnung fanden die Ermittler damals laut Staatsanwaltschaft ein Sturmgewehr und eine weitere Waffe. Die Tat passierte Ende 2025. Auf offener Straße wurden 10 Schüsse auf einen Mann in einem Taxi abgefeuert. Er überlebte schwer verletzt. Das Opfer ist der Neffe eines bekannten Drogenbosses. In Bottrop müsst ihr euch ab heute auf gleich 2 neue Baustellen einstellen. Zum einen verlegt die Ehle an der Zeppelin- und Lilienthalstraße neue Gasleitungen. Die Arbeiten dauern bis Anfang Oktober. Für euch bedeutet das halbseitige Sperrungen, Umleitungen für Fußgänger und Halteverbote. Zum anderen startet in der Innenstadt der Bau einer neuen Glasfasertrasse. Zwischen dem Rathaus und der Phoenix-Galerie werden abschnittsweise die Gehwege dicht gemacht. Autos haben hier zwar verengte Fahrbahnen, kommen aber durch. Diese Arbeiten sollen Ende Oktober fertig sein. Das ist das Wichtigste heute Morgen. 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
3: Jetzt das Wetter bei uns. 18 Grad sind es aktuell am Musiktheater. 29 Grad sind drin heute in Gladbeck, Bottrop und Gelsenkirchen. Es wird also nochmal Sommer für einen Tag. Dazu scheint die Sonne, harmlose Wolken ziehen durch und ab morgen wird es dann ziemlich schnell wieder ziemlich herbstlich mit 23 Grad maximal und Regen. Also heute nochmal Sonnencreme und Sonnenbrille und Sonnenhut und alles, was ihr mit Sonnen habt, aufsetzen. Sonnenblume könnt ihr auch in der Hand nehmen.
0: Herrlich. 6:58 haben wir's. Hier ist der Radio im Schalippe-Verkehrsservice. Geblitzt wird noch nicht, aber einen Stau habe ich für euch. Die A40 Richtung Duisburg zwischen Bochum-Wattenscheid-West und dem Dreieck Essen-Ost. 5 Kilometer stockend plus 10 Minuten. Blitzer und Staus, die meldet ihr uns. Und zwar über unsere App oder über die Radio im Schalippe-Verkehrshotline 0209 360 und 4x die 8 bei WhatsApp und per Telefon. Kommt gut durch und damit schönen guten Morgen an diesem Montag, der, wie ich gerade vernommen habe, irgendwas mit Sonne wird.
3: Es ist der letzte richtige Sommertag des Jahres und da frage ich dich, ja, mein Lieber.
0: Vielleicht kommt ja nochmal was.
3: Also 29 Grad glaube ich aber nicht, dass das nochmal wird, Timo.
0: Wer weiß. Aber mutmaßlich hast du recht.
3: Aber was machst du denn damit jetzt? Gehst du heute nochmal im Pool? Grillt ihr nochmal? Du wirst ja was geplant haben für den letzten Sommertag.
0: Ja, richtig. Mit den Kindern zum Kung-Fu gehen.
3: Das ist schön.
0: Das ist auch schön. Das ist allerdings drin. Da wird es dann wieder richtig schön mollig. Freue ich mich auch drauf.
3: Toll.
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3: Man muss die Sommerfeste feiern, wie sie fallen.
0: So ist es. Ja. Vielleicht halte ich aber einmal so den Finger in den Pool rein.
3: Du bist ja ganz verrückter.

0: 16 Minuten vor 7. Einen wunderschönen guten Morgen, Gladbeck, Bottrop und Gelsenkirchen. Ihr hört Radio Emscher-Lippe an diesem Montag.
1: Und ich muss mal wieder die Frage stellen, weil ich mich das wirklich regelmäßig frage. Wer guckt eigentlich noch hier Villa der Versuchung bei Sat.1?
0: Ja, ich guck durchaus mal rein.
1: Boah, ne, ich finde das so ein schlechtes Trash-Format. Mich nervt das total.
0: Ja, es ist halt komplett vorhersehbar immer das Gleiche. Aber das Grundkonzept finde ich jetzt nicht so verkehrt. Also geht ja darum, dass die da ein Budget haben und dann damit haushalten müssen. Natürlich hast du Leute, die kacken da auf das Budget und dadurch windet dann die Gewinnsumme.
1: Ja.
0: Und das sorgt natürlich für so ein bisschen
1: Schwung. Aber die Leute sind so nervig.
0: Ja, die Leute sind halt nervig, da gebe ich dir komplett recht. Aber Atze Schröder guckt es offenbar auch.
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4: Ja, nee, ist klar.
5: Die Reality-Formate, das ist der goldene Boden für die Fernsehlandschaft. Jeder Sender hält sich mittlerweile so eine Herde Flachzangen, die er bei Bedarf aufpusten und vor die Kamera schieben kann. Und ich erwische mich leider ja auch regelmäßig dabei, wie ich die Scheiße auch gut finde. Ich habe schon mehrfach den Satz gesagt, Schatz, welche Assis gucken wir uns denn heute an? Ja, ist doch so. Aktuell gucken wir Villa der Versuchung. Ja. Und wie heißt die Versuchung? Thorsten Legert, beim Versuch wenigstens einen einzig geraden Satz rauszubringen. Mein Gott, ist der blöd. Aber mal ganz nebenbei, war das nie immer so, dass Profifußballer dicke Beine haben, auch nach der Karriere? Guckt euch den mal an, wie der mit seinen Altherrenstelzen am Pool langläuft. Das sieht aus, als wenn er gerade zur AOK Wassergymnastik geht. Früher sagte man dazu Storch im Salat. Ja, heute würde ich eher sagen, der Legert sieht aus wie ein Kastanienmännchen mit Bluthochdruck. Also ich mache mir wirklich Sorgen. Er übrigens auch. Und deshalb ist nach der Villa der Versuchung Schluss. Ja, der Tonto hört auf mit Reality, hat er der neuen Osnabrücker Zeitung gesagt. Mich sieht im Reality-TV kein Mensch mehr, nie im Leben. Es war eine Lehre für mich, aber ich will auch mit den Menschen in dem Bereich nichts mehr zu tun haben. Ja, schade. Vor allem für seine Nachbarschaft, die ihn jetzt wieder ertragen muss.
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0: vollkommen legitim, um diese Uhrzeit das zu Menschen zu sagen. Ganz klar. Klappe halten.
1: Hauptsache, ihr sagt das nicht zu uns.
0: Nee.
1: Das wäre doof. Radio F. Schlipp ist hier mit Vanessa Winkel und Timo Düngen. Guten Morgen zusammen.
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1: Mit Danny Hoppe. Guten Morgen. Das Ergebnis ist eindeutig. Die AfD hat die Wahl in Sachsen-Anhalt klar gewonnen. Sie kommt auf fast 44% der Stimmen. Die CDU erlebt dagegen ein Debakel und stürzt auf 17,2% ab. Das hat viele im politischen Berlin erschüttert. Dort wollen die Parteien heute das Wahlergebnis aufarbeiten. Malte Albrecht aus dem News-Team, was können wir da heute erwarten?
2: Kanzler Merz wird am späten Mittag vor die Hauptstadtpresse treten und da dürften einige unangenehme Fragen auf ihn zukommen. Schließlich machen viele in der CDU vor allem Merz und seine Politik für das Wahldebakel verantwortlich. Auch in Sachsen-Anhalt sind viele Menschen frustriert von der Bundesregierung und haben deshalb aus Protest die AfD gewählt. Dass die schwarz-rote Koalition vorzeitig auseinanderbricht, ist allerdings nicht zu erwarten, denn aus einer Neuwahl im Bund würde die AfD mit sehr großer Wahrscheinlichkeit gestärkt hervorgehen und das würde die Regierungsbildung noch komplizierter machen.
1: Ja, Stichwort komplizierte Regierungsbildung, das dürfte auch in Sachsen-Anhalt der Fall sein.
2: Die absolute Mehrheit, die AfD erreichen wollte, um alleine regieren zu können, hat sie verpasst. Heißt, um in Sachsen-Anhalt an die Macht zu kommen, braucht sie einen Partner. Eine Zweierkoalition mit einer der anderen Parteien im Magdeburger Landtag wäre rechnerisch möglich, aber das lehnen sämtliche Parteien ab. Lediglich das BSW zeigt sich offen für eine Zusammenarbeit mit der AfD in Sachfragen, ist aber für einen überparteilichen Ministerpräsidenten, also weder für den AfD-Spitzenkandidaten Ulrich Siegmund noch für den CDU-Mann Sven Schulze. Da stehen also schwierige Gespräche an.
1: Danke, Malte. Und jetzt weitere Meldungen im Überblick. Hitzewellen und Waldbrände erschweren den Kampf um saubere Luft, so steht es in einem Bericht der Weltwetterorganisation. Die Zahl extremer Waldbrände habe sich seit 1990 weltweit verdreifacht. Dadurch nehme die Belastung durch Feinstaub zu, der bei Bränden entstehe. Im Ukraine-Krieg hoffen die USA auf direkte Gespräche zwischen Moskau und Kiew. Das sagte US-Unterhändler Kushner bei seinem Besuch in Kiew. Welche Vorschläge die USA beiden Seiten gemacht haben, ist allerdings weiter unklar. In der Fußball-Bundesliga hat es in den Sonntagsspielen für die beiden Heimmannschaften deutliche Pleiten gegeben. Zuerst verlor der HSV gegen Mainz mit 0:5. Am Abend gewann Augsburg dann noch mit 4:1 in Frankfurt. Wegen der hohen Spritpreise denken immer mehr Menschen darüber nach, aufs E-Auto umzusteigen und das mache auch Sinn, sagt das International Council on Clean Transportation. Es stellt heute in Brüssel einen neuen Bericht vor. Demnach waren E-Autos im vergangenen Jahr beim Fahren 33% günstiger als Benziner. Als Grund für den Spareffekt werden vor allem die fallenden Batteriekosten und die hohen Preise für Benzin und Diesel genannt. Die Experten gehen deshalb davon aus, dass sich das E-Auto in den nächsten Jahren in Europa weiter durchsetzen wird. Und das waren die Nachrichten mit Danny Hoppe.
3: Jetzt das Wetter bei uns. 18 Grad sind es aktuell am Hans-Sachs-Haus und heute der wahrscheinlich letzte so richtig heiße Sommertag bei uns. Bis zu 29 Grad sind drin. Dazu scheint die Sonne. Hier und da ziehen harmlose Wolken durch. Ab morgen wird es dann doch wieder eher herbstlich mit 23 Grad maximal und Regen. Also heute nochmal Sonne mitnehmen, wenn es geht.
4: Und jetzt haben wir es 3:07. Hier ist der Radio im Schalippe Verkehrsservice. Noch ohne gemeldete Blitzer, aber mit folgenden Staus von den Autobahnen. Die A3 Richtung Köln zwischen dem Kreuz Oberhausen und Oberhausen-Lierich 6 Kilometer Stau plus 17 Minuten. Und A40 Richtung Duisburg zwischen dem Dreieck Bochum West und dem Dreieck Essen Ost 9 Kilometer Stau plus 22 Minuten. Dazu dann noch die A42 Richtung Kamp-Lindfort zwischen Gelsenkirchen-Nessler und dem Kreuz Essen Nord 1 Kilometer Stau und plus 2 Minuten. Blitzer und Staus, die meldet ihr uns und zwar über unsere App oder über die Radio im Schalippe Verkehrshotline 0209 360 und 4x8 bei WhatsApp und per Telefon. Allen unterwegs eine gute und natürlich auch sichere Fahrt und am Verkehr hat man schon gemerkt, es sind wieder mehr Leute unterwegs, eindeutig.
3: Es ist wieder los hier, Jangen.
4: Es ist wieder so richtig los hier, Jangen.
3: Wir sind wieder drin in der sogenannten Tretmühle. Aber das Gute ist, wir sind alle zusammen drin. Wir nehmen euch hier am Patschehändchen am Montagmorgen und ziehen euch rein in die Woche, ob ihr jetzt wollt oder nicht. Also.
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3: Es ist ein sanftes Geleiten natürlich.
4: Ganz genau. Also gezerrt wird da keiner.
3: Nein, wir nehmen euch hier so am Ellbogen, wie Oma über den Flur. Wisst ihr?

0: Unser Song, Timo.
1: Unser Song.
0: Wie fühlst du dich damit?
1: Immer noch sehr berührt, weil es war ganz, ganz großartig, als du dir die Gitarre geschnappt hast und anlässlich meines Geburtstages, glaube ich, dieses Lied gespielt hast.
0: Es war dein Geburtstag, ich glaube, es war der 45. oder so.
1: Mindestens.
0: Vor 10 Jahren.
1: Ich glaube vor 10 Jahren, als ich einst kurz vor der Rente stand, ja. Ganz
0: ja,
1: genau.
0: Wir haben aber nicht nur alte Männer, sondern auch Frisches für euch aus dem Radio Emscher-Lippe Verkehrsservice.
1: So.
2: Morgen ihr zwei, hier ist die Jessi aus Erle. Ich habe den ersten Blitzer für euch, der steht auf der Willy-Brandt-Allee, ein schwarzer Caddy, wie immer direkt vor dem Burger King. Einen wunderschönen Wochenstart wünsche ich euch bei herrlichem Wetter.
1: Dankeschön, Jessi. Also, Willy-Brandt-Allee in Gelsenkirchen, hier wird geblitzt. Solltet ihr noch irgendwas anderes haben, Blitzer, Staus oder neue Co-Moderatorinnen, dann meldet euch gerne, zum Beispiel über die Radio im Schalippe-App.

0: Christia, einen schönen guten Morgen zusammen an diesem Montag.
1: Es geht um Schüsse auf offener Straße, ein riesiges Drogenkartell, Bandenstreitigkeiten und liest sich im Prinzip wie ein klassisches Crime-Drehbuch, ist aber ab heute der Rahmen für einen Prozess im Hochsicherheitstrakt am Düsseldorfer Oberlandesgericht.
0: Wir blicken nochmal kurz zurück. 10 Schüsse fielen Ende Dezember in Düsseldorf. 7 trafen ihr Ziel, den Neffen eines Drogenbosses, der nur der Pate genannt wird. Der überlebte. Die mutmaßlichen Schützen wurden gefasst. Einer von ihnen, ein 22-Jähriger, in Gelsenkirchen. In der Wohnung konnten auch ein Sturmgewehr und andere Schusswaffen sichergestellt werden.
1: Ab heute ist er mit 2 weiteren Männern vor Gericht. Versuchter Mord heißt die Anklage. Der Prozess startet unter höchsten Sicherheitsvorkehrungen. Bei anderen Fällen in der Familie mussten auch schon mal sämtliche Richter unter Personenschutz gestellt werden.
0: Gehört habt das hier bei uns bei Radio im Schalippe. Euch einen schönen guten Morgen zusammen.

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0: Das ist der Taylor Swift, Cruel Summer. Und jetzt haben wir es gleich 7:30.
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2: Mit Dirk Hübner, schönen guten Morgen. In Düsseldorf beginnt heute unter scharfen Sicherheitsvorkehrungen der Prozess nach einem spektakulären Mordanschlag. In dem Fall führt auch eine wichtige Spur nach Gelsenkirchen. Einer der mutmaßlichen Schützen, ein 22-Jähriger, wurde nämlich hier bei uns von Spezialkräften festgenommen. In seiner Gelsenkirchener Wohnung fanden die Ermittler damals laut Staatsanwaltschaft ein Sturmgewehr und eine weitere Waffe. Die Tat passierte Ende 2025. Auf offener Straße wurden 10 Schüsse auf einen Mann in einem Taxi abgefeuert. Er überlebte schwer verletzt. Das Opfer ist der Neffe eines bekannten Drogenbosses. Verhandelt wird im Hochsicherheitstrakt des Oberlandesgerichts Düsseldorf. In Bottrop müsst ihr euch ob heute auf gleich 2 neue Baustellen einstellen. Zum einen verlegt die Ehle an der Zeppelin- und Lilienthalstraße neue Gasleitungen. Die Arbeiten dauern da bis Anfang Oktober. Für euch bedeutet das halbseitige Sperrungen, Umleitungen für Fußgänger und Halteverbote. Zum anderen startet in der Bottroper Innenstadt der Bau einer neuen Glasfasertrasse. Zwischen dem Rathaus und der Phoenix-Galerie werden abschnittsweise die Gehwege dicht gemacht. Autos haben hier zwar verengte Fahrbahnen, kommen aber durch. Diese Arbeiten sollen bis Ende Oktober fertig sein. Das ist das Wichtigste aktuell, unser ausführliches Update. 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
3: Jetzt das Wetter bei uns, 18 Grad aktuell an der Aktual. Oh, es wird so heiß heute.
4: Das Wetter.
3: Ich habe direkt das Spanische gefühlt. Ja. So. 18 Grad an der Lohnhalle im Bottrop. Hör mal, 29 sind drin.
4: Ja, alle.
3: Wahnsinn, ich hole die Kastagnetten raus. Dazu Sonne, harmlose Wolken. Ab morgen dann wieder, naja, also eher so herbstlich, 23 Grad maximal und Regen. Also wenn ihr nochmal Spanisch sein wollt, dann,
0: dann heute.
3: Ole.
0: 7.31 Uhr, hier ist der Radio im Schalippe Verkehrsservice mit einem Blitzer Gelsenkirchen-Willy-Brandt-Allee. Gesehen und gemeldet von Jessi, Dankeschön fürs Durchgeben. Von den Autobahnen, die A3 Richtung Köln. Zwischen dem Kreuz Oberhausen und dem Kreuz Kaiserberg 7 Kilometer Stau plus 15 Minuten. Dann A40 Richtung Duisburg zwischen dem Dreieck Bochum-West und Essen-Frohnhausen 11 Kilometer stockend plus 19 Minuten. Und A42 Richtung Kamp-Lintfort zwischen Gelsenkirchen-Zentrum und dem Kreuz Essen-Nord 2 Kilometer stockend plus 3 Minuten. Blitzer und Staus, die meldet ihr uns. Und zwar über unsere App oder über die Radio im Schalippe Verkehrshotline 0209 360 und 4x die 8 bei WhatsApp und per Telefon. Allen unterwegs eine gute und sichere Fahrt.
3: Schönen guten Morgen zusammen am Montag. Kaum machen wir hier mal richtig die Rollläden hoch, ja, Timo.
0: Da hast du schon die Sonne im Blut.
3: Also Wahnsinn. Ihr müsst wissen, wir starten hier immer in den Morgen etwas verhalten, was so die Lichtverhältnisse angeht.
0: Ja,
3: wir machen gar
0: möglichst
3: nichts
0: wenig Licht.
3: Wie so Vampire.
0: Also, wir sind froh, dann das Mischpult zu sehen und die Mikrofone und das war dann.
3: Und
0: auch
3: uns nicht
0: und
3: gegenseitig.
0: Uns nicht, genau.
3: Und dann wagen wir uns vor, so wie jetzt, wenn dann so langsam hell wird, ne, machen wir mal ein bisschen Rollo hoch. Und da bin ich, also da habe ich ja direkt den Sommer hier im Nacken. Wahnsinn.
0: Nossi.
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0: Guten Morgen, Philipp Beck, Bottrop und Gelsenkirchen.
1: Radio Emscherlipp ist hier, jetzt mit Jennifer Page aus dem Jahr 98, Crush. Schönen guten Morgen zusammen.

0: 15 Minuten vor 8. Da sind wir jetzt gerade ein bisschen gemütlich unterwegs. Aber ich kann euch sagen, Anfang Dezember, da wird es laut.
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0: The Feeling, 6:08.
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1: Mit Danny Hoppe. Guten Morgen. Die AfD jubelt. Sie hat die Landtagswahl in Sachsen-Anhalt klar gewonnen mit rund 44% der Stimmen. Die CDU erlebt dagegen ein Debakel und rutscht auf rund 17% ab. Trotzdem reicht es für die AfD nicht zur absoluten Mehrheit. Und das heißt, Malte Albrecht aus dem News-Team, es dürfte sehr schwierig werden, eine Regierung zu bilden.
2: Die AfD mit Spitzenkandidat Siegmund hat die absolute Mehrheit knapp verfehlt. Heißt, sie braucht einen Partner. Der könnte das BSW sein. Das Bündnis Sahra Wagenknecht hatte in der Vergangenheit angedeutet, bei einzelnen Sachfragen auch gemeinsame Mehrheiten mit der AfD nicht grundsätzlich auszuschließen. Rein rechnerisch wäre auch eine Regierungsbildung ohne die AfD möglich. Dazu müssten die fünf anderen Parteien alle zusammenarbeiten, also CDU, SPD, Grüne, Linke und BSW. Aber das gilt aktuell als nur schwer vorstellbar.
1: Der deutliche Wahlsieg der AfD hat ja nicht nur das politische Berlin erschüttert, auch viele Unternehmen machen sich Sorgen.
2: Die Arbeitgeber warnen vor schweren Folgen für die Wirtschaft. Ein Klima der Abschottung sei Gift für den Standort, sagte der Hauptgeschäftsführer des Arbeitgeberverbandes BDA, Kampeter. Wer den Euro oder die EU in Frage stelle, handle gegen die Interessen von Unternehmen und Beschäftigten. Der Bundesverband der deutschen Industrie fordert mehr Reformeifer. BDI-Hauptgeschäftsführerin Gönner sagte dem RND, die Bundesregierung müsse jetzt eine Reform Agenda für mehr Investitionen, Innovationen und Wachstum entschlossen umsetzen. Politischer Stillstand im Bund dürfe keine Antwort auf dieses Wahlergebnis sein.
1: Danke, Malte. Und jetzt weitere Meldungen im Überblick. E-Autos waren im vergangenen Jahr beim Fahren günstiger als Benziner um rund 33%. Das geht aus einem Bericht des International Council on Clean Transportation hervor, der heute in Brüssel vorgestellt wird. Als Gründe werden darin fallende Batteriekosten und hohe Treibstoffpreise genannt. Bei einer nicht angemeldeten Demo in der Aachener Innenstadt ist es in der Nacht immer wieder zu Auseinandersetzungen mit der Polizei gekommen. Unter anderem wurden Polizisten von Vermummten mit Pyrotechnik beschossen. Die Polizei nahm mehrere Menschen in Gewahrsam. In der Fußball-Bundesliga hat es in den beiden Sonntagsspielen deutliche Heimpleiten gegeben. Der HSV verlor zu Hause gegen Mainz mit 0:5. Außerdem gab es für Frankfurt eine 1:4-Pleite gegen Augsburg. Die Augsburger sind damit neuer Tabellenführer. Es fehlt an Fachkräften in Deutschland und die Lage dürfte sich in den nächsten Jahren deutlich zuspitzen. Zu dieser Einschätzung kommt eine neue Studie des Instituts der deutschen Wirtschaft. Demnach könnten bis 2029 bundesweit bis zu 723.000 Fachkräfte fehlen. Das wären fast doppelt so viele wie im vergangenen Jahr. Als Grund dafür gilt vor allem, dass in den nächsten Jahren viele Menschen in Rente gehen. Dazu werde es schwieriger, Arbeitskräfte aus dem Ausland zu gewinnen, heißt es. Und das waren die Nachrichten mit Danny Hoppe.
3: Jetzt das Wetter bei uns. 18 Grad aktuell am Nordsternpark. Da ist noch deutlich Luft nach oben heute. Wir bekommen vermutlich so den letzten richtig heißen Sommertag. Bis zu 29 Grad sind drin. Dazu scheint den ganzen Tag die Sonne. Zwischendurch ziehen wir so ein paar harmlose Wolken durch. Ab morgen wird es dann wieder herbstlicher mit 23 Grad maximal. Und Regen, also heute nochmal Sonne genießen.
4: 3:08. Hier ist der Radio im Schalippe Verkehrsservice. Mit einem Blitzer Gelsenkirchen Willi Brandt-Allee gesehen und gemeldet von Jesse. Dankeschön fürs Durchgeben. Von den Autobahnen, die A3 Richtung Köln. Zwischen dem Kreuz Oberhausen und dem Kreuz Kaiserberg 8 Kilometer Stau plus 20 Minuten. A40 Richtung Duisburg zwischen Bochum-Wattenscheid West und Mülheim an der Ruhr-Winkhausen 12 Kilometer stockend plus 23 Minuten. Die A42 Richtung Dortmund zwischen Gelsenkirchen-Bismarck und dem Kreuz Herne 2 Kilometer Stau plus 11 Minuten. Und die Gegenrichtung, also Richtung Kamp-Lintfort, zwischen Gelsenkirchen-Eslau und dem Kreuz Essen-Nord 1 Kilometer stockend plus 2 Minuten. Blitzer und Staus, die meldet ihr uns und zwar über unsere App oder über die Radio im Schalippe Verkehrshotline 0209 360 und 4x8 bei WhatsApp und per Telefon. Allen unterwegs eine gute und natürlich auch sichere Fahrt.
3: Schönen guten Morgen und ganz liebe Grüße mal eben rüber ins Dorf nach Kicheln.
4: Ja. Ihr werdet ja alle einen Schädel wie ein Rathaus haben, denke ich mal.
3: Aber das ist gar kein Problem. Also jetzt so der Montagmorgen geht, glaube ich, noch. Da pfeift man sich dann die dritte Aspirin rein zum Frühstück. Und dann geht das wieder los. Ja, Leute, 9 Uhr, glaube ich, in einer knappen Stunde wird der Vogel abgeholt. Dann geht's ans Schießen.
4: Ja.
3: Dann ist wieder Halligalli und man muss ja, ist ja morgen auch noch Britzefest.
4: Ja, natürlich. Also, Kirchhellen kommt ja aus dem Feiern gerade mehr raus.
3: So.
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3: Und einem Song, den man auch wunderbar im Festzelt wieder mitbrüllen kann heute
4: oh,
3: Abend.
4: Oh ja.
3: Ist doch klar.
4: Bon Jovi, Living on a Prayer.

0: Purple Disco Machine, Paradise, 11 nach 8. Hier ist Radio im Schalippe, einen wunderschönen guten Morgen zusammen.
1: Seit Jahrhunderten sind sie Helden und gefühlt alle wollen mal ins Auto gucken. Gilt für Eiswagen und für Feuerwehrautos.
0: Tatütata.
1: Letztere könnt ihr Samstag sehen, anfassen und ganz viel mehr.
0: Ja, die Feuerwehr Bottrop hat nämlich Tag der offenen Tür an der Hauptwache an der Hans-Sachs-Straße. Von 10 bis 18 Uhr gibt es da Einblicke und natürlich auch die Gelegenheit, mal irgendwie was mitzumachen oder selber auszuprobieren.
1: Parkplätze sind da rar. Bitte nicht davor parken. Falls mal ein Einsatz ist, ist da aus gutem Grund Halteverbot. Ihr kennt das, das ist da an der Hauptstraße. Er ist ein bisschen blöd. Am besten mit dem Bus oder zu Fuß hin, sagt die Feuerwehr. Und mehr Tipps für eure Freizeit. Was ist los bei uns? Wo könnt ihr hingehen? Gibt's auf unserer Homepage radioimschalippe.de.
0: Richtig, da gibt es nämlich more. Genauso wie jetzt vom Ascher. Ja gut.
1: Naja, ne? 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

0: Montagmorgen. Wir sind alle frisch, wir sind alle da. Hier ist Radio Hemmschalippe.
1: Ich weiß nicht, ob das jetzt so frisch klang, aber ja, wir sind da.
0: Sah ich denn frisch aus beim Hu machen?
1: Total.
0: So.
1: Absolut.
0: Das ist aber wichtig.
1: Also frisch aussehen tut sie und frische Erkenntnisse hat sie auch.
0: Wahnsinn.
1: Denn wir haben ja wieder gesammelt in den letzten 24 Stunden und würden gerne mit euch teilen, denn hier sind 1, 2, 3 Dinge, die wir gestern noch nicht wussten. Und was ich noch nicht wusste ist, dass man seine Kneipe sehr, sehr lieben kann, weil man sonst nichts anderes hat.
0: Ja gut.
1: Denn genau das scheint der Fall in Mittelpollenbach zu sein.
0: Ach, Mittelpollenbach.
1: Das klingt schon nach Kaff. Ist
0: das
1: auch
0: klingt
1: ein
0: irgendwie nach Allergie.
1: Ja, auch ein bisschen.
0: Ich habe
1: ganz stark Mittelpollenbach, das ist richtig übel. Ja, in Rheinland-Pfalz ist dieses Dörfchen, so nenne ich es jetzt einfach mal, etwas netter. Vor einem halben Jahr musste da die letzte Kneipe schließen.
0: No.
1: Und sonst sagen die Anwohner, wir haben ja nichts. Also wirklich, die haben da gar nichts. Kein Supermarkt, kein Drogeriemarkt, keine Apotheke.
0: Mein Gott.
1: Aber eine Kneipe haben sie immerhin. Bis dann jetzt vor einem halben Jahr die Wirtin gesagt hat, ich schaffe das gesundheitlich nicht mehr. Und deswegen haben sich jetzt die Bewohner zusammengeschlossen, haben gesagt, wir machen eine Genossenschaft, jetzt kaufen wir das Ding, schließen da wieder auf, damit wir alle gemeinsam Bierchen trinken können.
0: Finde ich schon süß.
1: Ja, irgendwie schon, ne?
0: Ein schöner dorflicher, gemeinschaftlicher Gedanke. Ich wusste gestern auch noch nicht, dass die Charité in Berlin am Wochenende ein Festival ausrichtet. Also da müsste ich eigentlich hin. Mhm. Bin jetzt schon verplant, aber also Folgendes passiert da. Horizontal, Praktiken und Politiken des Liegens. Das ist das Thema des Festivals.
1: Das ist natürlich für dich...
0: So, und da geht es jetzt darum, dass man mit der, also mit dieser Körperhaltung...
1: Ja.
0: Gesellschaftliche, kulturelle und politisches Potenzial dieser Körperhaltung, des Liegens.
1: Ein Potenzial.
0: Richtig, und ja. Da bin ich natürlich hellhörig geworden, weil ich liege ja gerne und oft.
1: Ja, richtig.
0: Und dann sollen Sie mir doch mal erzählen, wie ich daraus jetzt noch Potenzial schöpfen kann.
1: Ich bin sehr gespannt, aber gut, du bist ja leider nicht da, deswegen
0: leider gar nicht
1: wird
0: da.
1: Das nicht zustande kommen.
0: Vielleicht kann man sich online zuschalten oder so.
1: Aber im Liegen.
0: Ja, sehr.
1: Natürlich. Ja, was ich auch noch nicht wusste, ist, wie viel Schale so ein Apfel haben kann. Es war ja wieder Apfel-Olympiade jetzt am Wochenende.
0: Appeltatenfest.
1: So, ich durfte das Ganze moderieren und der Wettkampf war wirklich am Ende so spannend, dass Gabi und Andrea in eine Stichfrage gehen mussten.
0: Ja.
1: Und da hatten wir uns eine Stichfrage ausgeguckt, nämlich wie lang die längste Apfelschale ist, die jemals von so einem Apfel geschält wurde. So, und ich kann sagen, alle lagen komplett falsch, ob im Publikum oder auch bei den Kandidatinnen. Es waren gut 52 Meter.
0: Was ist das denn für ein Apfel? Ist das der Big Apple gewesen, Timo?

0: Ja, es war in den USA. Richtig. Eine Frau, 1976.
1: Mein Gott, die schält immer noch.
0: Nee, ja, aber gefühlt ja, die hat 12 Stunden an diesem Apfel geschält. Und da muss ich mir ja da auch die Frage stellen. Also, wie kommt das zustande, dass du dich zu Hause hinsetzt und sagst, ich habe noch einen Apfel, aber den schäle ich mal heute schäle ich den mal richtig gründlich,
1: ja,
0: oder
1: das,
0: was?
1: Ja, das ist ein bisschen meditativ vielleicht irgendwann.
0: Wahrscheinlich
1: vielleicht
0: hatte schon.
1: Die auch Kinder und hat sich gedacht, jetzt mal ein bisschen Me-Time. Jetzt mal 12 Stunden Apfel schälen.
0: Herrlich. An der Stelle natürlich auch nochmal Glückwunsch an die neue Apfeltaten-Majestät, die Gabi.
1: Jawohl, so. Richtig. Und jetzt Justin Bieber und Kid Laroi. Stay, hier ist Radio Emscher-Lippe. Guten Morgen.

0: Don't Speak. 4 Minuten vor 8:30.
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0: Und jetzt haben wir es 8:30.
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2: Mit Dirk Hübner, schönen guten Morgen. Die Caritas in Bottrop lässt Gewaltvorwürfe aus einem ehemaligen Kinderheim untersuchen. Es geht um das Heim St. Konrad, das heute das Kinderdorf am Kölnischen Wald ist. Dort soll es in den 1960er und 70er Jahren sexualisierte körperliche und seelische Gewalt gegeben haben. Der Caritas sollen entsprechende Hinweise vorliegen. Betroffene, Angehörige oder auch frühere Mitarbeiter können sich jetzt bei einem Forschungsteam der Universität Ulm melden. Geplant sind Gespräche mit Betroffenen und eine Suche in alten Akten. Ein Abschlussbericht soll im Herbst 2027 erscheinen. In Düsseldorf beginnt heute unter scharfen Sicherheitsvorkehrungen der Prozess nach einem spektakulären Mordanschlag. In dem Fall führt auch eine wichtige Spur nach Gelsenkirchen. Einer der mutmaßlichen Schützen, ein 22-Jähriger, wurde nämlich hier bei uns von Spezialkräften festgenommen. In seiner Gelsenkirchener Wohnung fanden die Ermittler damals laut Staatsanwaltschaft ein Sturmgewehr und weitere Waffen. Die Tat passierte Ende 2025. Auf offener Straße wurden 10 Schüsse auf einen Mann in einem Taxi abgefeuert. Er überlebte schwer verletzt. Das Opfer ist der Neffe eines bekannten Drogenbosses. Das ist das Wichtigste aktuell. 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
3: Jetzt das Wetter bei uns. 19 Grad sind es aktuell in Gladbeck an der Europabrücke und heute wahrscheinlich nochmal so der letzte richtig heiße Sommertag bei uns. Bis zu 29 Grad sind drin in Gladbeck, Bottrop und Gelsenkirchen. Dazu scheint schön die Sonne. Hier und da ziehen mal Wolken durch. Die bleiben aber harmlos. Erst morgen kommt da wieder was raus. Dann ist es doch schon wieder ein bisschen herbstlicher mit 23 Grad maximal und Regen. Also heute nochmal genießen.
0: 8.32 Uhr, hier ist der Radio Emscher Lippe Verkehrsservice mit einem Blitzer Gelsenkirchen Willy Brandt Allee, gesehen und gemeldet von Jesse. Dankeschön fürs Durchgeben. Von den Autobahnen, die A3 Richtung Köln zwischen dem Kreuz Oberhausen und dem Kreuz Kaiserberg, 8 Kilometer Stau plus 20 Minuten. A40 Richtung Duisburg zwischen Bochum-Wattenscheid West und dem Dreieck Essen-Ost, 5 Kilometer Stau und plus 8 Minuten. Die A42 Richtung Dortmund zwischen Gelsenkirchen-Bismarck und Herne-Baukau, 3 Kilometer Stau plus 17 Minuten. Und die 42 Richtung Kamp-Lintfort zwischen Gelsenkirchen-Hessler und dem Kreuz Essen-Nord, 1 Kilometer Stau und plus 2 Minuten. Blitzer und Staus, die meldet ihr uns, und zwar über unsere App oder über die Radio im Schalipper Verkehrshotline 0209 360 und 4 mal die 8 bei WhatsApp und per Telefon. Allen unterwegs eine gute Fahrt.
3: Schönen guten Morgen am Montag. Und heute ist Sonntag, da habe ich mich gefragt nochmal, wird es Flatterhose und Sandalen oder wird es doch die Jeans und die Sneaker? Gewonnen haben Jeans und Sneaker, weil es mir da morgens, wenn wir hier in Sender fahren, doch noch ein bisschen frisch.
0: Ja, wobei ich fand es heute Morgen tatsächlich auch schon relativ warm.
3: Aber ich fand es wohl temperiert.
0: Flatterbuchse und Sandalen sind bei mir eh überhaupt nicht vorhanden. Insofern.
3: Da ziehst du ja jeden Tag an eigentlich. Die Entscheidung gibt's ja bei dir gar nicht. Also es ist ja nur dein Look. Du läufst ja nur so rum. Mhm.
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3: Guten Morgen, ich bereue es bestimmt gleich, wenn Feierabend ist. Dann ist mir zu warm wieder.
0: Ach Quatsch.

0: 17 Minuten vor 9. Guten Morgen, damit sind wir beim Thema.
1: Ja, denn Kinder, die gehen ja ganz anders mit Lärm um als wir zum Beispiel. Die haben nämlich die großartige Gabe, einfach alles auszublenden.
0: Der Kollege Jan Zeps, der kann ein Liedchen von singen.
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3: Kinder können sich auf eine Sache konzentrieren. Im Hier und Jetzt. Wenn die gerade mit Lego spielen, dann spielen sie. Und wenn direkt daneben das Geschwisterkind mit einem ferngesteuerten Auto gegen die Fußleisten fährt, dann bauen sie weiter. Und wenn gleichzeitig in der Küche der Mixer läuft und die Toni-Box zum dritten Mal die Eiskönigin spielt, kein Problem. Dazu piept die Waschmaschine, ein Handy klingelt, ein Baby brüllt und die Mama brüllt.
4: Wer hat hier wieder seinen Teller stehen lassen?
3: Und dann spricht der Papa aber wirklich mal ein Machtwort.
5: So, jetzt ist Ruhe hier. Alle sind jetzt mal leise. Sofort.
3: Und dann schauen ihn die Kinder kurz an und registrieren, der Papa macht offenbar auch irgendein Geräusch und spielen glücklich weiter.
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0: Ali Humberstone haucht uns in den Montag, haben wir, ne?
1: Ja, wir haben Montag.
0: Wenn der Montag schon anfängt, dass du nicht weißt, welcher Wochentag
1: dann
0: ist.
1: Dann kann das ja nur gut weitergehen in dieser Woche mit dir.
0: Das ist vollkommen korrekt. Hier ist Radio am Schalippe, das weiß ich.
1: Ja, mit Vanessa Winkel und Timo Düngen.
0: Ja.
1: Guten Morgen.
0: Moin.
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1: Mit Danny Hoppe, guten Morgen. Es gibt heute einiges zu bereden und aufzuarbeiten im politischen Berlin. Das Wahlergebnis in Sachsen-Anhalt hat viele dort erschüttert. Rund 44% hat die AfD dort geholt und deshalb sagt zum Beispiel Sachsens Ministerpräsident Kretschmer, man dürfe jetzt nicht einfach zur Tagesordnung übergehen. Malte Albrecht aus dem News-Team, am Mittag will sich auch Kanzler Merz äußern, es dürfte unangenehm für ihn werden.
2: Auf jeden Fall. Nur gut 17% der Stimmen hat die CDU geholt, so wenig wie noch nie bei einer Landtagswahl in Sachsen-Anhalt. Innerhalb der Partei machen viele dafür vor allem den Kanzler und seine Politik verantwortlich. Im Wahlkampf selbst hatte Merz ja kaum eine Rolle gespielt. Klar ist, viele Menschen in Sachsen-Anhalt sind frustriert, sie haben deshalb die AfD gewählt. Die Partei, die in Sachsen-Anhalt als rechtsextremistisch eingestuft wird, kommt auf fast 44%. Damit hat sie eine absolute Mehrheit und damit die Möglichkeit, allein zu regieren, nur knapp verpasst.
1: Dass jetzt die schwarz-rote Koalition zerbricht, damit rechnet in Berlin aber keiner, oder?
2: Genau, denn aus einer Neuwahl im Bund würde die AfD mit ganz großer Sicherheit gestärkt hervorgehen. Das würde die Bildung einer neuen Regierung noch schwieriger machen. Das will weder die Union noch die SPD. Unionsfraktionschef Frei sprach gestern im ZDF trotzdem von einem bitteren Abend und sagte, dass jetzt nicht die Zeit sei, sich wegzuducken. SPD-Chefin Baas sieht die wichtigste Aufgabe ihrer Partei nun darin, demokratische Mehrheiten zu sichern in Sachsen-Anhalt, aber auch bundesweit. Viel Zeit bleibt den Parteien nicht, verlorenes Vertrauen zurückzugewinnen. In 2 Wochen sind noch 2 weitere wichtige Landtagswahlen in Mecklenburg-Vorpommern und in Berlin.
1: Danke, Malte. Und jetzt weitere Meldungen im Überblick. Es gibt wieder Probleme an einem Umspannwerk, diesmal in Berlin. Es wurde am Morgen durch ein Feuer leicht beschädigt. Das hat die Polizei mitgeteilt. Es sei noch unklar, ob es sich um eine Straftat oder einen technischen Defekt handle. Das Homeoffice hat sich in Deutschland fest etabliert. Das hat das Münchner IFO-Institut mitgeteilt. Demnach arbeitet jeder Vierte zumindest teilweise von zu Hause aus. Besonders hoch ist der Anteil im Dienstleistungssektor. Bei einem Unfall mit einem Amazon-Frachtflugzeug sind am Airport in Miami mindestens 5 Menschen ums Leben gekommen. Dazu gibt es mehrere Verletzte. Die Maschine kam aus Puerto Rico, schoss bei der Landung über die Landebahn hinaus, rammte Fahrzeuge und fing Feuer. In Europa hat es in diesem Jahr viele heftige Waldbrände gegeben und das hat auch Folgen für unsere Luft. So steht es im neuen Bericht der Weltwetterorganisation. Demnach hat sich weltweit die Zahl der extremen Brandereignisse verdreifacht im Vergleich zu 1990. Dadurch nehme die Belastung mit Feinstaub zu, heißt es. Und auch die zunehmende Hitze wird laut Weltwetterorganisation zum Problem. Sie sorge für ansteigende Ozonwerte am Boden, heißt es. Und das waren die Nachrichten mit Danny Hoppe.
3: Jetzt das Wetter bei uns. 19 Grad sind es aktuell am Burschen Rathaus. Das ist noch kühl im Vergleich zu dem, was heute so auf uns wartet. 29 Grad sind drin in der Spitze. Ich vermute jetzt einfach mal so einer der letzten richtig heißen Sommertage bei uns. Dazu scheint die Sonne, hier und da ziehen harmlose Wolken durch. Ab morgen wird es dann ein bisschen herbstlicher mit 23 Grad maximal und Regen.
4: Boah.
3: Ja, ist nun so.
4: Ja, machen wir nix. 8:35, hier ist der Radio Emscher Lippe Verkehrsservice und da starten wir mit einem WhatsApp-Blitzer.
5: Guten Morgen, liebes Radio Emscher Lippe-Team. Ich wollte einen Blitzer melden. Und zwar steht er auf der Marienstraße in Gladbeck Richtung Gladbecker Innenstadt. Da lasert die Polizei in der 30er-Zone. Liebe Grüße, Lena, und einen schönen Tag zusammen.
4: Dankeschön, Lena. Also Gladbeck-Marienstraße, hier wird geblitzt. Dazu dann in Gelsenkirchen auf der Willy-Brandt-Allee. Gesehen und gemeldet von Jesse und Nico. Euch natürlich auch danke fürs Durchgeben. Gucken wir noch schnell auf die Autobahnen. Da gibt es nur 2 Staus. Einmal die A3 Richtung Köln zwischen dem Kreuz Oberhausen und dem Kreuz Kaiserberg. 7 Kilometer Stau plus 17 Minuten. Und A40 Richtung Duisburg zwischen Gelsenkirchen Süd und dem Dreieck Essen-Ost. 4 Kilometer Stau. Und plus 4 Minuten. Blitzer und Staus, die meldet ihr uns, und zwar über unsere App oder über die Radio im Schalippe Verkehrshotline 0209 360 und 4x8 bei WhatsApp und per Telefon. Kommt gut durch.
3: Einen wunderschönen guten Morgen. Es ist Montag. Wir spielen gleich Hot and Cold von Katy Perry. Und so ist es auch hier bei uns im Studio tatsächlich.
4: Absolut. Wir schwitzen entweder oder machen die Klima an und dann fröstelt es ein bisschen.
3: Ich sag, wir sind beide zusammen jetzt endlich in den Wechseljahren angekommen.
4: Herrlich.
3: Das wird schön.
4: Jetzt beginnt die tolle Phase.
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3: Ich denke mal, die Katy Perry, die petert uns da durch.

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0: romantisch hier bei Radio M. Schalippe um 8:45. Jesse Joshua Caddison, einen wunderschönen guten Morgen am Montag.
1: An dem wir in die erste volle Woche im September starten.
0: Ja.
1: Und heute muss man sagen, bei dem Wetterchen kommen natürlich nochmal so ein paar Spätsommergefühle auf.
0: Tatsächlich.
1: Aber unter uns Pastorentöchtern, das Ding ist durch mit dem Sommer, ne? Und damit ja dann auch mit der Freibadsaison.
0: Und die sehr erfolgreich. Das sagt zumindest das Stenkopfbad bei uns in Bottrop. Gut, bei Gefühl Dauer 30 Grad und Sonne jetzt kein großes Wunder. Gestern hat das Jahnbad in Gelsenkirchen mit dem Hundeschwimmen schon dicht gemacht. Das gibt's übernächsten Sonntag auch in der Stenke. Da könnt ihr dann nur noch heute und morgen hin und Richtung Ende des Monats zieht auch Gladbeck die Hülle übers Becken.
1: Ja, das ist das eindeutigste Zeichen für Herbst in Wittringen. Nehmen wir heute nochmal den Sommertag so mit, wie er ist. Wir wünschen euch einen schönen Montag. Hier ist Radio M. Schalippe. Guten Morgen.

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0: Titanic. Texas Hold'em und jetzt haben wir es 9:30.
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2: Mit Dirk Hübner, schönen guten Morgen. Die Caritas in Bottrop lässt Gewaltvorwürfe aus einem ehemaligen Kinderheim untersuchen. Es geht um das Heim St. Konrad, das heute das Kinderdorf am Kölnischen Wald ist. Dort soll es in den 1960ern und 70er Jahren sexualisierte, körperliche und seelische Gewalt gegeben haben. Der Caritas sollen entsprechende Hinweise vorliegen. Betroffene Angehörige oder auch frühere Mitarbeiter können sich jetzt bei einem Forschungsteam der Uni Ulm melden. Geplant sind Gespräche mit Betroffenen und eine Suche in alten Akten. Ein Abschlussbericht soll im Herbst kommenden Jahres erscheinen. In Gelsenkirchen müsst ihr euch rund um den Neustadtplatz auf Verkehrsbehinderungen einstellen. Ab heute wird die Wilhelm-Busch-Straße zunächst eingeengt. Ab Donnerstag soll sie zwischen Wikingstraße und Peterstraße komplett gesperrt werden. Grund sind Bauarbeiten an der Straße und der Busschleuse. Auch mehrere Buslinien sind davon betroffen. Die 385, 389 und der NE12 können den Neustadtplatz und die Haltestelle Rhein-Elbe-Straße voraussichtlich bis Anfang November nicht anfahren. Das ist das Wichtigste aktuell. 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
3: Jetzt das Wetter bei uns. 19 Grad sind es aktuell am Tetraeder. Und heute wird es nochmal richtig muckelig und warm bei uns. Bis zu 29 Grad sind drin in der Spitze. Dazu scheint die Sonne. Hier und da ziehen harmlose Wolken durch. Ab morgen wird es dann wieder ein bisschen herbstlicher mit 23 Grad maximal und Regen.
0: 9:31 Uhr. Hier ist der Radio im Schalippe Verkehrsservice mit 2 Blitzern. Einmal Gladbeck-Marienstraße und Gelsenkirchen-Willy-Brandt-Allee. Gesehen und gemeldet von Lena, Jessi und Nico. Euch allen Dankeschön fürs Bescheid geben. Von den Autobahnen nur eine kleine Meldung. Die A42 Richtung Kapp-Lindfort zwischen Gelsenkirchen-Nessler und dem Kreuz Essen-Nord. 1 Kilometer stockend plus 2 Minuten gerade mal. Ansonsten Blitzer und Staus, die meldet ihr uns natürlich auch weiterhin und zwar über unsere App oder über die Radio im Schalippe Verkehrshotline 0209 360 und 4x8 bei WhatsApp und per Telefon. Kommt gut durch. Und damit einen schönen guten Morgen zusammen.
3: Guten Morgen.
0: An diesem Montag.
3: Aufgemerkt und hingehört.
0: Ja.
3: Denn gleich wird es interessant für alle, die vielleicht Fans der Toten Hosen sind und die vielleicht zum ganz exklusiven Radiokonzert Anfang Dezember möchten.
0: Und die vielleicht dafür ein Codewort brauchen und das vielleicht auch gleich genannt wird.
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3: Halli, hallo, Hallöle, wie ich immer so schön sage.
0: Mhm.
3: Ne?
0: Ja, hat die Verona einst auch gesagt.
3: Bitte?
0: Ja.
3: Hat die von mir?
0: Ja, bestimmt.

0: halb zehn. Einen wunderschönen guten Morgen am Montag.
1: Radio M. Schalipp ist hier und es geht zurück in die 90er. Zu Inner Circle. Bad Boys.

0: Schönen guten Morgen am Montag. Die Toten Hosen sind gerade auf Tour und im Dezember hängen sie für uns noch eine ganz exklusive und private Show dran.
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3: Unter den Wolken ist natürlich eine kleine Anspielung auf Reinhard Mays Über den Wolken, wo er darüber sinniert, wie schön das ist, wenn man ohne Grenzen sämtliche Freiheiten ausleben und sich ausdenken kann. Aber die Realität, die spielt sich eben unter den Wolken ab, wo wir alle irgendwo um unsere Freiheit eben täglich kämpfen müssen und dort nicht in die Knie gehen dürfen und auch schon lange nicht aufgeben dürfen vor diesen Menschen, die versuchen, uns diese Demokratie wegzunehmen. Das war immer das, was wir mit diesem Song verbunden haben.
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0: Taylor Swift, damit sind Vanessa Winkel und Timo Düngen raus für heute. Es geht weiter nach 10, natürlich hier bei Radio Emscher Lippe.
1: Und zwar mit dem Kollegen Tobi Bitter. Viel Spaß beim Tobi und wir hören uns dann morgen früh um 6 wieder.
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1: Mit Danny Hoppe. Guten Morgen. Sachsen-Anhalt hat's gewählt und das Ergebnis war und ist im politischen Berlin für viele ein Schock. Die AfD hat die absolute Mehrheit zwar verpasst, aber knapp 44% geholt. Alle anderen sind weit abgeschlagen. Zweiter ist die CDU mit gerade mal gut 17%. Das alles wird gerade in Berlin aufgearbeitet. Am Mittag will sich auch Kanzler Merz äußern. Malte Albrecht aus dem News-Team. Schauen wir erst nochmal nach Sachsen-Anhalt. Die Regierungsbildung dort dürfte schwierig werden.
2: Genau. Die AfD wollte alleine regieren. Dafür hat es aber nicht ganz gereicht. Zur absoluten Mehrheit fehlen 3 Sitze. Das heißt, ein Partner muss her, aber die anderen Parteien wollen keine Koalition mit der AfD bilden. Lediglich das BSW hat angedeutet, in Sachfragen mit der AfD zusammenzuarbeiten. Da könnte es zum Beispiel um die deutsche Russlandpolitik gehen. Rein rechnerisch wäre auch ein Regierungsbündnis ohne AfD möglich. Dafür müssten die anderen 5 Parteien, also CDU, SPD, Grüne, Linke und BSW zusammenarbeiten. Aber das gilt eher als ausgeschlossen.
1: Die AfD jedenfalls sieht den Regierungsauftrag klar bei sich.
2: Das hat auch AfD-Bundeschef Tino Chrupalla am Morgen in der ARD noch einmal betont. Man werde Gesprächsangebote an alle Parteien senden. Da werde man sehen, wer der AfD die Hand wegschlägt, sagte Chrupalla. Auch AfD-Spitzenkandidat Siegmund hatte schon gestern Abend gesagt, dass er zwar keine natürlichen Koalitionspartner sieht, aber auf Abgeordnete anderer Parteien hoffe, die zur AfD wechseln könnten. Vor der Wahl hatte es nämlich entsprechende Spekulationen gegeben, zum Beispiel über mögliche Abweichler von der CDU zur AfD. Sollte die Regierungs Bildung scheitern, hält Siegmund auch eine Neuwahl für möglich.
1: Danke, Malte. Und jetzt weitere Meldungen im Überblick. Die Polizei fahndet weiter nach dem mutmaßlichen Täter hinter den Sabotageangriffen auf das deutsche Stromnetz. Gestern hatte es deshalb auch einen Großeinsatz im Hambacher Forst gegeben. Bisher habe man den Mann aber nicht aufspüren können, teilte die Polizei mit. Bis 2029 könnten in Deutschland rund 723.000 Fachkräfte fehlen. Das wären fast doppelt so viele wie im vergangenen Jahr. Zu diesem Ergebnis kommt eine Studie des Instituts der deutschen Wirtschaft. Das liege daran, dass in den nächsten Jahren viele Menschen in Rente gingen und zu wenige Arbeitskräfte aus dem Ausland kämen, heißt es. Hitzewellen und Waldbrände erschweren den Kampf um saubere Luft, so steht es in einem Bericht der Weltwetterorganisation. Die Zahl extremer Waldbrände habe sich seit 1990 weltweit verdreifacht. Dadurch nehme die Belastung durch Feinstaub zu. US-Präsident Trump kann es einfach nicht lassen. Den Golf von Mexiko hat er schon Golf von America getauft. Zuletzt hatte er dann auch noch angeordnet, dass der Lake Ontario Lake America heißen soll. Und jetzt hat er das nächste Ziel ins Auge gefasst, den US-Bundesstaat New Mexico. Wenig überraschend soll der, geht es nach Trump, New America heißen. Das sei so viel renommierter und schöner für die Menschen in diesem Staat, schrieb er auf seiner Plattform True Social. Aus New Mexico gibt es direkt eine Reaktion. Der Name stehe nicht zur Debatte, schreibt die demokratische Gouverneurin Grisham bei X. Der Name habe schon existiert, noch bevor es die USA überhaupt gegeben habe. Und das waren die Nachrichten mit Danny Hoppe.
3: Ja, heute an diesem Montag feiert der Sommer nochmal so ein bisschen Comeback. Jede Menge Sonne und Temperaturen von, Achtung, bis zu 31 Grad. Da muss ich die Sonnencreme ja wieder aus dem Schrank rausholen. Morgen ziehen dann aber schon wieder neue Wolken auf. Die haben dann anfangs noch Schauer mit dabei. Der Dienstagnachmittag, der kann dann aber auch schon wieder ordentlich nass werden.
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3: Kurz nach 10 haben wir es, der Verkehrsservice geht schnell, denn ich habe keine Meldungen von den Autobahnen für euch. Aber ihr habt Blitzer gemeldet, unter anderem in Gladbeck auf der Marienstraße, in Mülheim auf der Aktienstraße, in Xanten am Bankscher Weg oder in Hünxe auf der Schermbecker Landstraße wird geblitzt. Wenn ihr auch noch was habt, dann sagt gern Bescheid und wenn ihr unterwegs seid, wünsche ich euch natürlich eine gute Fahrt. Der Montagvormittag kurz nach 10 und ich kann sagen, hey, wir sind Weltmeister. Ja, müssen wir jetzt vielleicht ein bisschen überlegen. Im Fußball, das kann ich auch schon mal sagen, nee, es hat nicht mit den Herren geklappt, das haben wir, glaube ich, mitbekommen. Auch die Frauen-WM war gerade nicht. Nein, Kleinfeldfußball hier, Soccer-WM, gestern in Essen zu Ende gegangen und das deutsche Team konnte sich am Ende gegen Brasilien durchsetzen. Da ist Deutschland jetzt die erste Nation, die zum zweiten Mal Weltmeister geworden ist beim Soccer. Also, herzlichen Glückwunsch da an die Kicker.
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0: Das ist Teddy Swims, der Mr. Know-It-All für euren Donnerstag. Donnerstag, schön wäre es, ne? Montagvormittag. Wie komme ich denn jetzt auf Donnerstag? Wir sprechen heute so ein bisschen über künstliche Intelligenz, ChatGPT und Co. Was war das Letzte, was ihr euch habt erklären lassen, was ihr eingetippt habt? Ja, bei mir war es tatsächlich der Drucker, ne? Warum der Drucker nicht druckt und wie ich ihn wieder zum Drucken bringen kann. Drucker, die machen einen ja auch schon mal gerne ein bisschen kirre. Aber wir gehen nochmal einen Schritt zurück, so ein bisschen ans analoge Arbeiten. Und was das Thema Handschrift angeht, da sind wir ja, glaube ich, auch so ein bisschen raus in Essen. Auf Zollverein findet deswegen ein Festival statt, um uns wieder mehr von Papier und Stift zu begeistern. So, dann sieht's aber auch aus, ne, mit der Handschrift. Deswegen war unsere Reporterin Marie Adamczewski unterwegs und hat mit euch mal über eure Handschriften gesprochen.
1: Deine Handschrift, ist die eher gut oder nicht so gut?
2: Das Letztere, aber das ist auf beiden. Also sowohl auf dem iPad als auch auf dem Papier habe ich keine schöne Handschrift.
3: Ich würde sagen, irgendwas dazwischen. Also ich glaube schon, man kann es noch lesen, aber jetzt auch nicht wunderschön.
1: Kennst du denn irgendwelche Leute, die so eine richtig, ja, sogenannte Arztschrift haben?
4: Bekannte, Familie, Arbeitskollegen.
5: Ich gebe selber Nachhilfe und wenn die Schüler dann mit irgendwelchen Klausuren oder Hausaufgaben kommen, die die gemacht haben, ist es teilweise ein bisschen schwer, das zu lesen, aber es unterscheidet sich auch von Person zu Person.
6: Ärzte und Lehrer schreiben immer Krickelkrackel.
5: Ältere Leute haben schon eine bessere Handschrift. Die haben natürlich auch ihre Eigenarten zu schreiben. Jeder hat so seine Sachen. Es ist auch manchmal dann schwierig, das zu lesen, aber von der Ordnung her ist es da, glaube ich, ein bisschen besser.
0: Ja, auch auf dem iPad mit der Hand schreiben, ne? Das ist auch gar nicht so einfach. Und dann ist es wiederum die Frage, ob die KI das wiederum lesen kann. Habe ich noch gar nicht ausprobiert. Deswegen, ich bin gespannt, was habt ihr denn zuletzt ChatGPT, Gemini und Co. gefragt?
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0: Fastboy und Ruff lassen die 80er wieder auflegen mit Self-Control im neuen Gewand. Heißt dann jetzt Wave. Schönen Montagvormittag mit uns.
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0: Auch wenn noch ein paar Wolken unterwegs sind am Himmel, der Sommer feiert heute so ein kleines Comeback bei Temperaturen am Nachmittag von bis zu 31 Grad. Später ziehen dann wieder neue Wolken auf, die haben dann aber erstmal noch keinen Regen mit dabei. Anders sieht's morgen aus. Der Dienstag dann wieder eher grau und später auch nass bei Temperaturen dann morgen nur noch von maximal 22 Grad. Kurz nach 11:30, das ist der Verkehrsservice für euch. Aktuell keine Meldungen von den Autobahnen, also machen wir direkt die Blitzer, die ihr gemeldet habt. Von der Marienstraße in Gladbeck zum Beispiel. Die Aktienstraße in Mülheim ist mit dabei. Die Grenzstraße in Förde oder die Schermbecker Landstraße in Hüngse. Habt ihr auch noch was entdeckt? Dann sagt doch gern Bescheid.
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0: Ja, eigentlich ist die Tour der Toten Hosen schon ausverkauft. Ihr habt es schon oft genug bei uns gehört mit den Tickets, die ihr für das richtige Codewort bekommen könnt. Und ich bin mir ziemlich sicher, dass es wieder jemand geschafft hat in der letzten Runde. Die glückliche Gewinnerin oder den glücklichen Gewinner haben wir gleich hier bei mir in der Sendung. Jetzt starten wir aber erstmal rein mit Musik aus den 2000ern von Kate Ryan. Habt einen schönen Montag.
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0: Das ist euer Montagvormittag und wir sprechen jetzt über das wahrscheinlich exklusivste Konzert in diesem Jahr.
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0: Am 3. Dezember spielen die Toten Hosen für knapp etwas mehr als 1000 Fans. Und einer davon ist Julian. Er hat den ganzen Tag Radio gehört, damit er das Codewort mitbekommt und hat es dann auch geschafft, sich die kostenlosen Tickets klargemacht.
2: Ja, ich habe es im Radio gehört, habe gedacht, probier mal der Glück, mach einfach mal mit und habe glücklicherweise gewonnen. Zufälligerweise habe ich da jetzt auch schon quasi ein Geburtstagsgeschenk für meine Frau. Das passte alles ganz gut.
0: Ja, perfekt. Dann auch noch das Geburtstagsgeschenk mit dabei. Also Julian und die Frau am 3. Dezember mit dabei und ihr könnt natürlich auch noch mit dabei sein. Die kostenlosen Tickets, die könnt ihr euch immer mit dem passenden Codewort auf unserer Homepage sichern.
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0: Und ich kann euch nur sagen, heute im Laufe des Tages gibt es auf jeden Fall nochmal ein Codewort für euch.
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1: Mit Danny Hoppe, guten Tag. Es hat zwar nicht gereicht für die absolute Mehrheit, trotzdem herrscht bei der AfD große Euphorie nach dem klaren Wahlsieg in Sachsen-Anhalt. Bei den anderen Parteien ist dagegen Katerstimmung angesagt. Im politischen Berlin wird die Wahl gerade aufgearbeitet. Am Mittag will sich Kanzler Merz äußern. Aber auch in Düsseldorf schaut man mit Sorgen nach Sachsen-Anhalt, denn das Wahlergebnis dort könnte auch Auswirkungen auf die Politik bei uns in NRW haben. José Nasjandi aus dem Landtagsstudio Düsseldorf hat die Einzelheiten.
2: Vor allem für die CDU in NRW könnte die Wahl in Sachsen-Anhalt strategisch gesehen zum Problem werden. Die AfD in Sachsen-Anhalt punktet auch mit der Unzufriedenheit mit der Bundesregierung und mit Kanzler Merz. Und damit könnte in der Union wieder die Frage aufkommen, ob Merz der richtige Mann an der Spitze ist. Das wiederum könnte dazu führen, dass NRW-Ministerpräsident Hendrik Wüst wieder als möglicher Ersatzkanzler in den Fokus rückt. Er gilt bundesweit als einer der beliebtesten Politiker. Brisant ist das vor allem mit Blick auf die Landtagswahl hier bei uns in NRW, die ist schon in 7 Monaten. Sollte Wüst nach Berlin wechseln oder wechseln müssen, hätte die NRW-CDU ein Problem. Ein klarer Nachfolger ist bisher nicht in Sicht. Gleichzeitig zeigt die Wahl in Sachsen-Anhalt einen Trend, der auch NRW betrifft. Die AfD wächst langsam, aber kontinuierlich, auch bei uns. Laut aktuellen Infratest-DiMAP-Umfragen könnte sie ihr Ergebnis bei der NRW-Wahl in 7 Monaten sogar verdreifachen.
1: Und jetzt weitere Meldungen im Überblick. E-Autos waren im vergangenen Jahr beim Fahren günstiger als Benziner um rund 33%. Das geht aus einem Bericht des International Council on Clean Transportation hervor, der heute in Brüssel vorgestellt wird. Als Gründe werden darin fallende Batteriekosten und hohe Treibstoffpreise genannt. In Berlin sind am Morgen bis zu 60 Ampeln ausgefallen. Geprüft wird, ob der Ausfall mit dem Brand in einem Umspannwerk in Berlin-Mitte zusammenhängt. Der Brand war in der Nacht nach einer Explosion ausgebrochen. Vermutet wird ein technischer Defekt. Seit 2022 sind in NRW-Gefängnissen fast 7000 Handys entdeckt worden. So steht es in einem Bericht von Justizminister Limbach. Allein in diesem Jahr waren es schon mehr als 1000. Handys und Drogen spielen auch in den aktuellen Ermittlungen um mutmaßliche Korruptionsfälle in mehreren NRW-Gefängnissen eine Rolle. Für viele ist es im Job überhaupt nicht mehr wegzudenken, das Arbeiten im Homeoffice. Kein nerviges und zeitraubendes Pendeln und eine bessere Vereinbarkeit von Beruf und Familie. Und inzwischen ist das Homeoffice auch fest verankert in Deutschland. Zu diesem Ergebnis kommt das Münchner IFO-Institut in einer neuen Umfrage. Jeder Vierte arbeitet demnach zumindest teilweise von zu Hause aus. Man sehe hier seit Jahren eigentlich keine großen Veränderungen, sagt das IFO-Institut. Das sei nicht nur in Deutschland der Fall, sondern auch in den meisten Industrieländern. Unterschiede gibt es allerdings je nach Branche. Im Dienstleistungssektor zum Beispiel arbeitet mehr als jeder Dritte teilweise im Homeoffice. Im Einzelhandel, im Baugewerbe oder in der Industrie sei die Quote deutlich niedriger, heißt es. Und das waren die Nachrichten mit Danny Hoppe.
3: Heute feiert der Sommer Comeback. An diesem Montag bekommen wir viel Sonne ab und Temperaturen noch von bis zu 31 Grad am Nachmittag. Morgen zieht sich dann langsam wieder zu. Neue Wolken bringen auch neuen Regen zu uns in die Region und dann wird es auch wieder deutlich kühler. Morgen dann nur noch maximal 22 Grad. Damit sind wir auch schon beim Verkehrsservice. Kurz nach 11, wir schauen auf die Straßen. Aktuell keine Meldungen von den Autobahnen. Dafür aber Blitzer gemeldet. Aus Gladbeck zum Beispiel an der Marienstraße, in Mülheim an der Aktienstraße. Dann haben wir noch die Antoniestraße in Oberhausen oder in Xanten den Bankscher Weg. Habt ihr auch noch was entdeckt? Dann sagt gern Bescheid.
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3: Ich glaube, so Chat-Assistenten wie ChatGPT, Gemini und Co. sind mittlerweile nur noch schwer wegzudenken. Viele von euch, ja, die nutzen das täglich, ne? Ich bin ja genauso, ich muss es ja sagen an der Stelle. Vom Text vorverfassen bis mal eben schnell was quasi nachgucken. Statt klassisch das in die Suchmaschine einzutippen, benutzt man ChatGPT. Manchmal vielleicht aber auch so ein bisschen, naja, was man sich so denkt, so, naja, was habe ich da jetzt eingetippt? Was habt ihr zuletzt mit ChatGPT und Co. gesucht? Erzählt's mir gerne hier bei mir in der Sendung.
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0: Ja, der Song beschreibt so ungefähr das, was mir nach dem Sport wehtut. Head, Shoulders, Knees and Toes. Das ist der Montagvormittag.
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0: Mal eben schnell ChatGPT nach einem Geburtstagsidee oder vielleicht auch fragen, was man alles so für den nächsten Urlaub planen sollte oder in den Koffer packen sollte. Die KI ist an vielen Stellen bei uns nicht mehr wegzudenken und ja, quasi einer der größten ist ja nun mal ChatGPT und die rollen jetzt quasi ihre neueste Version aus. Wir wollten mal von euch wissen, was fragt ihr denn ChatGPT alles so?
2: Irgendwas mit Analogkameras, weil sonst hätte ich mich durch 17 Foren jagen müssen und der hat mir das dann natürlich dann da schön irgendwie rausgesucht mit Links. Das hat funktioniert.
3: Ich habe eine Nachricht an meine Masterarbeitbetreuerin formulieren lassen wollen. Ich habe ein paar Stichpunkte formuliert und es dann von der KI ausformulieren lassen. Hat perfekt geklappt, direkt die Nachricht kopiert, nur noch den Namen hinzugefügt und dann abgeschickt.
4: Irgendwas mit Bio.
5: Bei mir war es, ob ein Kleidungsstück auf Vinted authentisch ist, also ob es gefälscht oder nicht gefälscht ist. Also da ist KI schon recht weit, muss ich sagen, also recht zuverlässig auch.
0: Ja, womit füttert ihr denn Chatty und Co. so regelmäßig? Schickt mir gerne eine WhatsApp direkt ins Studio.
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0: Ich kann übrigens sagen, ne, gestern tatsächlich zu Hause dann Druckerpatrone gewechselt, dann wollte der Drucker irgendwie nicht irgendwas mit Druckkopf muss richtig eingesetzt werden oder irgendwie so, dann habe ich das auch dann eingegeben und dann kamen irgendwelche Tipps und am Ende kam bei mir dann aber vom Prinzip heraus, dass ich laut ausgesprochen habe, naja, im Zweifelsfall kaufe ich einen neuen Drucker und plötzlich funktionierte es dann. So kann es auch gehen.
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0: Selbst liebe Miley Cyrus kauft sich zur Not die Blumen selber, wobei nicht Miley Cyrus, eigentlich ist es ja jetzt nur noch Miley, ne? Mit ihrem neuen Album legt sie quasi den Nachnamen ab, also aus Miley Cyrus wird nur noch Miley. Gehört haben wir sie gerade mit Flowers.
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0: Sommer, da ist er wieder, dieser Montag mit viel Sonne und tatsächlich sommerlichen Temperaturen von bis zu 31 Grad heute. Holt also den Liegestuhl nochmal raus und den kalten Cocktail. Ich nehme auf jeden Fall auch einen, weil morgen zieht sich dann auch schon wieder zu. Sollten wir heute auf jeden Fall genießen, das Wetter. Morgen dann wieder mehr Wolken, einzelne Schauer oder später auch dann mehr Regen dabei. Die Temperaturen morgen, die liegen dann noch so bei maximal 22 Grad.
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0: Sommerlich ist es auch auf den Straßen gefühlt, denn ich habe weiterhin keine Meldungen von den Autobahnen. Aber ihr habt noch Blitzer gemeldet, zum Beispiel in Bottrop auf der Wellheimer Straße. Da wird in beide Richtungen geblitzt. In Mülheim weiterhin auf der Aktienstraße, in Oberhausen auf der Antoniestraße, in Xanten am Bankscher Weg oder in Hüngste auf der Schermbecker Landstraße. Ihr habt bestimmt auch noch was entdeckt, oder? Dann sagt Bescheid.
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0: Was habt ihr zuletzt an Chatty und Co. gesendet? Max hat mir geschrieben über die Studio-Hotline bei WhatsApp. Er hat das Wohnzimmer bzw. die Küchenwände und das Wohnzimmer neu geplant. Auch eine coole Sache, stelle ich mir auch sehr interessant vor, wenn man dann den richtigen Prompt dazu eingibt. Bei mir sind es dann meistens irgendwelche technischen Sachen, wenn irgendwas nicht funktioniert, habe dann auch keine Lust, dann irgendwie 5, 6, 7 Foren zu durchsuchen oder dann auch, wenn das Thema Urlaub ist. Also was habt ihr noch so an ChatGPT und Co. für Fragen gestellt? Ich bin sehr gespannt. Schickt mir gerne eine Sprachnachricht direkt ins Studio.
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0: Das ist aktuelle Musik von Becky G zusammen mit Topic für euren Montagmittag.
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0: Ich habe gerade schon erzählt, ich habe zuletzt an Chatty und Co., also beziehungsweise bei mir ist es dann eher Gemini, Fragen an meinen oder über meinen Drucker gestellt. Der wollte nicht. Und bei mir hat dann aber am Ende nicht der Prompt geholfen, sondern die Androhung, einen neuen zu kaufen. Manchmal funktioniert das. Kollegin Greta Schlimm ist bei mir im Studio.
2: Hi.
0: Was hast du so zuletzt an ChatGPT und Co. an Fragen gestellt?
2: Ich habe ChatGPT als letztes gefragt, ob man, wenn man nur durch ein Auge durchschaut, immer noch 3D sehen kann. Und die Antwort ist, dass das theoretisch nicht so ist. Wenn man nur durch ein Auge guckt, guckt man nur noch 2D, aber das Gehirn kann rekonstruieren, wie es aussehen würde, wenn es alles mit zwei Augen geguckt wäre, deswegen merkt man das nicht.
0: Das klingt so nach so einer abendlichen Philosophie- und Lebensweisheitenstunde, wo man einfach mal so Geistesblitze in die KI reinhämmert.
2: Ja, so ähnlich. Eine gute Freundin von meinen Eltern hat da mit einem Auge was gehabt und dann musste ich das herausfinden.
0: Kann sie die Welt jetzt noch in 3D sehen oder ist jetzt alles quasi nur noch zweidimensional?
2: Genau.
0: Sehr stark. Ja, was tippt ihr denn so bei ChatGPT und Co. ein? Das würde ich sehr gerne wissen. Wir hatten auch schon, weiß nicht, vielleicht wäre das auch was, Max hat geschrieben, quasi die neue Inneneinrichtung. Also er hat sich von der KI so ein bisschen inspirieren lassen, wie er die Wohnung umbaut.
2: Das ist natürlich auch eine super Idee.
0: Ne? Könnte
2: wenn
0: man,
2: da was Gutes bei rauskommt.
0: Ne, ich habe auch so überlegt, so bei Umzügen habe ich das immer irgendwie, da gibt es so Programme für, demnächst lasse ich das auch die KI machen. Also was lasst ihr von der KI so ein bisschen bei euch zu Hause übernehmen? Erzählt es uns gerne.
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1: Mit Danny Hoppe, guten Tag. Das Wahlergebnis in Sachsen-Anhalt hat viele im politischen Berlin geschockt. Vor allem bei der CDU herrscht Katerstimmung. Am Mittag will sich Kanzler Merz äußern. Ganz anders ist natürlich die Stimmung beim Wahlsieger der AfD. Malte Albrecht aus dem Newsteam, AfD-Co-Chefin Weidel, hat sich vorhin in Berlin geäußert und klargemacht, dass man jetzt auch im Bund die Macht übernehmen wolle. Und auch sonst hat sie ordentlich ausgeteilt.
2: Weidel sieht im Wahlergebnis ein klares Zeichen für den Bund. Die AfD werde bei der nächsten Bundestagswahl mit Abstand als stärkste Kraft hervorgehen, mit einem klaren Anspruch auf die Regierung, sagte Weidel vor Journalisten. Ihre steile These, CDU, CSU würden nie mehr wieder eine Bundestagswahl gewinnen können, das sei Fakt. Aktuell sieht Weidel die AfD 10 Prozentpunkte vor der Union und diesen Vorsprung wolle man schnell auf 40% ausbauen. Gleichzeitig griff Weidel Bundeskanzler Merz scharf an. Kein Kanzler vorher sei so unbeliebt wie Merz, er sei inzwischen eine große Belastung für das Land. Als zentrale Probleme nannte Weidel unter anderem die Migrations-, Energie- und Wirtschaftspolitik.
1: Stichwort Migration, auch dazu hat sich Weidel nochmal geäußert.
2: Ja, da hat sie aber eher versucht zu beschwichtigen. Ausländer oder Menschen mit Migrationsgeschichte müssten keine Angst vor einer AfD-Regierung haben. Herzlich willkommen sei jeder, der hier arbeiten wolle, qualifiziert sei, Steuern zahle und sich an Recht und Ordnung halte. Gleichzeitig lehnte Weidel eine aus ihrer Sicht ungeordnete und illegale Zuwanderung in die Sozialsysteme ab. Sozialministerin Baas behaupte aber genau das Gegenteil, nämlich, dass es keine Zuwanderung in die deutschen Sozialsysteme gibt. Daran sehe jeder, wie weit sich die ehemaligen Volksparteien inzwischen von der Realität entfernt hätten, sagte Weidel.
1: Danke, Malte. Und jetzt weitere Meldungen im Überblick. Der Autobauer Volkswagen will sein Werk in Osnabrück an den Finanzinvestor Aurelius und das Land Niedersachsen verkaufen. Der Standort soll schrittweise zu einem Kompetenzzentrum für Sicherheits- und Verteidigungslösungen weiterentwickelt werden. Das hat VW am Vormittag bestätigt. In Sachsen hat es erneut versuchte Angriffe auf das Stromnetz gegeben. Die Polizei hat 9 selbst hergestellte Sprengvorrichtungen im Bereich von Hochspannungstrassen gefunden, in der Nähe des Umspannwerkes Graustein. Spezialkräfte haben sie entschärft. Die Gaspreise am europäischen Großhandelsmarkt sind so hoch wie seit 3 Jahren nicht mehr. Das hat das Vergleichsportal Verivox mitgeteilt. Wie schnell die Preise bei den Haushalten ankämen, hänge unter anderem von der Beschaffungsstrategie der Versorger ab, heißt es. Wer in diesem Sommer Urlaub an der Nord- oder Ostsee gemacht hat, dem ist es vielleicht aufgefallen, das Meer war ziemlich warm. Das zeigen jetzt auch neue Daten des Bundesamtes für Seeschifffahrt und Hydrographie. In der Nordsee lag die durchschnittliche Oberflächentemperatur bei 15,6 Grad, in der Ostsee waren es 17,2 Grad. Das ist in beiden Fällen 1 Grad über dem langjährigen Mittel. Im Juni war die Ostsee sogar fast 3 Grad wärmer als üblich. Die Zahlen zeigten, dass sich extreme Wärmeereignisse auch in unseren Meeren deutlich bemerkbar machten, sagt das Bundesamt. Das führe zu Sauerstoffmangel und schädlichen Algenblüten. Und das waren die Nachrichten mit Danny Hoppe.
3: Wir freuen uns über ein Sommer-Comeback an diesem Montag. Später am Nachmittag bis zu 31 Grad noch möglich.

0: wirklich bei strahlend blauem Himmel, bevor es sich dann zum Abend hin wieder ein bisschen mehr zuzieht. Der Dienstag dann tatsächlich auch wieder mit neuem Regen, anfangs noch einzelne Schauer, dann doch wieder eher nass und Temperaturen von nur noch 22 Grad dann morgen.
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0: Gleich 4 nach 12, das ist der Verkehrsservice für euch und der startet mit einer Warnmeldung. Vorsicht bitte auf der A57 Nimwegen in Richtung Krefeld zwischen Mörs-Hülstong und dem Kreuz Mörs. Da brennt ein Auto, deswegen ist da die A57 auch teilweise gesperrt. Es staut sich schon ordentlich zurück bis nach Kamp-Lindfort auf 3 Kilometer mit einem Plus von 20 Minuten. Dann wird geblitzt unter anderem in Bottrop auf der Wellheimer Straße in beide Richtungen, in Mülheim auf der Aktienstraße, in Oberhausen am Höhenweg oder an der Antoniestraße, in Schermbeck auf der Maaßenstraße, in Mörs auf der Homberger Straße oder in Förde an der Grenzstraße. Habt ihr noch was entdeckt? Sagt Bescheid.
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0: Ich habe gerade noch mal meinen KI-Assistenten hier aufgemacht und so ein bisschen durch den Verlauf geblättert. Da ist sehr viel Technikkram drin, damit will ich euch gar nicht großartig behelligen. Aber zum Beispiel auch letztens eine Hornisse in der Wohnung gehabt und dann hatte ich direkt Sorge, na, ist das eine von diesen invasiven Hornissen? Ich weiß gar nicht genau, wo die jetzt herkommt. Asiatische, afrikanische Hornisse, irgend so eine neue Art, die nach uns vorgedrungen ist. Oder ist es die heimische Hornisse? Und tatsächlich war es dann auch, Gott sei Dank, in Anführungszeichen die heimische Hornisse. Ich habe sie dann ganz entspannt in so ein großes Glas verfrachtet, Balkontür auf, Hornisse raus, auf Wiedersehen. Aber was ist dann so eure letzten KI-Fragen? Rezepte, Urlaub, kann ich das so anziehen? Keine Ahnung, ich habe schon einiges gehört. Schickt mir auch gerne noch eine WhatsApp hier zu mir ins Studio.
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0: Mit Kelko und Jon feiern wir so ein bisschen durch diesen Montagmittag.
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0: Wofür nutzt ihr KI-Assistenten wie ChatGPT und Co.? Das möchte ich heute von euch wissen. Ich habe gerade schon erzählt, die Tage mal eine Hornisse bestimmen lassen, was das jetzt für eine ist, die da durch die Wohnung saust und ob ich mir vielleicht Sorgen machen muss, dass wenn die Katzen draufhauen, wir ein großes Problem haben werden. Oder wenn der Drucker mal nicht will, auch da fragt man dann gerne mal ChatGPT und Co. Auch Melanie nutzt mittlerweile vermehrt KI.
2: Mittlerweile finde ich KI wirklich recht gut. Die hat mir schon sehr oft geholfen, zum Beispiel, wenn ich zu Hause eine Pflanze habe und wissen wollte, wie ich sie am besten wo hinstellen kann, wie ich sie zu gießen habe. Oder wenn was mit der Pflanze nicht gestimmt hat, dann mache ich ein Foto und die sagt mir dann, was mit der Pflanze gerade ist. Das finde ich sehr, sehr, sehr praktisch.
0: Ja, das kann ich mir vorstellen, ne? Dann macht man eben schnell ein Foto und dann heißt es, weiß ich nicht, die Pflanze braucht Kaffee oder vielleicht ein Espresso oder irgendwas Besonderes, schickt mir auch gerne Sprachnachricht.
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0: Flow ist das, Leave It, und damit geht's durch euren Montagmittag.
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0: Ich hoffe, ihr habt den Liegestuhl noch nicht zu weit weggeräumt, denn heute könnt ihr ihn nochmal inklusive Sonnenbrille und Pina Colada rausholen. Denn es gibt nochmal Temperaturen von bis zu 31 Grad und strahlend blauen Himmel am Nachmittag. Morgen am Dienstag dann wieder alles einpacken, denn da ziehen neue Wolken und neue Schauer auf und die Temperaturen morgen, die gehen dann auch wieder runter. Nur noch 22 Grad sind drin. Kurz nach 1:30 der Verkehrsservice für euch mit der A31 Gronau Richtung Oberhausen. Zwischen Gladbeck und dem Dreieck Bottrop 2 Kilometer Stau, da verliert ihr 10 Minuten. Deutlich voller ist es auf der A57 Nimwegen Richtung Krefeld zwischen Kamp-Lindfort und dem Kreuz Mörs. 5 Kilometer Stau, mindestens eine halbe Stunde plus, da hat vorhin ein Auto gebrannt. Dann wird geblitzt in Bottrop auf der Wellheimer Straße in beide Richtungen, in Mülheim auf der Aktienstraße, in Oberhausen am Höhenweg und auf der Antoniestraße, in Schermbeck auf der Maaßenstraße oder in Mörs an der Homberger Straße. Wenn ihr auch noch was entdeckt habt, dann meldet euch gerne.
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0: KI-Assistenten wie Gemini, ChatGPT und Co. sind, glaube ich, mittlerweile kaum noch wegzudenken in unserem Alltag. Mal eben ein paar Stichworte zusammenschreiben und formulieren wir daraus bitte eine E-Mail oder... Hier ist ein Foto von meiner Butze. Wie könnte das Ganze eingerichtet aussehen? Das sind nur 2 von vielen Möglichkeiten. Ich möchte mit euch darüber sprechen, wofür die KI überall genutzt werden kann. Schickt mir doch gerne eine WhatsApp ins Studio.
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0: Mit Musik von Somber geht's durch diesen Montagmittag hier bei uns.
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0: Nutzt ihr KI-Assistenten wie Gemini, ChatGPT und Co. oder sagt ihr, nee, lass ich die Finger davon? Das ist ein bisschen das Thema heute bei mir in der Sendung. Unter anderem hat sich Jasmin bei mir gemeldet. Sie hat geschrieben, dass sie eine Visitenkarte zum ersten Mal damit erstellt hat, mit der KI. Hat auch ganz gut geklappt, schreibt sie, und man hängt nicht so lange am Computer. Ja, auch das ist tatsächlich eine Möglichkeit, wo man KI ganz gut benutzen kann. Dann, wie sieht's bei euch aus? Für was habt ihr ChatGPT und Co. das letzte Mal benutzt? Lasst uns gemeinsam mal in euren Verlauf gucken. Schickt mir eine WhatsApp.
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1: Mit Thorsten Adolfs. Guten Tag. Die absolute Mehrheit ist es nicht geworden. Es gab aber bei der AfD trotzdem große Euphorie nach dem klaren Wahlsieg in Sachsen-Anhalt. Knapp 44% der abgegebenen Stimmen für die AfD bei der Landtagswahl. Das sorgt bei den anderen Parteien eher für schlechte Stimmung. Sie liegen alle ein ganzes Stück dahinter. Bei den Bundesparteien laufen jetzt gerade die Beratungen über den Wahlausgang an. Lena Bauer aus dem News-Team. Nach und nach gibt es auch erste Äußerungen zum Ausgang von den Parteispitzen.
2: Ja, SPD-Chef Klingbeil deutete in einem Interview Konsequenzen für den Bundesregierungskurs an. Erste Reaktionen aus der CDU gibt es zum Beispiel aus dem Arbeitnehmerflügel. Der fordert einen Kurswechsel, vor allem bei der Reformpolitik der Bundesregierung. Der Abbau des Sozialstaats und schlecht gemachte Reformen würden das Vertrauen in die Politik zerstören und hätten der AfD geholfen. Bundeskanzler Merz hat sich noch nicht geäußert. Für in etwa einer halben Stunde ist aber eine Pressekonferenz mit ihm und mit Sachsen-Anhalts noch Ministerpräsident Schulze angesetzt.
1: Reaktionen gibt es mittlerweile auch aus anderen Bereichen. Was sagt denn zum Beispiel die Wirtschaft?
2: Wirtschaftsverbände warnen vor möglichen Folgen. Laut dem Handelsverband könnten Fachkräfte aus dem Ausland in Zukunft zögern, nach Deutschland zu kommen. Der Einzelhandel sei aber auf Zuwanderung angewiesen. In Sachsen-Anhalt könnten frei werdende Stellen vielerorts schon jetzt nicht oder nur verzögert nachbesetzt werden, betont der Maschinenbauerverband. Und der Bundesverband Erneuerbare Energien warnt zusätzlich vor Folgen für die Energiewende. Eine Regierungsbeteiligung der AfD könne diesen Bereich massiv gefährden. Die hatte sich ja bisher eher gegen diesen Bereich geäußert.
1: Dankeschön, Lena. Und jetzt weitere Meldungen im Überblick. In die Kassen von VW könnte bald eine ordentliche Summe gespült werden. Der Konzern will das Werk in Osnabrück an einen Finanzinvestor und an das Land Niedersachsen verkaufen. Der Standort soll für die Rüstungsindustrie schrittweise zu einem Kompetenzzentrum für Sicherheits- und Verteidigungslösungen weiterentwickelt werden. In Sachsen im Landkreis Görlitz hat die Polizei 9 weitere selbstgebaute Sprengvorrichtungen in der Nähe von Hochspannungsleitungen gefunden. Damit wurden dort bis jetzt insgesamt 21 solcher Sprengvorrichtungen entdeckt. Im Zusammenhang mit den Sabotageaktionen in NRW wird weiter nach einem 48-Jährigen gefahndet. Die europäische Wirtschaft ist zwischen April und Juni um 0,6% gewachsen. Vor allem in Irland legte das Bruttoinlandsprodukt deutlich zu, und zwar um mehr als 10%. Für Deutschland gaben die EU-Statistiker ein Wachstum von 0,3% an. Der Klimawandel und die Luftqualität hängen eng zusammen und sie beeinflussen unsere Gesundheit stärker als bislang angenommen. Das sagt die Weltorganisation für Meteorologie. Es gebe immer öfter extreme Hitzewellen und Waldbrände, die massenweise Feinstaub in die Atmosphäre blasen. Dieser Rauch ist nach Angaben der Experten deutlich giftiger als der aus Autoabgasen. Der extrem kleine Feinstaub ist deshalb so gefährlich, weil er tief in unsere Lunge und sogar bis in den Blutkreislauf eindringen kann. Das begünstigt Asthma, Lungenkrebs und Herz-Kreislauf-Erkrankungen. Das waren die Nachrichten mit Thorsten Adolfs.
3: Ich glaube, heute ist die Luftqualität aber sehr gut. Fast überall strahlend blauer Himmel bei Temperaturen von bis zu 31 Grad am Nachmittag. Später ziehen dann aber wieder neue Wolken auf. Die haben dann morgen am Dienstag auch wieder Schauer mit dabei. Später im Laufe des Dienstages, morgen wird es dann doch überall nass und die Temperaturen liegen dann nur noch bei maximal 22 Grad.
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3: Das ist der Verkehrsservice um 1:04 mit der A31 Gronau Richtung Oberhausen zwischen Gladbeck und dem Dreieck Bottrop. 2 Kilometer Stau. Plant da mal mindestens 10 Minuten mehr ein. Dann die A57 von Nimwegen nach Krefeld zwischen Kamp-Lindfort und dem Kreuz Moers. 5 Kilometer Stau nach einem brennenden PKW. Immer noch ein Plus von einer halben Stunde. Geblitzt wird in Gladbeck an der Berliner Straße, in Bottrop an der Wellheimer Straße, in Mülheim an der Aktienstraße, in Oberhausen auf dem Höhenweg, in Krefeld an der Nieperstraße oder in Schermbeck an der Maaßenstraße. Habt ihr noch was? Dann meldet euch.
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3: Das ist der Montagmittag, kurz nach 1 haben wir perfektes Wetter. Heute nochmal Sommer-Comeback. Also ich hoffe, ihr habt Liegestuhl, Sonnenbrille und die Cocktailgläser noch nicht zu weit in den Schrank geräumt. Könnt ihr heute Nachmittag auf jeden Fall nochmal rausholen, bevor es dann morgen wieder neuen Regen gibt. Wir spielen die Hits dazu, unter anderem jetzt für euch von With the MC.
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0: Ganz neue Musik habt ihr gehört von Loy und David Puentes hier bei uns. 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
0: Und ab kommender Woche habt ihr dann mehrmals am Tag die Chance dabei zu sein bei den Ehrlich Brothers. 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Und ihr habt eben die Chance, ganz exklusiv damit dabei zu sein. Ganz exklusiv jetzt für euch im Radio. Der Kollege hier, Marc Forster. Wir sind groß.
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0: Baby Rexha, New Religion, das ist der Montagmittag für euch. 20 nach 1 haben wir es durch. Tobi Bitter ist hier. Tag zusammen.
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0: Freibadwetter Anfang September. Bis zu 31 Grad sind heute Nachmittag noch drin. Dazu strahlend blauer Himmel. Also ich hoffe, ihr könnt den Nachmittag richtig gut genießen. Denn morgen zieht sich dann auch schon wieder zu. Der Dienstag bringt erst viele Wolken zu uns in die Region. Die haben dann später auch wieder Regen mit dabei. Das Ganze dann morgen bei Temperaturen von maximal 22 Grad. Kurz nach H2, das ist der Verkehrsservice für euch mit der eventuell noch auf der A57 rund um das Kreuz Mers noch ein bisschen Verzögerungen, nachdem da ein Auto gebrannt hat. Aber ansonsten solltet ihr gut durchkommen. Deswegen direkt zu den Blitzern. In Gladbeck haben wir die Berliner Straße mit dabei. In Mülheim die Aktienstraße, in Oberhausen die Antoniestraße, in Neukirchen-Flüen haben wir die Geldernsche Straße, in Mörs die Essenberger Straße oder auch in Schermbeck die Maaßenstraße. Wenn ihr auch was entdeckt, meldet euch gerne und kommt vor allen Dingen alle gut an. Tja, was soll ich euch sagen? Temperaturen heute wieder sommerlich bei bis zu 31 Grad am Nachmittag. Gleichzeitig bekommt ihr aber in den Supermärkten schon Butterspekulatius, Lebkuchen, Herzen und Co. Das lasse ich jetzt einfach mal so stehen.
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0: Ja, was soll ich euch sagen? Wettertechnisch?
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0: Sind wir gar nicht so weit entfernt von Havanna. Ich habe gerade mal nachgeschaut, da sind es jetzt gerade 26 Grad. Später bis zu 32 Grad. Und wir haben sogar noch den Vorteil, denn in Havanna sind heute Gewitter möglich und bei uns nicht, bis zu 31 Grad. Am Nachmittag sind drin. Ich hoffe, genau die könnt ihr auch genießen. Ich wünsche euch einen richtig schönen, sonnigen Montagnachmittag. Tobi Bitter, mein Name. Hier übernehmen dann gleich wieder die Kollegen am Nachmittag ab 14 Uhr. Musik jetzt unter anderem noch für euch von David Guetta und J-Lo, Save Me Tonight.

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1: Mit Thorsten Adolfs. Guten Tag. Nach dem deutlichen Wahlsieg der AfD in Sachsen-Anhalt ist völlig offen, wer das Bundesland in Zukunft regiert. Die AfD kommt auf 43,8%, kann damit aber nicht alleine regieren. Spitzenkandidat Ulrich Siegmund hat am Vormittag in Berlin wiederholt, dass er Ministerpräsident werden will, allerdings nur unter bestimmten Voraussetzungen. Gleichzeitig könnte es auch Gespräche zwischen der CDU und anderen Parteien geben. Das Ziel in diesem Fall wäre dann eine Art Allparteienregierung. José Nasjandi mit einem Überblick.
2: Die AfD stellt 39 der 83 Abgeordneten. Für eine eigene Mehrheit fehlen ihr 3 Sitze. Eine der Kernfragen momentan ist, woher diese zusätzlichen Stimmen kommen könnten. AfD-Spitzenkandidat Siegmund hat heute nochmal die Bedingungen dafür genannt, dass er sich im Landtag der Wahl zum Ministerpräsidenten stellt.
3: Selbstverständlich trete ich als Ministerpräsidentenkandidat in Sachsen-Anhalt an, wenn es sich abzeichnet, dass wir eine stabile Mehrheit auf den Weg gebracht haben. Das ist heute überhaupt nicht absehbar.
2: Das BSW will zwar nicht mit der AfD koalieren, hat aber angekündigt, sich bei einer Ministerpräsidentenwahl in einem dritten Wahlgang zu enthalten. Dann könnte Siegmund zwar mit einfacher Mehrheit Regierungschef werden, das würde aber nicht die Frage lösen, mit wem er dann regieren könnte.
1: Und jetzt weitere Nachrichten, kurz und kompakt. Russland hat angedeutet, dass man offen für neue Gespräche mit den USA und der Ukraine ist. Kreml-Sprecher Peskow sagte, jeder Versuch stelle einen Schritt Richtung Frieden dar. Um über einen möglichen Ort oder genauen Termin für so ein Treffen zu sprechen, sei es aber noch zu früh. Auch der britische Autobauer Jaguar Land Rover streicht Arbeitsplätze. 4.000 Jobs sollen dort in den nächsten beiden Jahren wegfallen. Das Unternehmen kämpft wie viele andere Konkurrenten mit steigenden Kosten, sinkenden Verkaufszahlen und einer stärker werdenden Konkurrenz, zum Beispiel aus China. Lang liefen die Geschäfte schlecht, jetzt wächst der deutsche Fahrradmarkt aber wieder. Um 6% ging es seit Anfang des Jahres rauf, sagt der Herstellerverband ZDV. Der Absatz von Fahrrädern stieg um annähernd 10% und der von E-Bikes um 2%. Die Talsohle sei damit überwunden, so der Verband. Bahnfahren bleibt für viele eine Geduldsprobe. Auch im August kam nur gut jeder zweite Fernzug pünktlich an. Die Pünktlichkeitsbilanz war damit nach Konzernangaben nur ein kleines bisschen besser als in den Monaten davor. Die Bahn sagt, das heiße Wetter habe den Verkehr ausgebremst. Viele technische Anlagen seien gestört gewesen und deshalb mussten Züge an vielen Stellen langsamer fahren als sonst. Dazu kommen einige Großbaustellen, die den Verkehr ausgebremst hätten. Bahnchefin Paller wollte eigentlich erreichen, dass dieses Jahr mindestens 60% der Züge pünktlich ans Ziel kommen. Davon ist die Bahn aber aktuell ein ganzes Stück entfernt. Als pünktlich gilt ein Zug, wenn er weniger als 6 Minuten zu spät ist. Soweit die Meldungen mit Thorsten Adolfs.
4: Dankeschön, Thorsten. Kurz nach 2. Hier ist Sophie Gebauer mit dem Wetter. Heute ist noch ziemlich sommerliches Wetter. Zwischendurch sind zwar ein paar Wolken dabei, aber warm ist es trotzdem. 28 Grad sind es jetzt. Morgen sieht es dann wieder useliger aus. Viel Regen, zwischendurch Wind und 20 Grad sind drin.
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4: Weiter geht's auf den Straßen. Staus haben wir noch nicht, aber ein paar Blitzer. In Gladbeck auf der Berliner Straße, in Mülheim auf der Aktienstraße und in Oberhausen auf dem Höhenweg und auf der Antonistraße. Wenn ihr auch noch was habt, ruft da einfach an oder schickt eine WhatsApp.
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4: Euch eine gute Fahrt.
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Verwöhn mit Big in Japan um 10 nach 2. Und das hier ist jetzt ganz neu bei uns. Tampa City mit Self-Aware. Hat so ein bisschen was Nostalgisches, so ein bisschen was, als ob du ins Telefon singen würdest. Klingt sehr geil. 10 nach 2 haben wir es jetzt. Euch einen schönen Nachmittag.

0: Viertel nach zwei ist es jetzt und seit letzter Woche heißt es Zirkus Miet Schlager im Metronom Theater Oberhausen, quasi der Zirkus Roncalli in der Sonderausgabe. Keine klassische Manege und auch kein klassisches Konzert, sondern eher so ein Mix aus beidem. Als Stargast ist Ella endlich live mit am Start. Die kennen wir ja besonders von ihrem Song aus Aschenputtel, Küss mich, halt mich, lieb mich. Und Bernhard Paul, der Chef von Roncalli, ist auch ziemlich begeistert von diesem Konzept, weil was Neues probieren geht ja immer.
1: Wir haben jetzt schon probiert, Zirkus mit Rock'n'Roll, Zirkus mit die Höhner und Zirkus mit diversen anderen Dingen. Diesmal probieren wir es mit Schlager. Und wir haben Ella endlich gefunden. Und wir machen mit der und anderen zusammen einen unglaublichen Abend mit Zirkus Miet Schlager. Und zwar vom 1. bis 20. September in Oberhausen.
0: Also bis zum 20. September könnt ihr noch hin. Zirkus Miet Schlager im Metronom Theater Oberhausen. Tickets bekommt ihr online auf Eventim ab 40 €. Euch einen schönen Nachmittag jetzt mit Justin Timberlake. 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

0: Kurz nach 2:30 jetzt das Wetter bei uns. Heute ist noch schön, ne? Schön viel Sonne, ein paar kleine Dekowolken und warm. 28 Grad sind es jetzt. Morgen geht es wieder Richtung Herbst. Viel Regen, Wind, Uselwetter, 20 Grad sind morgen drin. Die Staus für euch ab 10 Minuten, da ist gerade noch nicht so viel los, aber ein paar Blitze habe ich für euch. In Gladbeck auf der Berliner Straße, in Bottrop auf der Horster Straße, in Mülheim auf der Aktienstraße und in Oberhausen auf dem Höhenweg und auf der Antonistraße.
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0: mit Turn um 20 vor 3 und die Toten Hosen spielen für unsere Aktion Lichtblicke ein exklusives Radiokonzert und ihr könnt ja dabei sein.
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2: Steh auf, wenn du am Boden bist, ist ein Versuch, Menschen, denen eine große Enttäuschung widerfahren ist, die wieder auf die Beine zu bringen, denen klarzumachen, dass das Leben weitergeht und die größte Niederlage verschmerzbar ist, sobald man erkennt, dass alles mal vorübergehen wird und die Niederlage selber und das auf dem Boden sein kein ewiger Zustand ist. Es liegt an dir, wieder aufzustehen.
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0: The Police mit Every Breath You Take. 14.52 Uhr haben wir es jetzt. Euch einen schönen sonnigen Nachmittag.
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1: Mit Thorsten Adolfs. Guten Tag. Nach dem desaströsen Wahlergebnis der CDU bei der Landtagswahl in Sachsen-Anhalt geht der Blick auch nach Berlin und zu Bundeskanzler Merz. Der CDU-Chef hat sich eben zu den Ergebnissen geäußert. Er und die CDU seien zutiefst schockiert über den hohen Wahlsieg der AfD, sagte er. Die CDU werde jetzt nicht zur Tagesordnung übergehen. Gleichzeitig machte Merz klar, den Reformkurs der Bundesregierung wird er fortsetzen. Lena Bauer aus dem News-Team, was kündigt Merz jetzt konkret an?
2: Das Wahlergebnis soll Konsequenzen haben. Welche genau, das sagte er nicht. Klar sei aber, die CDU will in den nächsten Tagen intensiv über das Ergebnis beraten, so Merz. Vom Reformkurs, den er zuletzt gefahren ist, will er nicht abrücken. Seine Entschlossenheit sei ungebrochen. Es gehe um die Zukunft des Landes und um die Chancen von Kindern und Enkeln. Merz räumte aber ein, die Politik müsse besser erklären, warum diese Reformen nötig seien und die Menschen stärker auch emotional erreichen.
1: Emotional erreichen, was meint er damit?
2: Ja, Merz sagte, dass viele Angst um ihre Zukunft, um das wirtschaftliche Fundament und ihre soziale Absicherung haben. Deswegen will er gemeinsam mit der SPD in der Koalition besser erklären, warum die Reformen nötig und richtig sind. Und er kündigte auch Gespräche dazu mit der SPD-Spitze an. In der Union gibt es laut Merz den Wunsch, Bürgerinnen und Bürger stärker zu entlasten. Gleichzeitig müssten die Staatsfinanzen solide bleiben.
1: Dankeschön, Lena. Und jetzt weitere Meldungen in der Zusammenfassung. Beim Hackerangriff auf die Berliner Verwaltung sind nach Angaben des Senats keine Daten abgeflossen, die für die nationale Sicherheit wichtig sind. Das hat Berlins Digitalstaatssekretär Hauer im Innenausschuss des Abgeordnetenhauses mitgeteilt. Demnach wurden nur Dateien mit der niedrigsten Geheimhaltungsstufe gestohlen. Die Fernzüge der Deutschen Bahn sind im vergangenen Monat etwas pünktlicher gefahren. 54,2% der Züge kamen nach Konzernangaben pünktlich ans Ziel. Im Juni und Juli seien es jeweils 52,6% gewesen. Grund für die anhaltend hohe Zahl an Verspätungen seien wetterbedingte Störungen gewesen, heißt es. Vor allem die hohen Temperaturen hätten zu Anlagenausfällen und vielen langsamen Fahrstellen geführt. In den Gefängnissen in NRW sind seit dem Jahr 2022 mehr als 6.800 Smartphones gefunden worden. Das steht in einem aktuellen Bericht von Justizminister Limbach an den Rechtsausschuss des Landtags. Allein in der JVA Bielefeld-Senne waren es demnach mehr als 1.100, allerdings im offenen Vollzug. Im geschlossenen Vollzug lag die JVA Bochum vorne mit 389 Mobiltelefonen. Das VW-Werk in Osnabrück steht vor einem radikalen Wandel. Wo bisher Autos vom Band liefen, sollen in Zukunft Waffen produziert werden. VW zieht sich komplett aus dem Standort zurück. Stattdessen wird dort ein israelischer Investor einsteigen. Auch wenn es noch keine offiziellen Details zur Produktion gibt, deutet vieles darauf hin, dass dort Technik für Luftverteidigungssysteme, wie sie zum Beispiel für die Raketenabwehr genutzt werden, gebaut werden. Die normale Fahrzeugfertigung dort wird nächstes Jahr auslaufen. Soweit die Meldungen mit Thorsten Adolfs.
3: Dankeschön, Thorsten, kurz nach drei. Hallo zusammen, hier ist Sophie Gebauer mit dem Wetter und das ist herrlich. Sommerlich, T-Shirt-Wetter, mild, warm, 29 Grad sind es jetzt. Morgen kühlt es sich dafür wieder ab und Uselwetter steht auf dem Programm. Regen und Wind bei maximal 20 Grad. Und die Staus für euch. Ab 10 Minuten, da haben wir die A40 Essen Richtung Duisburg zwischen Essen Zentrum und Mülheim-Winkhausen. 5 Kilometer Stau, 20 Minuten braucht ihr länger. Und geblitzt wird in Gladbeck auf der Berliner Straße, in Bottrop auf der Horster Straße, in Mülheim auf der Aktienstraße und Nordstraße in der 30er-Zone, beide Richtungen. Und in Oberhausen ist auch noch ein Blitzer auf dem Höhenwink und auf der Antonistraße. Wenn ihr auch noch was habt, ruft da einfach an oder schickt eine WhatsApp.
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3: Gute Fahrt!

0: Disco Machine und Kungs mit Substitution um 14:15. Und letzte Woche hat ja wieder die Schule begonnen. Und ich habe mich immer so gefragt, die ganzen Kinder haben ja mittlerweile so Tablets und können da am Computer schreiben und haben so einen Apple Pen oder was auch immer. Aber wird in der Schule noch so richtig mit Stift und Papier geschrieben? Und können wir das überhaupt alle noch? Deswegen hat unsere Reporterin Marie Adamczewski mal euch gefragt.
1: Schreibst du eigentlich noch auf Papier oder bist du nur noch digital unterwegs?
2: Ab und zu ja, aber hauptsächlich digital.
3: Kommt drauf an, was ich mache. Wenn ich mir so normale Notizen mache oder sowas, ist das häufig Papier, wenn ich eins da habe. Aber Uni-Zeug oder sowas ist eigentlich nur digital.
4: Nee, am liebsten noch auf Papier.
5: Sehr viel aus Papier. Also zu Hause mache ich ein bisschen was digital, aber so in der Uni alles auf Papier.
1: Und wenn du dann so einen Kalender hast, ist der dann auch noch so richtig auf Papier oder machst du das dann auch in die Kalender-App?
4: Eigentlich beides, aber am liebsten immer noch Papierkalender.
3: Kalender ist ausschließlich im Handy.
6: Wir haben einen in der Küche, aber auf den schaue ich kaum, also habe ich eher einen auf dem Handy.
0: Ja krass, ne? Also vieles digitaler und ich sage auch ganz ehrlich, ne? Ich habe das auch total verlernt, per Hand zu schreiben. Wenn ich irgendwie länger mal eine Nachricht oder eine Karte schreibe, ich krieg einen Krampf im Finger. Was ist denn da los? Wie ist das denn bei euch? Also schreibt ihr noch viel mit der Hand oder kommt alles ins Handy oder in den Computer?
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0: Schickt gerne mal eine WhatsApp rein. Ich wünsche euch jetzt aber erstmal einen schönen Nachmittag zusammen mit Ellie Goulding. Das ist Lights. 16:03 haben wir es jetzt.

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0: Es ist 3:30.
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0: Jetzt mit Nadine Bohnengel, schönen guten Tag. In Gelsenkirchen beschäftigt eine Reihe von rechtsextremen Schmierereien den Staatsschutz. Laut Polizei haben Unbekannte letztes Wochenende an etlichen Orten verfassungsfeindliche Parolen und Symbole an Wände gesprüht. Getroffen hat es unter anderem das Musiktheater in Schalke, ein türkisches Kulturzentrum und einen Gebietsverein in Brunkehöll sowie mehrere Wohnhäuser. Rund ein Dutzend Strafanzeigen sind schon zusammengekommen. Jetzt hoffen die Ermittler auf eure Hinweise. Wenn ihr am Wochenende etwas Verdächtiges beobachtet habt, meldet euch bitte direkt bei der Polizei in Gelsenkirchen. Die städtischen Bäder in Bottrop ändern ihre Öffnungszeiten. Ab Mittwoch beendet das Stenkaufbad seinen Freibadbetrieb. Als Grund nennt die Stadt die schlechten Wetteraussichten. Das beliebte Hundeschwimmen findet aber noch am 20. September statt. Das Hallenbad Kirchhellen bleibt wegen des Schützen- und Brezelfestes noch bis einschließlich morgen geschlossen. Das Hallenbad Wellheim öffnet ab Oktober wieder am Wochenende von 7 bis 12 Uhr. Und das ist das Wichtigste aktuell. 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
2: Kurz nach 3:30 ist es, weiter geht es mit dem Wetter. Sommer, Sonne, Sonnenschein heute draußen. Wir sind nun mal richtig irgendwie im Sommer angekommen. Heute ist noch ziemlich warm, 29 Grad sind es. Morgen sind wir dann aber wieder im Herbst. Regen, Wind und es wird auch wieder kälter. Maximal 20 Grad sind morgen drin.
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2: Die Staus für euch. Ab 10 Minuten A3 Köln Richtung Oberhausen. Zwischen Duisburg-Wedau und Oberhausen-Lierich. 4 Kilometer Stau, eine Viertelstunde braucht ihr länger. Und A40 Essen Richtung Dortmund. Zwischen dem Dreieck Bochum-West und Bochum-Harpen. 6 Kilometer stockender Verkehr. In einer Viertelstunde seid ihr hier durch. Dann wird auch noch geblitzt. In Gladbeck auf der Berliner Straße. In Bottrop auf der Horster Straße. In Mülheim auf der Aktienstraße und Nordstraße. Und in Oberhausen auf dem Höhenweg und auf der Antonistraße.
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0: Glockenbachen Ella Henderson mit Lifeline um 15.36 Uhr. Und die Toten Hosen, die waren ja schon früher richtig cool. Seit 1982. Das ist die Zahl, die ich wollte. Rocken die Düsseldorfer die Bühne überall auf der Welt. Und am 3. Dezember rocken sie ganz exklusiv für uns und für die Aktion Lichtblicke.
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0: Und die Hosen haben auch eine jede Menge junge Fans. Ne? Fille zum Beispiel, der hat sich auch die kostenlosen Tickets mit dem richtigen Codewort über unsere Homepage geholt. Einfach, weil er die Toten Hosen schon immer irgendwie feiert.
2: Tatsächlich war das erste Konzert, auf dem ich jemals war mit meinem Bruder. Der ist auch Toten Hosen-Fan und wir waren auch dieses Jahr schon auf dem Konzert von denen. Die hören ja leider auf. Und deswegen freut es mich umso mehr, das Ticket nochmal gewonnen zu haben für so ein Exklusivkonzert. Da werde ich dann wahrscheinlich auch nochmal mit meinem Bruder hingehen.
0: Auf jeden Fall. Und das wird auch ein richtig kleiner Rahmen. Ne? Also quasi so ein Kneipenkonzert. Nur 1300 Fans können dabei sein. Das ist quasi ja super klein für ein Konzert. Und ihr seid ja auf jeden Fall am Start. Ne?
2: Das ist genau das Coole daran. Ich freue mich da sehr, sehr, sehr drauf. Und das wird richtig cool, mit so wenig Gästen das Konzert genießen zu können.
0: Die Hütte wird auf jeden Fall abgerockt. Und die nächsten Tickets fürs Tote Hosen Exklusivkonzert gibt es ja mit dem richtigen Codewort und das kann den ganzen Tag passieren, ne? Dass wir euch das verraten und die nächsten Tickets freischalten. Also immer schön die Lauscher auf, ne? Und dann wird das ja vielleicht was. Jetzt aber erstmal Eurythmics, Sweet Dreams bei uns, 15.38 haben wir es jetzt. Schönen Nachmittag euch.

Benson-Busen mit Beautiful Things um 3:45. Und Leute, ich sag euch ganz ehrlich, ich vermisse die Britney, ne? Das hat schon so lange gedauert, bis die jetzt mal einen neuen Song rausgehauen hat. Ich finde, die Britney sollte zurückkommen und nochmal richtig ihre Karriere vorantreiben. Aber jetzt erstmal hier Britney Spears. Gute 2000er, Oops, I Did It Again, in der Hoffnung, dass da bald nochmal so ein Banger irgendwie kommt.

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1: Mit Thorsten Adolfs. Guten Tag.
2: Ich muss einräumen, dies ist die schwerste Wahlniederlage, die die CDU seit Jahren, seit Jahrzehnten eingefahren hat.
1: So hat sich Bundeskanzler Merz jetzt am Nachmittag zu dem Ergebnis der Landtagswahl in Sachsen-Anhalt geäußert. Bei einer Pressekonferenz sprach er auch von Konsequenzen, die muss das Ergebnis haben, sagte er. Die CDU ist bei der Wahl auf rund 17% abgestürzt, ein Minus von fast 20%. Lena Bauer aus dem News-Team, so richtig viel hat Merz inhaltlich zu den Konsequenzen aber nicht gesagt.
3: Ja, Merz sagte, die CDU könne nach dieser Niederlage nicht einfach zur Tagesordnung übergehen. Merz will das Ergebnis intern weiter aufarbeiten. Wie das genau aussehen soll, hat er nicht gesagt. Außerdem seien dazu Gespräche mit der SPD-Spitze geplant, vor allem darüber, wie der Reformkurs der Bundesregierung weitergehen soll. Dabei geht es auch um heikle Reformthemen wie die Rente nach 45 Beitragsjahren, den Haushalt und die geplante Steuerreform. Daran wolle er festhalten.
2: Aber ich weiß, dass wir mehr tun müssen, als nur mathematisch, volkswirtschaftlich, wie immer Sie es nennen wollen, diese Reformen zu begründen. Wir müssen versuchen, ich selbst auch, die Menschen auch in ihrer ganzen Emotionalität stärker zu erreichen.
3: Viele hätten Angst um ihre Zukunft, um das wirtschaftliche Fundament und um ihre soziale Absicherung. Deshalb gehe es darum, besser zu erklären, warum die Reformen nötig und richtig sind. Der Wunsch in der Union sei es, Bürgerinnen und Bürger stärker zu entlasten. Gleichzeitig müssten die Staatsfinanzen solide bleiben.
1: Danke, Lena. Und jetzt weitere Themen im Überblick. Nach dem Hackerangriff auf die Berliner Verwaltung wird das Krisenmanagement in der Hauptstadt kritisiert. IT-Experten bemängeln, dass nicht sofort nach der Veröffentlichung der ersten Daten im Darknet alle Zugänge gesperrt wurden. Von der Senatsverwaltung heißt es, bei dem Angriff seien nur Daten gestohlen worden, die niedrigste von 4 Geheimhaltungsstufen gehabt hätten. Der Hitzesommer hat auch die Wassertemperaturen der Nord- und Ostsee deutlich ansteigen lassen. In der Nordsee wurde das langjährige Mittel an einigen Stellen um mehr als 2 Grad übertroffen. Am wärmsten waren die Gewässer rund um die Insel Helgoland. In der Ostsee gab es besonders hohe Werte vor der schwedischen Ostküste, entlang der deutschen und polnischen Küsten und im äußersten Norden, heißt es vom Bundesamt für Seeschifffahrt und Hydrographie. Das im Koalitionsvertrag versprochene dritte beitragsfreie Kita-Jahr in NRW ist nach Angaben des Landesfinanzministeriums noch in der Schwebe. Ob es kommt, soll erst nach der nächsten Steuerschätzung im November entschieden werden. Laut Ministerium würde das beitragsfreie Jahr das Land 230 Millionen Euro zusätzlich kosten. Auch wenn Kriege, Hitzewellen und der rasante technische Wandel viele Menschen verunsichern, sind wir dem nicht hilflos ausgeliefert, sagt der UN-Hochkommissar für Menschenrechte Türk. Die Geschichte zeige immer wieder, dass Ungerechtigkeiten gemeinsam gestoppt werden können. Türk warnt allerdings eindringlich vor den Risiken künstlicher Intelligenz. Er kritisiert, dass nur eine Handvoll mächtiger Männer die Kontrolle über KI habe und dabei vor allem unsere Daten ausbeute. Das waren die Nachrichten mit Thorsten Adolfs.
4: Dankeschön, Thorsten. Kurz nach 4. Hier ist Sophie Gebauer mit dem Wetter. Und heute ist noch ziemlich sommerlich. Zwischendurch sind ein paar Wölkchen dabei, aber es bleibt trotzdem warm. Ne? 30 Grad sind es jetzt. Morgen sieht es wieder useliger aus. Viel Regen, zwischendurch Wind und 20 Grad sind morgen drin.
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4: Die Staus für euch. Ab 10 Minuten, da haben wir die A3 Köln Richtung Oberhausen zwischen Duisburg-Wedau und Oberhausen-Lierich. 3 Kilometer Stau, eine Viertelstunde braucht ihr länger und geblitzt wird in Gladbeck auf der Berliner Straße, in Bottrop auf der Horster Straße, in Mülheim auf der Aktien- und Nordstraße und in Oberhausen auf dem Höhenweg und auf der Antonistraße. Wenn ihr auch noch was gesehen habt, ruft da einfach an oder schickt eine WhatsApp.
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4: Euch eine gute Fahrt.
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Messi um 10:04 und das Wetter ist echt geil, ne? Richtig schön sommerlich. Und wenn das schon so schön sommerlich ist, dann können wir auch wieder die Sommerhits alle rauspacken. So wie den hier ist der offizielle Sommerhit dieses Jahres geworden. Das sind jetzt Shakira und Burna Boy mit Die Die.

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0: Turner mit What's Love Got to Do With It um 17 nach 4. Und es gibt ja Dinge, die gerade so ein bisschen in Vergessenheit. Ne? Das Geräusch eines Stiftes auf echtem Papier gehört scheinbar auch dazu. Laut einigen Studien greift kaum noch jemand so spontan zum Stift, weil Tastatur und Smartphone einfach ein bisschen einfacher sind. Deshalb bieten wir euch heute Nachmittag nochmal die Chance, euer akustisches Gedächtnis, was das angeht, zu testen. Wir haben verschiedene Schreibgeräte in Aktion aufgenommen und ich spiele euch eins vor und ihr ratet, was das ist. Also welches Schreibgerät, welcher Schreibgegenstand könnte das hier sein? Hören wir nochmal. Da kriege ich mal ein bisschen Gänsehaut. Ne? Also wenn ihr wisst, womit da geschrieben wurde, schickt gerne euren Tipp an die Nummer hier.
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0: Bin schon gespannt, was WhatsApps ihr mir schreibt, was dieses Geräusch kommt. Wir hören es nochmal auf, wenn ich Gänsehaut bekomme. Was das hier sein könnte. Kleiner Tipp noch, das riecht ganz gut. Also unter allen richtigen Antworten haben wir heute auch noch einen Schwung Kugelschreiber und einen Schreibblock von eurem Lieblingsradio raus. Man muss den digitalen Fortschritt ja nicht völlig kampflos das Feld überlassen. Ihr könnt auch mit uns noch ein bisschen schreiben. Bangkok.

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0: Jetzt mit Nadine Bohnengel, schönen guten Tag. In Gelsenkirchen beschäftigt eine Reihe von rechtsextremen Schmierereien den Staatsschutz. Laut Polizei haben Unbekannte letztes Wochenende an etlichen Orten verfassungsfeindliche Parolen und Symbole an Wände gesprüht. Getroffen hat es unter anderem das Musiktheater in Schalke, ein türkisches Kulturzentrum und einen Gebetsverein in Bulkehöllen sowie mehrere Wohnhäuser. Rund ein Dutzend Strafanzeigen sind schon zusammengekommen. Jetzt hoffen die Ermittler auf eure Hinweise. Wenn ihr am Wochenende etwas Verdächtiges beobachtet habt, meldet euch bitte direkt bei der Polizei in Gelsenkirchen. In Gladbeck sucht die Polizei nach einem dreisten Trickdieb und setzt dabei auf Fotos aus einer Überwachungskamera. Der Mann soll an der Feldhauser Straße vor einem Supermarkt eine Seniorin aus Gelsenkirchen bestohlen haben. Laut den Beamten bat er die Frau zum Schein um eine Spende für Gehörlose. Als sie ihre Geldbörse öffnete, griff er direkt ins Scheinfach und flüchtete mit einer größeren Summe Bargeld. Die Fahndungsfotos der Polizei findet ihr über einen Link auf radioemscherlippe.de. Und das ist das Wichtigste aktuell. 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
2: Kurz nach 16:30 ist es, weiter geht's mit dem Wetter. Heute ist ja noch schön, ne? Sonne, ein paar kleine Deko-Wölkchen und warm ist es. 30 Grad sind es jetzt. Morgen geht's eher wieder Richtung Herbst. Viel Regen und viel Wind, ziemliches Uselwetter und 20 Grad sind da drin. Die Staus für euch. Ab 10 Minuten. Da haben wir die A3 Köln Richtung Oberhausen. Zwischen Duisburg-Wedau und Oberhausen-Lierich. 3 Kilometer Stau. 10 Minuten braucht ihr länger. Und Blitzer haben wir auch noch. In Oberhausen auf dem Höhenweg und auf der Antonistraße. In Mülheim auf der Nordstraße und Aktienstraße. In Bottrop haben wir noch einen Blitzer auf der Horsterstraße. Und in Gladbeck werden auf der Berliner Straße noch Fotos gemacht.
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0: Hallöchen.

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Mit Michiko neu bei uns um 16:37 und jetzt mal so ein bisschen, ne, back to the roots, ein bisschen Michael Jackson geht immer. Das ist jetzt The Way You Make Me Feel bei euch, bei uns, für euch. Ach, wie auch immer, 16:37 haben wir es jetzt. Ich wünsche euch einen schönen Nachmittag.

0: All um 16:45. Und Kinder gehen ja ganz anders mit Lärm um als Erwachsene. Die haben ja die großartige Gabe, erstmal Lärm zu produzieren und dann einfach alles auszublenden.
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2: Kinder können sich auf eine Sache konzentrieren. Im Hier und Jetzt. Wenn die gerade mit Lego spielen, dann spielen sie. Und wenn direkt daneben das Geschwisterkind mit einem ferngesteuerten Auto gegen die Fußleisten fährt, dann bauen sie weiter. Und wenn gleichzeitig in der Küche der Mixer läuft und die Toni-Box zum dritten Mal die Eiskönigin spielt, kein Problem. Dazu piept die Waschmaschine, ein Handy klingelt, ein Baby brüllt und die Mama brüllt.
3: Wer hat hier wieder seinen Teller stehen lassen?
2: Und dann spricht der Papa aber wirklich mal ein Machtwort.
4: So, jetzt ist Ruhe hier. Alle sind jetzt mal leise. Sofort.
2: Und dann schauen ihn die Kinder kurz an und registrieren, ah, der Papa macht offenbar auch irgendein Geräusch und spielen glücklich weiter.
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1: Mit Thorsten Adolfs. Guten Tag. Nach Sabotageversuchen an der Stromversorgung sind jetzt 9 weitere selbstgebaute Sprengvorrichtungen in Sachsen aufgetaucht, auch mutmaßlich für Anschläge auf die Stromversorgung. Die Sprengvorrichtungen befanden sich nach Behördenangaben unmittelbar an Hochspannungsleitungen in der Nähe eines Umspannwerks bei Görlitz. Gleichzeitig ermittelt die Kölner Polizei wegen eines aufgeschnittenen Zauns an einem Umspannwerk im Kreis Wesel. Lena Bauer aus der Nachrichtenredaktion hat die Details.
2: Es läuft laut Behörden eine Überprüfung der Anlage im Kreis Wesel. Außerdem geht die Fahndung nach einem Tatverdächtigen weiter. Es handle sich um einen 48 Jahre alten Mann aus Nordrhein-Westfalen. Sein Wohnmobil war gestern im Rahmen eines Großeinsatzes aufgetaucht, auf einem Parkplatz in der Nähe des Hambacher Forsts. Dort wurden wohl auch Unterlagen gefunden, die jetzt von Einsatzkräften ausgewertet werden. Auch mit Blick auf mögliche weitere Tatorte im Bundesgebiet. Laut der Polizei könnte der Mann inzwischen mit einem Rad unterwegs sein. Er soll für die Anschläge am vergangenen Dienstag auf Umspannwerke in Brandenburg und Bergheim verantwortlich sein. Außerdem wurden später verdächtige Vorrichtungen in Dormagen und Weißweiler entdeckt.
1: Und jetzt weitere Nachrichten in der Zusammenfassung. NRW-Ministerpräsident Wüst warnt nach dem Wahlergebnis in Sachsen-Anhalt vor den Folgen einer möglichen Regierungsübernahme in dem Bundesland durch die AfD. Es sei naiv zu glauben, die AfD würde sich schon irgendwie von selbst entzaubern, so Wüst. Die Partei habe einen Plan mit diesem Land und das sei kein guter Plan. Russland hat seine Ankündigung umgesetzt und alle Goethe-Institute im Land geschlossen. Die Mitarbeiter wurden aufgefordert, Russland bis spätestens zum 13. September zu verlassen. Damit reagiert Moskau auf die deutschen Strafmaßnahmen als Reaktion auf den Anschlagsversuch mit einer Sprengstoffdrohne am Flughafen Leipzig-Halle. E-Autos waren im vergangenen Jahr beim Fahren günstiger als Benziner, und zwar um rund 33%. Das geht aus einem Bericht des International Council on Clean Transportation hervor, der in Brüssel vorgestellt wurde. Als Gründe werden darin fallende Batteriekosten und hohe Treibstoffpreise genannt. Die EU rückt näher an Grönland heran. Sie will ihre Zusammenarbeit mit Grönland deutlich ausbauen. Kommissionspräsidentin von der Leyen hat dazu einen neuen Plan unterzeichnet, der auch ein Investitionspaket von 200 Millionen Euro umfasst. Das Geld soll unter anderem in die Erschließung wichtiger Rohstoffe, den Ausbau des Internets und in nachhaltigen Tourismus und Wohnungsbau fließen. Mit der engeren Kooperation soll außerdem die Cybersicherheit gestärkt werden. Der Besuch findet vor dem Hintergrund statt, dass US-Präsident Trump Grönland für die USA beansprucht und die Insel wegen ihrer Rohstoffe und strategischen Lage kaufen will. Das waren die Nachrichten mit Thorsten Adolfs.
3: Dankeschön, Thorsten. Kurz nach 5 hier ist Sophie Gebauer mit dem Wetter bei uns. Und das ist herrlich sonnig und warm. Ein paar Dekowölkchen sind unterwegs, aber trotzdem 30 Grad. Morgen kühlt es sich wieder ab und Uselwetter steht auf dem Programm. Regen und Wind gibt es bei maximal 20 Grad.
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3: Auf den Straßen sieht es relativ entspannt aus, nur ein paar Blitzer haben wir. In Gladbeck auf der Berliner Straße, in Bottrop auf der Horster Straße, in Mülheim auf der Aktienstraße und Nordstraße und auch auf dem Nachbarsweg, da hat der Chris gerade Bescheid gesagt, in beide Richtungen wird da geblitzt. In Oberhausen haben wir auch noch Blitzer auf dem Höhenweg und auf der Antonistraße. Wenn ihr auch noch was seht, ruft da an oder schickt eine WhatsApp.
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3: Gute Fahrt euch!
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2: Neu bei uns, Iggy Kelly, Miracle.

0: mit Miracle um 10 nach 5. Und letzten Samstag ist das Schriftart-Festival drüben in Essen an der Zeche Zollverein gestartet. Ein Festival ganz zum Thema Schreiben und Handschrift. Das geht auch noch bis diesen Sonntag. Und im Zeitalter von digitalen Medien kommt es ja nicht so oft vor, dass wir jetzt wirklich mit Papier und Stift schreiben. Obwohl wir das ja alle in der Schule gelernt haben und auch immer noch lernen. Ne? Aber auch da sind eben diese digitalen Einflüsse zu merken, sagt Nicole. Sie ist Grundschullehrerin und stellt auch immer wieder fest, dass Erstklässler teilweise damit überfordert sind, überhaupt einen Stift zu halten.
1: Ja, das ist so. Bei einer Schulklasse von 25 Kindern sind das so 3 bis 4 Kinder in der Regel, die da wirklich größere Schwierigkeiten haben, die vielleicht nie mit Knetgummi gespielt haben oder überhaupt mal was gebastelt haben, mit den Händen Perlen auf eine Schnur gezogen haben. Und diese Kinder haben dann wirklich Schwierigkeiten, einen Stift zu halten.
0: Die Kinder kommen also mit ganz unterschiedlichen Voraussetzungen in die Schule. Und das fängt laut Nicole auch schon mit der Vorbereitung im Kindergarten an.
1: Es gibt also Kindergärten, die bereiten die Kinder sehr gut vor. Und die Kinder können ganz toll einen Stift halten. Kinder, die nicht im Kindergarten waren, haben es da schon viel schwerer, weil man heute zu Hause wahrscheinlich weniger malt und mit der Schere etwas ausschneidet, sondern ja häufig eben auch mit digitalen Medien beschäftigt ist.
0: Ja, schreiben lernen, ohne jemals einen Stift richtig gehalten zu haben, ist natürlich ein bisschen schwierig. Ne? Wie sieht das denn bei euch aus mit der Handschrift? Ich merke, wenn ich jetzt wirklich lange mit der Hand schreibe, kriege ich irgendwann einen Krampf in der Hand, weil ich das gar nicht mehr so gewohnt bin. Wie ist das bei euch? Schickt mal gerne WhatsApp rein und vielleicht ja auch, habt ihr eine richtig schöne Handschrift? Ich habe eine Sauklau, bei mir kannst du gar nichts lesen. Ich hätte auch Arzt werden können. Aber vielleicht habt ihr ja eine wunderschöne Schrift und könnt das immer noch schreiben, ohne Krämpfe zu bekommen. Schickt gerne WhatsApp. Euch einen schönen Nachmittag. Jetzt mit Queen. Das ist I Want to Break Free. 10 nach 5 haben wir es jetzt. Ich bin Sophie Gebauer.

Matisse mit Meet Me Halfway um 20 nach 5. Und eine Kollegin hat mal gesagt, der Song hier klingt wie auf der Terrasse sitzen, sonnen, einen Kaffee trinken und keine Termine stehen im Kalender. Und ich hoffe, euer Tag heute läuft genauso. Sabrina Carpenter jetzt hier mit Espresso. Nein.

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0: Jetzt mit Nadine Bohnengel, schönen guten Tag. Am Berliner Platz in Bottrop hat die Polizei in der Nacht auf Sonntag zwei 17-Jährige nach einem Angriff geschnappt. Die beiden Teenager sollen dort zwei Männer attackiert haben. Laut Polizei wollten die Jugendlichen ihren Opfern erst die Handys klauen und gingen dann mit Schlägen, Tritten und sogar einem Hockeyschläger auf sie los. Die beiden 49 und 53 Jahre alten Männer wurden leicht verletzt. Die Beamten konnten die mutmaßlichen Täter kurz darauf stellen und zur Wache bringen. Der Hockeyschläger wurde sichergestellt. Die städtischen Bäder in Bottrop ändern ihre Öffnungszeiten. Ab Mittwoch beendet das Stenkhoff-Bad seinen Freibadbetrieb. Als Grund nennt die Stadt die schlechten Wetteraussichten. Das beliebte Hundeschwimmen findet aber noch am 20. September statt. Das Hallenbad Kirchhellen bleibt wegen des Schützen- und Brezelfestes noch bis einschließlich morgen geschlossen. Das Hallenbad Wellheim öffnet ab Oktober wieder am Wochenende von 7 bis 12 Uhr. Das ist das Wichtigste aktuell. 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
2: Kurz nach 5:30, weiter geht's mit dem Wetter. Sommer und Sonne und auch Sonnenschein draußen. Ein paar Dekowölkchen sind schon unterwegs, aber trotzdem 30 Grad. Morgen geht's wieder Richtung Herbst. Regen, Wind, es wird auch wieder kälter. Ziemlich uselig, 20 Grad sind morgen drin. Die Staus für euch, da ist gerade nicht so viel los, aber ein paar Blitze habe ich. In Oberhausen, auf der Antonistraße und auf dem Höhenweg, in Mülheim auf der Nordstraße, auf dem Nachbarsweg und auf der Aktienstraße. In Bottrop werden auch noch Fotos auf der Horsterstraße gemacht und in Gladbeck auf der Berliner Straße.
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2: Hallöchen zusammen.

0: Hirschard Marx mit Right Here Waiting um 20 vor 6. Und die sehen vielleicht ganz lustig aus, sind aber maximal gefährlich. Das niederländische Trimbus-Institut hat eine neue Ecstasy-Variante gefunden, sage ich einfach mal, und die höchste Warnstufe herausgegeben. Die bunten Pillen sind in der Form von Donald Trumps Gesicht. Max Berger aus dem Nachmittagsteam ist live bei mir. Die Dinger sind aber lebensgefährlich, so wie der echte quasi auch.
1: Ja,
0: ein bisschen, ne?
1: Ich würde mir die auf jeden Fall nicht in den Mund stecken, aber muss sie da selbst wissen. Ja, bei Tests in Utrecht wurde festgestellt, dass die Tabletten hohe Mengen der Chemikalie PMMA enthalten. Dieser Stoff wird oft als MDMA getarnt und das Risiko ist da wirklich heftig. Die Wirkung von PMMA setzt halt erst nach Stunden ein und deswegen legen halt Konsumenten aus Versehen nach und überdosieren dann.
0: Denken sich dann, oh ja, ich merke ja gar nichts, nimm mal noch eine, ich merke ja nichts, nimm mal noch einen Schramm, nimm mal noch einen Schramm und auf einmal schlimm. Die Folgen sind Herzrasen, Krampfanfälle und auch extremes Fieber.
1: Ja, es droht ein tödlicher Hitzeschlag. Expertinnen und Experten raten ganz dringend vom Konsum ab, also sollte auch jedem irgendwie klar sein, aber naja, ja, also Drogen ist ja so an sich schon maximal schlecht und die Dinger setzen aber irgendwie noch eine Schippe drauf, also falls ihr was mitbekommt, sofort den Notruf wählen, kein Trump in euren Mund, ja?
0: In den Niederlanden ist die Droge aktuell wirklich sehr beliebt und auch im Darknet, also einem anonymen Teil des Internets, wurden sie mit dem Werbespruch Trump makes partying great again angeboten, also so eine Anspielung auf...
1: Ja,
0: aber
1: schon lustig.
0: Ja, lustig, aber gefährlich, also Finger weg von Drogen und vor allem, wenn das Gesicht von Donald Trump drauf ist.
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1: Mit Thorsten Adolfs. Guten Abend. Nach der heftigen Wahlniederlage seiner Partei in Sachsen-Anhalt denkt Kanzler Merz nicht ans Aufgeben. Er will trotz massiver Kritik am aktuellen Reformkurs festhalten, das sei seiner Verantwortung als Regierungschef, sagte Merz. Die SPD fordert allerdings noch Änderungen an den Plänen. Lena Bauer aus dem News-Team. Wie hat Merz denn den deutlichen Wahlsieg der AfD in Sachsen-Anhalt eingeordnet?
2: Er war für seine Verhältnisse erstaunlich selbstkritisch und sprach von der schwersten Niederlage seit Jahrzehnten. Und er hat auch gesagt, dass er den Bürgern seine politischen Pläne bisher nicht gut genug vermitteln konnte. Merz will auf jeden Fall weitermachen. Schließlich sei er für 4 Jahre gewählt worden. Er hoffe dabei auf den Rückhalt seiner Partei. Es ist aber ein offenes Geheimnis, dass hinter den Kulissen schon intensiv über seine Zukunft spekuliert wird. Und der Druck wird wohl auch nicht nachlassen, denn die Prognosen für die Landtagswahl in Mecklenburg-Vorpommern, die bald stattfindet, sehen für die CDU auch nicht besonders rosig aus.
1: Schauen wir nochmal auf den Bund. Auch der Koalitionspartner SPD hat sich ja zur angespannten Lage der Regierung geäußert.
2: Genau, die SPD hat signalisiert, dass die bisherigen Reformen so nicht weitergehen können, weil sie bei den Menschen zu viel Unmut auslösen würden. Besonders bei Themen wie Rente, Pflege und den Spritpreisen fordern die Sozialdemokraten deutliche Kurskorrekturen. Merz hat darauf reagiert und Gesprächsbereitschaft signalisiert, zum Beispiel, wenn es um die Sorge vieler langjährig Beschäftigter um ihre Rente geht. Auch Steuerentlastungen sollen wieder auf die Tagesordnung kommen, wobei der Kanzler gleichzeitig auf stabile Staatsfinanzen pocht. Also, egal was die Regierung jetzt entscheidet, es bleibt verzwickt. Erst recht, weil ihr die AfD spätestens seit gestern im Nacken setzt.
1: Dankeschön, Lena. Und jetzt weitere Meldungen in der Zusammenfassung. In der Nähe von Hochspannungsleitungen sind in NRW neue Abschussvorrichtungen gefunden worden. Außerdem gab es am Nachmittag nach Angaben der Kölner Polizei Hinweise auf eine verdächtige Person im Umfeld des Kraftwerks Weißweiler in der Nähe von Aachen. Wegen der laufenden Fahndung wurde die A4 zwischen Eschweiler-Ost und Langerwehe vollgesperrt. Als Reaktion auf die von Deutschland angekündigte Schließung des russischen Hauses in Berlin und des russischen Generalkonsulats in Bonn hat Russland Gegenmaßnahmen angeordnet. Alle Goethe-Institute dort werden dicht gemacht. Die Mitarbeiter müssen das Land bis zum 13. September verlassen. Moskau hat außerdem die Schließung des Generalkonsulats in St. Petersburg angeordnet. Fast 60 Jahre nach einem rätselhaften Flugzeugabsturz bei Nizza gibt es endlich einen Lichtblick für die Angehörigen, die bis heute auf Antworten warten. Die französische Justiz will jetzt Wrackteile aus über 2000 Metern Tiefe bergen, um die Unglücksursache zu klären. Es besteht der Verdacht, dass das Militär etwas damit zu tun haben könnte. Lange Zeit hielt sich hartnäckig das Gerücht, dass die Maschine versehentlich von einer Militärrakete getroffen wurde. Außerdem sollen offizielle Stellen nach Medienberichten damals versucht haben, die Ermittlungen zu behindern und Dokumente verschwinden zu lassen. Damals waren alle 95 Menschen an Bord ums Leben gekommen. Soweit die Meldungen mit Thorsten Adolfs.
3: Das Wetter. Ja, da hat sich heute nochmal ein Sommertag eingeschoben. Also heute Abend noch schnell die Aperol-Vorräte austrinken auf den letzten Metern. Morgen wird es wieder ein bisschen herbstlicher. Immerhin dann noch 26 Grad maximal. Aber im Laufe des Tages zieht es sich was mehr zu. Und dann kann es auch immer wieder Regen geben. Erstmal die Nacht jetzt, die kühlt deutlich runter. Tiefstwerte da um 16 Grad.
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3: Es braucht richtig viel Geduld heute. Hier die Staus ab 20 Minuten Wartezeit. A4 Aachen Richtung Köln zwischen Kreuz Aachen und Weißweiler 7 Kilometer, eine Stunde obendrauf. A4 Köln Richtung Olpe zwischen Bergisch Gladbach, Refrath und Overath 8 Kilometer, auch da eine Stunde. Und A4 Köln Richtung Aachen zwischen Elsdorf und Weißweiler 7 Kilometer, einmal raten, genau, auch da eine Stunde. A31 Lingen-Ems Richtung Gronau zwischen Schüttdorf Ost und Ochtrup Nord, da haben wir 4 Kilometer, ist eine knappe halbe Stunde. Und A44 Dortmund-Kassel zwischen Unna Ost und Kreuz Werl 5 Kilometer, eine halbe Stunde plus. Haltet durch, kommt gut an. Ja, schönen Abend, Sebastian Pouli hier am Tag nach der Landtagswahl in Sachsen-Anhalt. Da müssen wir natürlich nochmal den Gewinnern gratulieren. Wladimir Putin, Donald Trump, herzlichen Glückwunsch. Schönen Feierabend, auch so ganz generell.
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0: Robin Schulz und Watermat mit Ä. Klingt ein bisschen wie ein Rheinländer, The Watermat, ist aber ein französischer DJ.
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0: So, Politik, Politik, viel Politik rund um die Landtagswahl in Sachsen-Anhalt. Dann vielleicht zur Abwechslung lieber mal ein entspannteres Thema, wo auch wenig Hirn im Spiel ist, Reality-TV-Formate.
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3: Ja, nee, ist klar.
4: Die Reality-Formate, das ist der goldene Boden für die Fernsehlandschaft. Jeder Sender hält sich mittlerweile so eine Herde Flachzangen, die er bei Bedarf aufpusten und vor die Kamera schieben kann. Und ich erwische mich leider ja auch regelmäßig dabei, wie ich die Scheiße auch gut finde. Ich habe schon mehrfach den Satz gesagt, Schatz, welche Assis gucken wir uns denn heute an? Ja, ist doch so. Aktuell gucken wir Villa der Versuchung. Ja, und wie heißt die Versuchung? Thorsten Legert, beim Versuch wenigstens einen einzig geraden Satz rauszubringen. Mein Gott, ist der blöd. Aber mal ganz nebenbei, war das nie immer so, dass Profifußballer dicke Beine haben, auch nach der Karriere? Guckt euch den mal an, wie der mit seinen Altherrenstelzen am Pool langläuft. Das sieht aus, als wenn er gerade zur AOK Wassergymnastik geht. Ja, früher sagte man dazu Storch im Salat. Heute würde ich eher sagen, der Legert sieht aus wie ein Kastanienmännchen mit Bluthochdruck. Also ich mache mir wirklich Sorgen. Er übrigens auch. Und deshalb ist nach der Villa der Versuchung Schluss. Ja, der Tonto hört auf mit Reality, hat er der neuen Osnabrücker Zeitung gesagt. Mich sieht im Reality-TV kein Mensch mehr, nie im Leben. Es war eine Lehre für mich, aber ich will auch mit den Menschen in dem Bereich nichts mehr zu tun haben. Ja, schade. Vor allem für seine Nachbarschaft, die ihn jetzt wieder ertragen muss.
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0: Das Wetter.
1: In der Nacht halbieren wir uns. Da geht's dann von den um 30 Grad heute runter auf 15 Grad als Tiefstwert. Morgen dann 26 Grad maximal und wird im Tagesverlauf ein bisschen herbstlicher. Später zieht es sich zu und dann kann es auch immer wieder Regen geben.
0: NRW Verkehr.
1: Hier und da richtig ordentlich was los. Einmal die Staus ab 18 Minuten Wartezeit. A4 Aachen Richtung Köln zwischen Kreuz Aachen und Eschweiler Ost. 6 Kilometer sind 50 Minuten plus. A4 Köln Richtung Olpe zwischen Bergisch Gladbach, Frankenforst und Untereschbach. 6 Kilometer, knapp Dreiviertelstunde. A4 Köln Richtung Aachen zwischen Merzenich und Langerwehe. 7 Kilometer, 55 Minuten. Und A44 Dortmund-Kassel zwischen Unna Ost und Kreuz Werl. 5 Kilometer ist eine knappe halbe Stunde. Gute Fahrt, kommt gut an. Hallo, Sebastian Pulli hier. Temperatur ja heute noch sehr sommerlich, die Lichtstimmung aber ja im Moment schon sehr Herbst, ne? So, jetzt für alle, bei denen die inneren Lichter nach dem Arbeitstag schon aus sind, aber auch für alle, die schon die Lampen anhaben um die Zeit, Kato and John, Turn the Lights Off. Einen schönen Feierabend.
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0: Ah ja, spannende Meldung aus Schwerin. Weltrekordversuch geht weiter. 128 Stunden Herzdruckmassage.
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0: Also irgendwann muss man auch einsehen, dass der Patient tot ist, oder? Nein, es handelt sich um eine Wiederbelebungspuppe, an der 870 Helferinnen und Helfer seit letzten Mittwoch dauerhaft rumdrücken. Oh Gott, die Arme. Es steht ein guter Zweck dahinter. Das Deutsche Rote Kreuz unter anderem, das möchte damit eben nochmal auf das Risiko eines plötzlichen Herztodes aufmerksam machen und eben darauf, dass es ganz gut wäre, wenn wir alle die Herzdruckmassage drauf haben. Tempo, dafür kennen wir ja, ist bekanntermaßen tatsächlich ja das von Stayin' Alive, von den Bee Gees und ironischerweise auch für die Zyniker von Highway to Hell. So, der nächste Song hier von Nico Santos, der liegt auch im richtigen Tempo, heißt Why Don't You Stay? Warum bleibst du nicht noch? Yo.
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1: Mit Thorsten Adolfs. Guten Abend. Nach einer Reihe von mutmaßlichen Sabotageangriffen auf unsere Stromnetze sind jetzt schon wieder Abschussvorrichtungen in der Nähe von Hochspannungsleitungen aufgetaucht. Und es läuft deswegen ein großer Polizeieinsatz hier bei uns in NRW. Das Ganze am Kraftwerk Weißweiler zwischen Köln und Aachen. Lena Bauer aus dem News-Team. Was wissen wir Stand jetzt noch?
2: Die Polizei sagt, dass es am Nachmittag wohl Hinweise gab, dass sich dort rund um das Kraftwerk eine verdächtige Person aufgehalten haben soll. Denen sei man nachgegangen und hat so dann den Fund gemacht. Die Polizei betont deswegen, wer etwas Verdächtiges gesehen hat, was mit dem Aufstellen von solchen Abschussrampen zu tun haben könnte, soll sich melden. Und sie sucht nach Menschen, die dort in letzter Zeit Videos oder Fotos gemacht haben, zum Beispiel mit Wildkameras. Viel ist bisher also nicht bekannt, deswegen wird das Gebiet rund um das Kraftwerk gerade auch durchsucht.
1: Und das macht sich auch ordentlich in der Region bemerkbar?
2: Ja, es sorgt für jede Menge Staus. Die Verkehrskarten sind rund um das Kraftwerk sehr rot eingefärbt, denn zum Beispiel die A4 wurde zwischen Eschweiler Ost und Langerwehe in beide Richtungen gesperrt. Außerdem ist immer wieder ein Hubschrauber unterwegs. Gesucht wird weiter ein 48-Jähriger aus Nordrhein-Westfalen. Er soll an mehreren Orten versucht haben, unter anderem mit selbstgebauten Raketen einen dünnen Draht über Hochspannungsleitungen zu schießen und so Kurzschlüsse auszulösen.
1: Dankeschön, Lena. Und jetzt weitere Meldungen im Überblick. Nach Angaben mehrerer Forschungsinstitute sehen viele Wähler im Wahlsieg der AfD in Sachsen-Anhalt einen Denkzettel für die Bundesregierung. In einer Erhebung der Forschungsgruppe Wahlen sagten 88%, die AfD hätte bei der Landtagswahl dort schlechter abgeschnitten, wenn die Bundesregierung besser regieren würde. Das Auswärtige Amt hat die von Russland angeordnete Schließung der Goethe-Institute und des Generalkonsulats in St. Petersburg als bedauerlichen Fehler bezeichnet. Das mache den Weg zurück zu konstruktiven Beziehungen noch schwerer, heißt es aus dem Außenministerium. Die Maßnahmen würden Beschäftigte treffen, die zum Teil seit vielen Jahren und unter immer widrigeren Umständen am Erhalt der deutsch-russischen Beziehungen gearbeitet hätten, heißt es. Nach dem Hackerangriff auf die Berliner Verwaltung wird das Krisenmanagement in der Hauptstadt kritisiert. IT-Experten bemängeln, dass nicht sofort nach der Veröffentlichung der ersten Daten im Darknet alle Zugänge gesperrt wurden. Von der Senatsverwaltung heißt es, bei dem Angriff seien nur Daten gestohlen worden, die niedrigste von 4 Geheimhaltungsstufen gehabt hätten. Nord- und Ostsee waren in diesem Sommer deutlich zu warm. Das hat das Bundesamt für Seeschifffahrt und Hydrographie mitgeteilt. Der Sommer gehörte demnach zu einem der wärmsten in den letzten 30 Jahren. Konkret lagen die Temperaturen in Teilen der Ostsee rund 1,5 Grad über dem Mittel. In der Region um Helgoland in der Nordsee lag die Oberflächentemperatur im Juli sogar fast 4 Grad über dem bisherigen Mittelwert. Die hohen Temperaturen seien problematisch für Pflanzen und Tiere, warnte das BSH. Sie würden unter anderem für schädliche Algenblüten und Sauerstoffmangel sorgen. Außerdem steige der Meeresspiegel, weil sich das Wasser ausdehne, so die Experten. Soweit die Meldungen mit Thorsten Adolfs.
3: Das Wetter.
4: Ja, der Sommer hatte noch mal seinen zweiten Frühling heute, wird aber morgen schon wieder eine Ecke herbstlicher. Dann 26 Grad immer noch maximal, aber im Tagesverlauf wird es dann eine ganze Ecke wolkiger und dann kann es auch immer mal wieder regnen. Jetzt über den Abend und die Nacht, da kühlt es auch schon gut runter. Tiefstwerte später um 16 Grad.
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4: Deutlich ruhiger jetzt, die Staus ab 4 Minuten. A3 Köln Richtung Oberhausen zwischen Solingen und Mettmann, 1 Kilometer, 7 Minuten. A4 Köln Richtung Olpe, da steht ihr noch ein bisschen länger, zwischen Bergisch Gladbach, Frankenforst und Untereschbach sind 3 Kilometer, eine halbe Stunde. A44 Dortmund Richtung Kassel, auch ein Weilchen zwischen Unna Ost und Kreuzwerl, 3 Kilometer, 24 Minuten. Und A61 Mönchengladbach-Venlo zwischen Nettetal und Kaldenkirchen, bisschen dichterer Verkehr, sind 5 Minuten obendrauf. Gute Fahrt, kommt gut durch. Ja, Sebastian Pulli hier, Klassiker. Eben zum Start der Abendschicht habe ich schön neuen Kaffee aufgesetzt. Gehst raus, wartest du, bis durchgelaufen ist, verhakst dich nochmal in der Arbeit, kommst später wieder und stellst fest, die Kollegen, die das riechen können, die Kaffeehyänen, die offenbar versteckt in den Küchenschränken warten und lauern, bis wer Kaffee aufsetzt, die waren wieder schneller. Nur noch unten in der Kanne der Restpömpel drin mit bisschen knusprigen Resten von Kaffeepulver. Für alle, denen es heute ähnlich ging im Büro und die vor einer leeren Kaffeemaschine standen, Emptiness Machine jetzt. Schönen Feierabend.
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0: You're not us, schönen Montagabend.
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0: Nach dem Sommertag heute wird es wieder schrittweise frischer diese Woche. Ab Mittwoch um die 20 Grad. Das ist der Herbst. Und mit dem kommt wie immer unser Comedy-Camp. Mit dabei diesmal er hier.
2: 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Und ich darf am 14.11. im Münsterland im Comedy-Camp in Lechten auftreten mit ganz fantastischen Kolleginnen. 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

0: das Wetter.
1: Ja, da hat er noch mal kurz reingeschaut heute, der Sommer. Morgen wird es aber wieder eine Ecke herbstlicher. Immer noch warm zwar mit bis 26 Grad, aber im Laufe des Tages zieht es sich dann immer mehr zu und dann kann es auch immer wieder Regen geben. Heute über die Nacht und den Abend kühlt es auch schon ordentlich runter. Tiefstwerte dann um 16 Grad.
0: NRW Verkehr.
1: Achtung, die A3 ist gesperrt. Arnheim Richtung Oberhausen zwischen Emmerich und Emmerich Ost nach einem Unfall. Ansonsten relativ entspannt die Staus ab 6 Minuten Wartezeit jetzt. A3 Köln-Oberhausen zwischen Kreuzhilden und Mettmann, dichter Verkehr 6 Minuten. A4 Aachen Richtung Köln zwischen Kreuzköln-West und Köln-Eifeltor 3 Kilometer, 6 Minuten. Dann die A45 Hagen Richtung Dortmund. Da haben wir zwischen Westhofener Kreuz und Dortmund Süd 1 Kilometer Stau, sind 11 Minuten mehr. Und A46 Düsseldorf-Heinsberg zwischen Kapellen und Grevenbruch. Dichter Verkehr, auch da nochmal 6 Minuten. Gute Fahrt, kommt gut an. Ja, schönen Abend, Sebastian Pulli hier. Die aktuelle Meldung aus Schwerin. 128 Stunden Herzdruckmassage am Stück. Das klingt wie ein Sanitäter, der einfach nicht verlieren kann. Es war aber ein Weltrekordversuch. 870 Helferinnen und Helfer, die sich rund um die Uhr an einer bemitleidenswerten Wiederbelebungspuppe abgearbeitet haben und damit eben auf das Thema plötzlicher Herztod aufmerksam machen wollten. Für die alle jetzt von Roxette, Listen to Your Heart. Schönen Feierabend.
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0: ein Lied über Salz, jetzt ein Lied über Rosen.
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0: Und mein Gott, gibt es viele Lieder über Rosen. Die meistbesungene Blume offenbar. So, wir haben Bon Jovi, Bed of Roses, Nick Cave, Where the Wild Roses Grow, Sting, Desert Rose, Outkast, Roses, Edith Piaf, La Vie en Rose, entschuldigt die Aussprache, ich kann kein Spanisch, Spaß, Hildegard Knef, Für mich soll's rote Rosen regnen, Weiße Rosen aus Athen, natürlich haben wir noch Es ist ein Ros entsprungen, auch wenn ich als Kind immer dachte, es wäre ein Ross, Ruth, Ruth, Ruth, Sinde, Ruse, mein Gott, es geht immer so weiter, es sind 8 Blumenläden voll. Ich habe online eine Sammlung gefunden, die zählt alleine 240 Lieder über Rosen. So eine große Auswahl. Wir nehmen jetzt die von Seal, das ist eine richtig schöne Kiss from a Rose. Tollen Feierabend euch.

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1: Ich bin Thomas Bleskin. Bundeskanzler Friedrich Merz will trotz der schweren CDU-Niederlage in Sachsen-Anhalt an seinem Amt und am Reformkurs der Bundesregierung festhalten. Zugleich räumte er eigene Defizite ein und kündigte Gespräche mit der SPD über Rente, Haushalt und Steuerreform an.
2: Aufgeben ist für mich keine Option, so Merz wörtlich. Am übernächsten Sonntag stehen zwei weitere Landtagswahlen an, in Mecklenburg-Vorpommern und in Berlin. Sollte die CDU dann schon wieder ähnliche Klatschen wie in Sachsen-Anhalt einfahren, dürfte der Druck auf Merz noch größer werden. Ob er dem dann noch standhält, ist offen. Der geplante Reformkurs der schwarz-roten Koalition soll zwar fortgesetzt werden, den Menschen soll aber deutlich besser als bisher erklärt werden, warum er nötig ist, verspricht der Kanzler. David Riemer, Berlin.
1: Der Erdrutschsieg der AfD in Sachsen-Anhalt löst im Ausland teils hochemotionale Reaktionen aus. Die deutsche Regionalwahl ist auch in den USA Thema.
3: Dass AfD-Spitzen und Trump-Anhänger in den USA einander hofieren, ist kein Geheimnis. Und Elon Musk ist auch schon lange als AfD-Sympathisant bekannt. Der Tech-Milliardär gratulierte zum Wahlsieg in Sachsen-Anhalt. Gut gemacht, schrieb Musk auf X. Und er bekam im Gegenzug gleich ein Angebot zur Zusammenarbeit. Auch Trump-Freund und früherer US-Botschafter in Deutschland, Richard Grenell, gratulierte zu einem großen Sieg. Trump selbst hat noch nichts gesagt, aber seit seinem Amtsantritt kuscheln AfD und US-Regierung enger denn je. Tina Eck, USA.
1: Die Polizei hat die Fahndung nach dem mutmaßlichen Stromsaboteur ausgeweitet. Zwischen Remscheid und Wuppertal suchten Einsatzkräfte nach einer verdächtigen Person mit Rucksack, die an einem Umspannwerk gesehen worden war. Ob es sich um den gesuchten 48-Jährigen handelt, ist unklar. Eine 60-köpfige Ermittlergruppe prüft inzwischen mögliche weitere Tatorte im gesamten Bundesgebiet. Russland hat alle Goethe-Institute im Land geschlossen und die Mitarbeiter zum Verlassen des Landes bis spätestens 13. Dezember aufgefordert. Zugleich ordnete das Außenministerium in Moskau die Schließung des deutschen Generalkonsulats in St. Petersburg bis zum 18. September an. Damit antwortete Moskau auf die angekündigte Schließung des Russlandhauses in Berlin und des Generalkonsulats in Bonn. Die Bundesregierung hatte Moskau für den Anschlagsversuch mit einer Sprengstoffdrohne auf dem Flughafen Leipzig-Halle verantwortlich gemacht. Das waren die Nachrichten mit Thomas Bleskin.
4: Das Wetter.
5: Der Sommer wollte noch mal gucken, ob wir ihn vermissen heute. Ist aber in der Nacht jetzt auch schon wieder weg. Dann wird es wieder herbstlicher. 15 Grad dann der Tiefstwert. Und morgen, da zieht es sich im Laufe des Tages immer mehr zu. Und dann kann es auch immer mal wieder regnen. Aber es bleibt noch relativ warm. Bis 26 Grad maximal morgen.
4: NRW Verkehr.
5: Die A3 aktuell weiter gesperrt. Arnheim Richtung Oberhausen zwischen Emmerich und Emmerich-Ost nach dem Unfall. Dann die Staus ab 3 Minuten Wartezeit. A4 Aachen Richtung Köln zwischen Kreuzköln-West und Köln-Eifel. Eiffeltor, 2 Kilometer, 6 Minuten. A43 Münster Richtung Wuppertal zwischen Malsinsen und Recklinghausen-Hochlamark, 1 Kilometer, 22 Minuten. Und A45 Hagen-Dortmund zwischen Westhofener Kreuz und Dortmund-Süd, 2 Kilometer, ist eine knappe Viertelstunde obendrauf. Gute Fahrt, kommt gut durch.
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0: Verkehr.
1: Die A3 nach wie vor gesperrt. Arnheim Richtung Oberhausen zwischen Emmerich und Emmerich Ost. Da hat es ja einen Unfall gegeben. 3 Staus haben wir ansonsten noch. A4 Aachen Richtung Köln zwischen Kreuz Köln West und Köln Eiffeltor. 1 Kilometer, 5 Minuten. A43 Münster Richtung Wuppertal zwischen Recklinghausen, Herten und Hochlammark. 1 Kilometer, eine knappe Viertelstunde obendrauf. Und A45 Hagen Richtung Dortmund zwischen Westhofener Kreuz und Dortmund Süd. 2 Kilometer, 10 Minuten. Gute Fahrt, kommt gut durch.
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1: Ich bin Thomas Bleskin. Bundeskanzler Friedrich Merz hat nach dem deutlichen AfD-Wahlsieg in Sachsen-Anhalt einen Rückzug ausgeschlossen. Der CDU-Chef erklärte, er wolle seine Verantwortung als Kanzler weiter wahrnehmen und am Reformkurs der Bundesregierung festhalten. Zugleich räumte Merz eigene Defizite ein.
2: Dies ist die schwerste Wahlniederlage, die CDU seit Jahren, seit Jahrzehnten auch eingefahren hat. Das Ganze wird natürlich Konsequenzen haben müssen. Wir werden in 2 Wochen 2 weitere Landtagswahlen haben, in Mecklenburg-Vorpommern und hier in Berlin. Und wir werden in 2 Wochen erneut Wahlergebnisse zu analysieren haben, die möglicherweise auch weitere Bedeutung haben.
1: Bundeskanzler Merz. Russland hat alle Goethe-Institute im Land geschlossen und die Mitarbeiter zum Verlassen des Landes aufgefordert. Zugleich ordnete das Außenministerium in Moskau die Schließung des deutschen Generalkonsulats in St. Petersburg an.
3: Es ist ein Ping-Pong-Spiel der Sanktionen, wie es offenbar üblich ist in der internationalen Politik. Die Bundesregierung hatte kürzlich das russische Haus in Berlin geschlossen und das russische Generalkonsulat in Bonn. Denn Kanzler Merz geht davon aus, dass Moskau hinter dem Drohnenangriff am Leipziger Flughafen steckt. Präsident Putin spricht von gefälschten Beweisen, Außenminister Lavrov vom Beginn eines echten Krieges. Die Mitarbeiter der Goethe-Institute und des Konsulats müssen in den kommenden Tagen Russland verlassen. Thomas Bremser, Redaktion.
1: Das VW-Werk Osnabrück soll nach dem Ende der Autoproduktion im Sommer 2027 zu einem Rüstungsstandort werden. Volkswagen Niedersachsen und der Investor Aurelius haben Eckpunkte für eine Übernahme vereinbart. Als erstes Projekt ist die Zusammenarbeit mit dem israelischen Rüstungskonzern Rafael vorgesehen. Nach Angaben des Betriebsrats ergibt sich damit für knapp 1.400 der derzeit 1.800 Beschäftigten eine Perspektive. Die Polizei hat die Fahndung nach dem mutmaßlichen Stromsaboteur ausgeweitet. Zwischen Remscheid und Wuppertal suchten Einsatzkräfte nach einer verdächtigen Person mit Rucksack, die an einem Umspannwerk gesehen worden war. Ob es sich um den gesuchten 48-Jährigen handelt, ist unklar. Eine 60-köpfige Ermittlungsgruppe prüft inzwischen mögliche weitere Tatorte im gesamten Bundesgebiet. Das waren die Nachrichten mit Thomas Bleskin.
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5: Ja, da hat sich heute nochmal ein Sommertag eingeschoben. Also heute Abend noch schnell die Aperol-Vorräte austrinken auf den letzten Metern. Morgen wird's wieder ein bisschen herbstlicher. Immerhin dann noch 26 Grad maximal. Aber im Laufe des Tages zieht es sich was mehr zu. Und dann kann's auch immer wieder Regen geben. Erstmal die Nacht jetzt, die kühlt deutlich runter. Tiefstwerte da um 16 Grad.
4: NRW Verkehr.
5: Die A3 immer noch gesperrt nach dem Unfall Arnheim Richtung Oberhausen zwischen Emmerich und Emmerich Ost. Ansonsten aber nur noch ein Stau. A45 Hagen Richtung Dortmund zwischen Westhof-Norkreuz und Dortmund Süd. 1 Kilometer, 3 Minuten plus. Eine gute Fahrt. Schönen Abend, Sebastian Pulli hier. Jetzt ein absolutes Brett von einem Song. Geht sehr gut ab, hat aber einen Haken. Und zwar ist das Ugel mit Moving to the Sun. Und der Haken ist, die Ursprungsversion des Songs ist erstellt worden von einer KI. So, dann ist Ugel hin und hat gesagt, komm, es sollen bitte auch Menschen dran verdienen, vornehmlich er selbst und eine Sängerin, Altronate, die das Ganze dann nochmal mit echten menschlichen Stimmbändern eingesungen hat. Gibt's jetzt hier. Einen schönen Abend euch.
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0: Kurz der Kommentar von Campino zum Thema AfD. Er hat gesagt, wer heute AfD wählt, hätte in den 1930ern wahrscheinlich auch die NSDAP gewählt.
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0: Das Wetter.
1: In der Nacht halbieren wir uns. Da geht's dann von den um 30 Grad heute runter auf 15 Grad als Tiefstwert. Morgen dann 26 Grad maximal und wird im Tagesverlauf ein bisschen herbstlicher. Später zieht es sich zu und dann kann es auch immer wieder Regen geben.
0: NRW Verkehr.
1: Weiter nichts Neues von der A3. Die bleibt gesperrt. Arnheim Richtung Oberhausen zwischen Emmerich und Emmerich Ost nach dem Unfall. Ansonsten wenig los. Zwei Staus haben wir noch. A4 Köln Richtung Aachen. Zwischen Köln-Klettenberg und Kreuzköln-West. 1 Kilometer ist eine Viertelstunde obendrauf. Und A45 Hagen Richtung Dortmund zwischen Westhof-Neukreuz und Dortmund-Süd. 1 Kilometer, 2 Minütchen. Kommt gut durch. Sebastian Puy hier am Ende eines Sommertages im Herbst. Also je nachdem, wie man es auslegt. Ne? Es gibt ja bekanntermaßen 2 Herbstanfänge, meteorologisch und kalendarisch. So, der, den wir schon hatten am Anfang des Kalendermonats, das ist natürlich der meteorologische. Ist ganz schön meteoro-unlogisch.
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1: Ich bin Katrin Müller. Sozialverbände und Gewerkschaften warnen nach dem Wahlsieg der AfD in Sachsen-Anhalt vor möglichen Folgen für Minderheiten und demokratische Grundsätze. Sie fordern die anderen Parteien auf, sich klar von der AfD abzugrenzen. Auch Kirchen und Antidiskriminierungsstellen äußern Sorge um den gesellschaftlichen Zusammenhalt.
2: Besonders deutlich wird der Sozialverband VdK. Das Regierungsprogramm der AfD bedeutet Ausgrenzung, etwa für Menschen mit Behinderung. Die türkische Gemeinde fordert besseren Schutz für Menschen, die von rechtsextremer Gewalt bedroht sein könnten. Verdi und die Bildungsgewerkschaft GEW mahnen die Parteien, bei der Regierungsbildung Abstand zur AfD zu halten. Auch die Kirchen warnen davor, Menschenwürde, Demokratie und Rechtsstaat auszuhöhlen. Thomas Bleskin, Nachrichtenredaktion.
1: Rund 5000 Menschen haben am Brandenburger Tor gegen die AfD nach dem Wahlsieg in Sachsen-Anhalt demonstriert. Nach Angaben der Polizei verlief die Kundgebung störungsfrei. Viele Teilnehmer äußerten Sorge vor einer möglichen AfD-geführten Landesregierung in Sachsen-Anhalt. Auch in Potsdam demonstrierten am Abend mehrere hundert Menschen gegen die Partei. Nach einer Serie von Sabotageaktionen hat die Polizei ihre Ermittlungen ausgeweitet. Sie rückte an mehreren Umspannwerken an, an denen neue Abschussvorrichtungen gefunden wurden. Der mutmaßliche Täter ist noch immer auf der Flucht.
3: Es ist durchaus möglich, dass der 48-Jährige weiter versucht, die Stromnetze anzugreifen. Gleich an drei Orten in NRW gab es zuletzt Großeinsätze mit Hubschraubern und Spürhunden. Mal wurde ein Unbekannter mit Rucksack in der Nähe eines Umspannwerks gesehen, mal ein Loch in einem Zaun entdeckt. Von dem Mann fehlt aber weiter jede Spur. 60 Ermittler werten derzeit umfangreiche Unterlagen aus, die dem Gesuchten gehören. Es geht um mögliche weitere Tatorte in ganz Deutschland. Innenminister Dobrindt spricht von Klimaterrorismus. Thomas Bremser, Redaktion.
1: Russland reagiert auf die angekündigte Schließung russischer Einrichtungen in Deutschland mit Gegenmaßnahmen. Alle Goethe-Institute in Russland müssen schließen, ihre Mitarbeiter das Land bis zum 13. September verlassen. Außerdem wird das deutsche Generalkonsulat in St. Petersburg geschlossen. Hintergrund ist der Streit über einen versuchten Sprengstoffanschlag am Flughafen Leipzig-Halle, für den Berlin russische Geheimdienste verantwortlich macht. Das waren die Nachrichten mit Katrin Müller.
4: Das Wetter.
5: Ja, der Sommer hatte noch mal seinen zweiten Frühling heute, wird aber morgen schon wieder eine Ecke herbstlicher. Dann 26 Grad immer noch maximal, aber im Tagesverlauf wird es dann eine ganze Ecke wolkiger und dann kann es auch immer mal wieder regnen. Jetzt über den Abend und die Nacht, da kühlt es auch schon gut runter. Tiefstwerte später um 16 Grad.
4: NRW Verkehr.
5: Und von der A3 auch weiter nichts Neues. Die bleibt gesperrt. Arnheim Richtung Oberhausen zwischen Emmerich und Emmerich Ost. Da kommt ihr nicht durch nach dem Unfall. Ein Stau noch übrig. Ansonsten A4 Köln Richtung Aachen zwischen Köln-Klettenberg und Kreuz Köln West. 1 Kilometer ist eine knappe Viertelstunde. Gute Fahrt. Kommt gut an. Ja, Sebastian Pulli hier am heutigen auslaufenden Tag der Salami. Welcher Typ Salami-Esser seid ihr denn? Es gibt ja die Gezähmten, die Dezenten, die nur Salami mit kleinen weißen Fettstückchen drin essen. Und es gibt die, die gerne mehr weiß als rot in ihrer Salami haben. Also die dicken, knorpeligen Klumpen, die beim Draufbeißen so leicht quietschen. Das sind die inneren harten Großväter, die Kriegsheimkehrer, die hartgesottenen, die auch mal einen Finger in der Werkbank verloren und den dann vielleicht auch mal kurz probiert haben. Egal zu welcher Gruppe ihr gehört, guten Appetit und schönen Abend.
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0: das ist Leonie. Jetzt gibt's hier eine kleine Herbstmusik.
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0: Ja, haben wir denn schon Lust auf Herbst? Auf einen guten Tee, auf Einkuscheln in die Decke auf dem Sofa, auf die dicken Alpaka-Socken, die wir damals für viel zu viel Geld auf dem Herbstmarkt gekauft haben und uns immer noch fragen, warum sich diese Alpaka-Wolle so verdächtig nach Polyacryl anfühlt. Immerhin, wenn wir die beim zweistündigen Herbstspaziergang getragen haben in den dicken Stiefeln, dann riechen die Füße danach nach Alpaka, das ist ja auch was. So, wir machen jetzt schon mal so ein bisschen Herbststimmung, denn das hier ist ein ganz herbsttypisches Lied, das von innen wärmt. Ronan Keating, When You Say Nothing At All. Die Alpaka-Socke für die Seele.

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1: Ja, da hat er noch mal kurz reingeschaut heute, der Sommer. Morgen wird es aber wieder eine Ecke herbstlicher. Immer noch warm zwar mit bis 26 Grad, aber im Laufe des Tages zieht es sich dann immer mehr zu und dann kann es auch immer wieder Regen geben. Heute über die Nacht und den Abend kühlt es auch schon ordentlich runter. Tiefstwerte dann um 16 Grad.
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1: Wie es sein sollte, alles frei, keine Staus, eine gute Fahrt. Sebastian Pulli hier, die Fußball-WM ist heute seit 50 Tagen zu Ende und auch jetzt immer noch relevant und damit unwesentlich länger als das deutsche Team ist der offizielle WM-Song. Aktuell immer noch auf Platz 1 der deutschen Charts. Shakira, Burner Boy, Die Die gibt's jetzt für euch. Einen schönen Abend.
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0: 75 Jahre alt wird heute das wichtigste deutsche Gericht.
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0: Ja, ich hatte auch kurz gehofft, es wäre die Currywurst, aber es ist das Bundesverfassungsgericht. Ja gut, gerade heute dann vielleicht eine Ecke wichtiger als die Wurst. Thorsten Ortmann aus dem News-Team. Was war denn das wichtigste Urteil?
2: Ja, das wichtigste Urteil ist sicherlich das Lüth-Urteil aus dem Jahre 1958. Da ging es um die Frage, darf ein Mensch öffentlich seine Meinung sagen, auch wenn jemand anderes dadurch Nachteile hat? Erich Lüth hatte nämlich dazu aufgerufen, einen Film von Veit Harlan zu boykottieren, weil Harlan früher in der NS-Zeit den wohl berüchtigsten antisemitischen Propagandafilm gedreht hatte. Das Bundesverfassungsgericht urteilte, Lüth darf seine Meinung äußern und zum Boykott aufrufen. Das Bundesverfassungsgericht hat in der Folge mit vielen Urteilen unsere Demokratie geschützt. Es hat 1956 zum Beispiel die Kommunistische Partei Deutschlands verboten oder rund um die Atomproteste in Brockdorf 1985 das Recht auf Demonstration gestärkt.
0: Es gab ja auch sehr umstrittene Urteile, ne?
2: Ja, zum Beispiel beim Kopftuchurteil 2003, da ging es darum, ob eine muslimische Lehrerin im Unterricht ein Kopftuch tragen darf. Das Gericht urteilte, wenn der Staat ein Kopftuch verbieten will, dann muss der Staat dafür ein Gesetz schaffen. Oder 1994 entschied das Gericht, wenn deutsche Soldaten an einem bewaffneten Auslandseinsatz teilnehmen, muss grundsätzlich vorher der Bundestag zustimmen. Später gab es auch ein Urteil, dass der Staat kein von Terroristen entführtes Passagierflugzeug abschießen darf. Und auch der Klimaschutzbeschluss 2021 gehört zu den bedeutendsten jüngeren Entscheidungen. Die Richter entschieden, Klimaschutz ist auch eine Frage der Freiheit. Der Staat muss deshalb schon heute dafür sorgen, dass die Klimaschutzlasten nicht einfach auf zukünftige Generationen verschoben werden.
0: So, haben wir wieder was gelernt. Heute vor 75 Jahren hat seine Arbeit aufgenommen, das Bundesverfassungsgericht. Auf ein auch weiter langes Leben.
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1: Ich bin Katrin Müller. Bundeskanzler Friedrich Merz will trotz der schweren CDU-Niederlage in Sachsen-Anhalt an seinem Amt und am Reformkurs der Bundesregierung festhalten. Aufgeben sei für ihn keine Option, so Merz. Zugleich räumte er eigene Defizite ein und kündigte Gespräche mit der SPD über Rente, Haushalt und Steuerreform an. Neuer CDU-Landesvorsitzender in Sachsen-Anhalt will der Bundestagsabgeordnete Sepp Müller werden. Ministerpräsident Sven Schulze will dagegen nicht erneut für den Parteivorsitz antreten. Vom Albtraum und Verrat des Nie wieder bis zu Gratulationen. Der Erdrutschsieg der AfD in Sachsen-Anhalt löst im Ausland teils hochemotionale Reaktionen aus. Die deutsche Regionalwahl ist auch in den USA Thema.
2: Dass AfD-Spitzen und Trump-Anhänger in den USA einander hofieren, ist kein Geheimnis. Und Elon Musk ist auch schon lange als AfD-Sympathisant bekannt. Der Tech-Milliardär gratulierte zum Wahlsieg in Sachsen-Anhalt. Gut gemacht, schrieb Musk auf X. Und er bekam im Gegenzug gleich ein Angebot zur Zusammenarbeit. Auch Trump-Freund und früherer US-Botschafter in Deutschland, Richard Grenell, gratulierte zu einem großen Sieg. Tina Eck, USA.
1: Russland hat alle Güterinstitute im Land geschlossen und will auch das deutsche Generalkonsulat in St. Petersburg dicht machen. Das kündigte das Außenministerium in Moskau an. Es reagierte damit auf ähnliche Maßnahmen aus Deutschland.
3: Es ist ein Ping-Pong-Spiel der Sanktionen, wie es offenbar üblich ist in der internationalen Politik. Die Bundesregierung hatte kürzlich das russische Haus in Berlin geschlossen und das russische Generalkonsulat in Bonn. Denn Kanzler Merz geht davon aus, dass Moskau hinter dem Drohnenangriff am Leipziger Flughafen steckt. Präsident Putin spricht von gefälschten Beweisen. Außenminister Lavrov vom Beginn eines echten Krieges. Die Mitarbeiter der Goethe-Institute und des Konsulats müssen in den kommenden Tagen Russland verlassen. Thomas Bremser, Redaktion.
1: Schülerinnen und Schüler haben nach einem Bericht bei der jüngsten Auflage des internationalen Bildungsvergleichs PISA schlechter abgeschnitten als bei der Erhebung im Jahr 2022. Deutschlands 15-Jährige könnten immer schlechter lesen und rechnen. Auch in Naturwissenschaften gehe es abwärts, schreibt die Bild unter Berufung auf die Auswertung, die ihr bereits vorliegt. Offiziell wird die neue PISA-Studie erst im Lauf des Tages vorgestellt. Und das waren die Nachrichten mit Katrin Müller.
4: Das Wetter.
5: Der Sommer wollte noch mal gucken, ob wir ihn vermissen heute. Ist aber in der Nacht jetzt auch schon wieder weg. Dann wird es wieder herbstlicher. 15 Grad dann der Tiefstwert. Und morgen, da zieht es sich im Laufe des Tages immer mehr zu. Und dann kann es auch immer mal wieder regnen. Aber es bleibt noch relativ warm. Bis 26 Grad maximal morgen.
4: NRW Verkehr.
5: Die A3 nach wie vor gesperrt, Arnheim Richtung Oberhausen zwischen Emmerich und Emmerich Ost nach dem Unfall. Aber wir haben eine Prognose, wie lange das noch gehen soll. Frei sein soll sie wohl wieder in der Nacht ab 2 Uhr, Stand jetzt. Dann die anderen Staus, A1 Münster-Osnabrück zwischen Lattbergen und Lengerich, dichter Verkehr, 2 Minuten. A45 Gießen-Hagen zwischen Kreuz-Olpe Süd und Meinerzhagen, 6 Kilometer sind 5 Minuten. Und A45 Hagen-Gießen zwischen Siegen und Siegen Süd, dichter Verkehr, 2 Minuten. Gute Fahrt, kommt gut an. Sebastian Pulli hier und es gibt ja so Songs, die bilden so richtig den Geist ihrer Zeit ab und prägen den auch mit. Also wenn jetzt auf RTL so ein Beitrag laufen würde über das Jahr 1997, der Song, der jetzt kommt, der würde vermutlich im Hintergrund laufen. Neben My Heart Will Go On vom Titanic Soundtrack, das war der andere aus dem Jahr. Meredith Brooks jetzt mit Bitch. Kommt gut durch die Nacht.
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0: Teddy Swims, jetzt Musik von einem der besten Alternative-Alben der 90er.
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0: Und zwar von den Red Hot Chili Peppers, das fantastische Californication. Da hatte sich eine, ja, schon immer musikalisch sehr gute, aber doch noch sehr spätpubertäre Funkband mit nix an außer Socken auf dem Johannes plötzlich verwandelt in eine sehr erwachsene Alternative Band, die plötzlich kleine Wunder von Liedern gezaubert haben. Und die klangen ganz, ganz besonders. Einmal auf der Platte schön roh und echt, da kratzt es mal an der Gitarrenseite, da rutscht man auch mal ab. Kleine, winzige, unperfekte Momente, das macht das alles sehr lebendig, sehr echt und vor allem ist alles sehr minimalistisch. Im Prinzip wie eine Live-Aufnahme, ein Schlagzeug, ein Bass, eine Gitarre, zwei Gesangsstimmen, fertig. So, und hier zum Beispiel vorneweg Gitarrist John Frusciante mit diesen nur 4 Tönen und umso mehr kriegt da jeder Einzelne nochmal Gewicht. Die Chili Peppers, Californication.

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0: Wetter.
1: Der Hybridtag zwischen Sommer und Herbst heute geht zu Ende. In der Nacht wieder deutlich mehr Herbst. Da kriegen wir Tiefstwerte um 16 Grad. Und morgen dann zwar immer noch relativ warm in der Spitze, 26 Grad. Dafür aber im späteren Tagesverlauf ein bisschen wolkiger. Und dann kann es auch immer wieder regnen.
0: NRW Verkehr.
1: Das größte Hindernis ist die A3 Arnheim Richtung Oberhausen. Die ist nach wie vor gesperrt nach dem Unfall zwischen Emmerich und Emmerich Ost. Stand jetzt bis 2 Uhr noch in der Nacht. Einen kleinen Stau haben wir noch. A1 Münster-Osnabrück zwischen Lattbergen und Lengerich. Dichter Verkehr sind 2 Minuten. Seid ihr durch. Eine gute Fahrt. Ja, Sebastian Pulli hier. Der wahrscheinlich letzte Sommertag, der sich auch anfühlt wie einer, nähert sich dem Ende. Jetzt können wir langsam bündig von den Flipflops in die Merino-Wolle-Schluppen hinübergleiten und den Rest Sangria, den machen wir auf dem Herd warm und trinken den als Glühwein. Gute Nacht und Prost.
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0: Kamerad ist das. Schönen Rest Montag.
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0: Ihr habt doch auch sicher Sesamstraße geguckt als Kinder, oder? Da war ja eine tolle Sache dran, dass man sich immer sehr viel schlauer gefühlt hat als die Figuren. Und deshalb ging man raus mit einem guten Gefühl. Gibt's auch für Erwachsene das Konzept, heißt Reality TV.
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3: Ja, nee, ist klar.
4: Die Reality-Formate, das ist der goldene Boden für die Fernsehlandschaft. Jeder Sender hält sich mittlerweile so eine Herde Flachzangen, die er bei Bedarf aufpusten und vor die Kamera schieben kann. Und ich erwische mich leider ja auch regelmäßig dabei, wie ich die Scheiße auch gut finde. Ich habe schon mehrfach den Satz gesagt, Schatz, welche Assis gucken wir uns denn heute an? Ja, ist doch so. Aktuell gucken wir Villa der Versuchung. Ja, und wie heißt die Versuchung? Thorsten Legert, beim Versuch wenigstens einen einzig geraden Satz rauszubringen. Mein Gott, ist der blöd. Aber mal ganz nebenbei, war das nie immer so, dass Profifußballer dicke Beine haben, auch nach der Karriere? Guckt euch den mal an, wie der mit seinen Altherrenstelzen am Pool langläuft. Das sieht aus, als wenn er gerade zur AOK Wassergymnastik geht. Ja, früher sagte man dazu Storch im Salat. Ja, heute würde ich eher sagen, der Legert sieht aus wie ein Kastanienmännchen mit Bluthochdruck. Also ich mache mir wirklich Sorgen. Er übrigens auch. Und deshalb ist nach der Villa der Versuchung Schluss. Ja, der Tonto hört auf mit Reality, hat er der neuen Osnabrücker Zeitung gesagt. Mich sieht im Reality-TV kein Mensch mehr, nie im Leben. Es war eine Lehre für mich, aber ich will auch mit den Menschen in dem Bereich nichts mehr zu tun haben. Ja, schade. Vor allem für seine Nachbarschaft, die ihn jetzt wieder ertragen muss.
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0: Ich bin Katrin Müller. Sozialverbände und Gewerkschaften warnen nach dem Wahlsieg der AfD in Sachsen-Anhalt vor möglichen Folgen für Minderheiten und demokratische Grundsätze. Sie fordern die anderen Parteien auf, sich klar von der AfD abzugrenzen. Auch Kirchen und Antidiskriminierungsstellen äußern Sorge um den gesellschaftlichen Zusammenhalt.
1: Besonders deutlich wird der Sozialverband VdK. Das Regierungsprogramm der AfD bedeutet Ausgrenzung, etwa für Menschen mit Behinderung. Die türkische Gemeinde fordert besseren Schutz für Menschen, die von rechtsextremer Gewalt bedroht sein könnten. Verdi und die Bildungsgewerkschaft GEW mahnen die Parteien, bei der Regierungsbildung Abstand zur AfD zu halten. Auch die Kirchen warnen davor, Menschenwürde, Demokratie und Rechtsstaat auszuhöhlen. Thomas Bleskin, Nachrichtenredaktion.
0: Rund 5000 Menschen haben am Brandenburger Tor gegen die AfD nach dem Wahlsieg in Sachsen-Anhalt demonstriert. Nach Angaben der Polizei verlief die Kundgebung störungsfrei. Viele Teilnehmer äußerten Sorge vor einer möglichen AfD-geführten Landesregierung in Sachsen-Anhalt. Auch in Potsdam demonstrierten am Abend mehrere hundert Menschen gegen die Partei. Nach einer Serie von Sabotageaktionen hat die Polizei ihre Ermittlungen ausgeweitet. Sie rückte an mehreren Umspannwerken an, an denen neue Abschussvorrichtungen gefunden wurden. Der mutmaßliche Täter ist noch immer auf der Flucht.
2: Es ist durchaus möglich, dass der 48-Jährige weiter versucht, die Stromnetze anzugreifen. Gleich an drei Orten in NRW gab es zuletzt Großeinsätze mit Hubschraubern und Spürhunden. Mal wurde ein Unbekannter mit Rucksack in der Nähe eines Umspannwerks gesehen, mal ein Loch in einem Zaun entdeckt. Von dem Mann fehlt aber weiter jede Spur. 60 Ermittler werten derzeit umfangreiche Unterlagen aus, die dem Gesuchten gehören. Es geht um mögliche weitere Tatorte in ganz Deutschland. Innenminister Dobrindt spricht von Klimaterrorismus. Thomas Bremser, Redaktion.
0: Schülerinnen und Schüler haben nach einem Bericht bei der jüngsten Auflage des internationalen Bildungsvergleichs PISA schlechter abgeschnitten als bei der Erhebung im Jahr 2022. Deutschlands 15-Jährige könnten immer schlechter lesen und rechnen. Auch in Naturwissenschaften gehe es abwärts, schreibt die Bild unter Berufung auf die Auswertung, die ihr bereits vorliegt. Offiziell wird die neue PISA-Studie erst im Lauf des Tages vorgestellt.
3: Das Wetter.
4: Es ist meist trocken jetzt in der Nacht. Ein paar Wolken ziehen aber durch. 18 bis 14 Grad. Tagsüber heute mal sonnig, mal bewölkt. Vereinzelt Regen bis 23 Grad. Und am Mittwoch ähnlich. Auch hier einzelne Schauer möglich bis 20 Grad.
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6: A40 Duisburg-Essen zwischen Essen-Huttrop und Dreieck-Essen-Ost. 1 Kilometer Stau, 12 Minuten Zeitverlust. Wir wünschen allen unterwegs gute Fahrt.
4: Der Dienstag ist noch irre früh. Ich hoffe, euch geht's gut. Wir verbringen hier auf jeden Fall akustisch die Nacht miteinander. Kommt gut in diesen Dienstag. Schön, dass ihr zuhört. Hallo zusammen.
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4: Und ich habe euch ganz viel Mucke in die Playlist gepackt. Ganz viel gute Mucke. Wir starten jetzt mit Linkin Park. Das ist Lost für euch.

0: Großartige Nummer von den Fugees, Ready or Not. Das ist euer früher Dienstag, hallo zusammen. E-Scooter, ne? Also ich muss sagen, ich finde die ja super praktisch. Ich finde das eine wahnsinnig tolle Erfindung. Wenn es nicht so viele Leute geben würde, die einfach doof sind und die dann in Seen schmeißen oder auf Fahrradwegen liegen lassen. Und jetzt gibt's ja die Debatte Helm auf E-Scootern. Brauchen wir das vielleicht auch noch? In Paris ist das ja schon Vorschrift. Da gibt's satte Strafen, wenn man ohne unterwegs ist. Für unseren Hannes ist das ein Modell zum Nachmachen.
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2: Wie steht ihr zur Helmpflicht auf E-Scootern? Also grundsätzlich finde ich ja alles gut, was den Zugang zu diesen Dingern erschwert. Ne? An sich, tolle Idee. Aber meistens benutzen die auch eh nur Leute, wo man denkt, no, Laufen ist doch auch eine Alternative. Oder von ganzen Gruppen werden die benutzt. Ne? Da fragst du dich, wie viele passen da eigentlich drauf? Trainieren die für Wetten, das? Dann stehen die nur im Weg rum. Boah, merkt ihr? Ich werde so ein richtiger Mecker-Opa bei den Teilen. Deswegen Helmpflicht, super. Du kannst auf so einem E-Scooter eh nicht bescheuerter aussehen als eh schon. Meine Lieblingskombi, E-Scooter und Kopfsteinpflaster. Egal wie durchtrainiert du bist, du siehst einfach aus wie ein Pudding auf einer Rüttelplatte. Und immer dran denken, die bringen ja auch gar nichts. Weil, wenn du was getrunken hast, darfst du ja eh nicht fahren.
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0: Das Wetter.
1: Ein paar Wolken ziehen jetzt in der Nacht und in den frühen Morgenstunden durch. Regnen soll es aber erstmal nicht. 18 bis 14 Grad. Tagsüber heute dann schon mal Regen dabei. Ansonsten mal sonnig, mal bewölkt bis 23 Grad. Und am Mittwoch dann mehr Wolken, zeitweise Regen bis 20 Grad.
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2: Zurzeit liegen uns keine Meldungen vor. Wir wünschen allen unterwegs gute Fahrt.
1: Einen schönen frühen Dienstag wünsche ich euch und wir reiten durch diese Nacht mit zwei Powerfrauen jetzt. Rihanna gibt's gleich für euch und danach auch noch Beyoncé mit Texas Hold'em. Das wird großartig. Schön, dass ihr zuhört.
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0: Wie wird denn das Wetter heute? Und wo kann ich eigentlich im November am günstigsten hinfliegen, wo es noch sonnig ist? Hast du eine kreative Idee für eine Geburtstagskarte? ChatGPT hilft ja einigen von uns im Alltag und jetzt ist das alles irgendwie schöner, besser, frisch gestrichen, tapeziert. ChatGPT 6 ist da, also letztlich eine neue Version. Und wir haben das mal zum Anlass genommen und euch gefragt, was habt ihr den Chatbot denn als letztes so gefragt?
1: Irgendwas mit Analogkameras, weil sonst hätte ich mich durch 17 Foren jagen müssen und der hat mir das dann natürlich dann da schön irgendwie rausgesucht mit Links. Das hat funktioniert.
2: Ich habe eine Nachricht an meine Masterarbeitbetreuerin formulieren lassen wollen. Ich habe ein paar Stichpunkte formuliert und es dann von der KI ausformulieren lassen. Hat perfekt geklappt, direkt die Nachricht kopiert, nur noch den Namen hinzugefügt und dann abgeschickt.
3: Irgendwas mit Bio.
4: Bei mir war es, ob ein Kleidungsstück auf Vinted authentisch ist, also ob es gefälscht oder nicht gefälscht ist. Also da ist KI schon recht weit, muss ich sagen, also recht zuverlässig auch.
0: Ja, für so einen Überblick kann ChatGPT zum Beispiel auch ganz hilfreich sein, aber ganz ehrlich, was so harte Fakten angeht oder kreativmäßig, ne? Kreativmäßig zum Beispiel nutze ich das gar nicht. Da halte ich mein Gehirn immer noch für... Naja, also mein Gehirn kann das halt auch und im Zweifel vielleicht sogar besser. So, und das möchte ich auch gerne so beibehalten.
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1: Ich bin Katrin Müller. Bundeskanzler Friedrich Merz will trotz der schweren CDU-Niederlage in Sachsen-Anhalt an seinem Amt und am Reformkurs der Bundesregierung festhalten. Aufgeben sei für ihn keine Option, so Merz. Zugleich räumte er eigene Defizite ein und kündigte Gespräche mit der SPD über Rente, Haushalt und Steuerreform an. Neuer CDU-Landesvorsitzender in Sachsen-Anhalt will der Bundestagsabgeordnete Sepp Müller werden. Ministerpräsident Sven Schulze will dagegen nicht erneut für den Parteivorsitz antreten. Vom Albtraum und Verrat des Nie wieder bis zu Gratulationen. Der Erdrutschsieg der AfD in Sachsen-Anhalt löst im Ausland teils hochemotionale Reaktionen aus. Die deutsche Regionalwahl ist auch in den USA Thema.
2: Dass AfD-Spitzen und Trump-Anhänger in den USA einander hofieren, ist kein Geheimnis. Und Elon Musk ist auch schon lange als AfD-Sympathisant bekannt. Der Tech-Milliardär gratulierte zum Wahlsieg in Sachsen-Anhalt. Gut gemacht, schrieb Musk auf X. Und er bekam im Gegenzug gleich ein Angebot zur Zusammenarbeit. Auch Trump-Freund und früherer US-Botschafter in Deutschland, Richard Grenell, gratulierte zu einem großen Sieg. Tina Eck, USA.
1: Russland hat alle Güterinstitute im Land geschlossen und will auch das deutsche Generalkonsulat in St. Petersburg dicht machen. Das kündigte das Außenministerium in Moskau an. Es reagierte damit auf ähnliche Maßnahmen aus Deutschland.
3: Es ist ein Ping-Pong-Spiel der Sanktionen, wie es offenbar üblich ist in der internationalen Politik. Die Bundesregierung hatte kürzlich das russische Haus in Berlin geschlossen und das russische Generalkonsulat in Bonn. Denn Kanzler Merz geht davon aus, dass Moskau hinter dem Drohnenangriff am Leipziger Flughafen steckt. Präsident Putin spricht von gefälschten Beweisen. Außenminister Lavrov vom Beginn eines echten Krieges. Die Mitarbeiter der Goethe-Institute und des Konsulats müssen in den kommenden Tagen Russland verlassen. Thomas Bremser, Redaktion.
1: Schülerinnen und Schüler haben nach einem Bericht bei der jüngsten Auflage des internationalen Bildungsvergleichs PISA schlechter abgeschnitten als bei der Erhebung im Jahr 2022. Deutschlands 15-Jährige könnten immer schlechter lesen und rechnen. Auch in Naturwissenschaften gehe es abwärts, schreibt die Bild unter Berufung auf die Auswertung, die ihr bereits vorliegt. Offiziell wird die neue PISA-Studie erst im Lauf des Tages vorgestellt.
4: Das Wetter.
5: 18 bis 14 Grad, so sieht das jetzt in der Nacht und in den frühen Morgenstunden aus. Dazu ist es meist trocken. Tagsüber bekommt ihr einen Mix dann aus Sonne und Wolken. Ab und an kann es regnen bis 23 Grad. Und am Mittwoch bis 20 Grad, dazu mehr Wolken und ab und an Regen.
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7: A40 Essen-Dortmund zwischen Dortmund-Barob und Dortmund-Hombruch, 1 Kilometer Stau. Wir wünschen allen unterwegs gute Fahrt.
5: Hallo zusammen, ich freue mich, dass ihr zuhört. Einige von euch sitzen vermutlich gerade irgendwie im Auto, auf dem Weg nach Hause. Andere bringen ihre Nachtschicht irgendwie hinter sich. Wir sind auf jeden Fall hier, um euch zu begleiten. Also wir machen die Musik klar für euch und ihr kommt gut durch die Nacht. Schönen frühen Dienstag.
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5: Und das hier sind Nico and Vince mit Am I Wrong?

0: Balance. Hallo zusammen. Ja, neues Gesicht, neue Gags. Fabian Lampert ist dieses Jahr beim Comedy Camp mit dabei, und zwar in Lechten am 14.11.2026. Zusammen mit Mirja Bös, Hannes Höfer und Gastgeber Jürgen Bangert. Höchste Zeit, Fabian ein bisschen besser kennenzulernen, oder?
1: Hi, ich bin Fabian Lampert und ich bin Stand-Up-Comedian und ich darf am 14.11. im Münsterland im Comedy Camp in Lechten auftreten mit ganz fantastischen Kolleginnen, mit Mirja Bös, mit Hannes Höfer und dem Moderator Jürgen Bangert. Ich freue mich, wenn ihr vorbeikommt und euch die letzten Tickets sichert.
2: Stell dich in einem Satz vor, aber bitte so, als würdest du dich auf einer Dating-App beschreiben.
1: Ja, servus, ich bin der Fabian, ich bin 28 Jahre alt und ich darf mich freuen, wenn sie ein nettes Madel auf meine Annonce hier in der App finden würde. Ganz liebe Grüße.
2: Was sollten wir auf gar keinen Fall über dich erzählen?
1: Das werde ich euch jetzt nicht erzählen, weil dann wüsstet ihr, was ihr auf gar keinen Fall über mich erzählen sollt. Bleibt schön mein Geheimnis, Freunde. Aber netter Trick, ich hab's gesehen.
2: Beende den Satz. Wer sich kein Ticket fürs Comedy Camp holt,
1: hat Comedy nie geliebt.
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0: Das Wetter.
1: Es ist meist trocken jetzt in der Nacht. Ein paar Wolken ziehen aber durch. 18 bis 14 Grad. Tagsüber heute mal sonnig, mal bewölkt. Vereinzelt Regen bis 23 Grad. Und am Mittwoch ähnlich. Auch hier einzelne Schauer möglich bis 20 Grad.
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2: A30 Osnabrück, Bad Oeynhausen. Zwischen Bad Oeynhausen Ost und Kreuz Bad Oeynhausen 2 Kilometer Stau. Wir wünschen allen unterwegs gute Fahrt.

0: Eine schöne Nacht mit uns. Wir starten gemeinsam in diesen Dienstag. Ich habe gleich, Britney Spears für euch, Jason Derulo und Maria Mena. Also hintereinander, nicht gleichzeitig. Viel Spaß.
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0: Und das ist All This Time. Schönen Dienstag. 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

0: Sombre war das mit Homewrecker an diesem sehr, sehr frühen Dienstag. Ja, und was soll ich sagen? Ihr rennt uns hier immer noch die Bude ein.
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0: Ja, ihr könnt ja weiter Tickets gewinnen bei uns für unser exklusives Toten-Hosen-Konzert am 3. Dezember. Das ist alles für den guten Zweck. Wir sammeln damit Spenden für unsere Aktion Lichtblicke. Ihr hört hier immer mal wieder im Programm ein Codewort. Und genau damit könnt ihr euch dann online auf die Tickets bewerben. Für Ann-Christine hat das schon geklappt letzte Woche. Sie hat letzte Woche die Tickets gewonnen am Freitag. Und was soll ich sagen, sie freut sich immer noch. Ein Keks, muss man sagen.
2: So ein bisschen schon. Ich habe am Freitag ein bisschen gezittert.
0: Ja? Ja, du hast die Toten Hosen Tickets gewonnen. Darüber möchte ich mit dir sprechen.
2: Ja, du musst es direkt mal ein paar Freunden mitteilen und die haben sich genauso gefreut, weil wir mit denen ja auch schon vor über 20 Jahren halt noch in der Jugend bei den ersten Konzerten dann waren, irgendwie so mit 15, 16 und wir haben sogar auch Tickets fürs nächste Jahr, fürs letzte Konzert am 10.7. Aber das ist natürlich ein ganz anderes Kaliber jetzt.
0: Ich höre schon raus, du hast mit den Toten Hosen eine sehr, sehr lange Geschichte.
2: Eigentlich aus der Jugend mit dem Freundeskreis gewachsen, wo jetzt auch immer noch Leute da sind. Das war einfach häufiger, ich hätte jetzt gesagt so 5, 6 Mal zu den Hosen, zu den Ärzten, bei Rock am Ring, auch bei dem Jubiläum dabei waren, wo Campino dann noch mit gebrochenem Bein oben die Trasse hochgeklettert ist. Es gehörte einfach immer zur Jugend dazu und auch jetzt zieht man es einfach noch mit.
0: Das heißt, ihr geht in dem ganzen Freundeskreis, geht ihr denn noch auf Konzerte oder wie?
2: Manchmal schon, selten natürlich jetzt mit den Kindern,
0: ja, klar.
2: Aber es kommt noch vor, genau.
0: Okay, du hast Kinder, hast du das denn schon geregelt, dass du am 3. Dezember auch Zeit hast überhaupt?
2: Das definitiv.
0: Ja? Passen ja. Die Schwiegereltern oder die Eltern
2: genau,
0: auf? Oder?
2: Genau so.
0: Sehr, sehr gut. Wie war das denn so, als du das Codewort gehört hast hier im Programm? Ja. Bist du dann hektisch geworden, oder?
2: Nee, es war Gemeinschaftsarbeit. Mein Mann hat gehört im Auto und mir dann ganz schnell Bescheid gegeben. Und genau, ich habe mich dann direkt eingewählt und erst gar nicht realisiert, dass ich durchgekommen bin und dann die Tickets ja wirklich habe. Genau, ihm die direkt rübergeschickt und genau.
0: Ich wünsche dir und deinem Mann einen schönen Abend. Lasst es krachen.
2: Ja, vielen Dank euch.
0: Ja, okay.
2: Wir freuen uns.
0: Danke für deine Zeit und tschüss.
2: Tschüss.
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1: Ich bin Katrin Müller. Im Bundestag wird ab heute in erster Lesung über die Haushaltspläne der Bundesregierung für 2027 beraten. Insgesamt sind Ausgaben von gut 550 Milliarden Euro geplant.
2: Umstrittene Reformpläne, ob zu Steuern oder Rente, die an die AfD verlorene Landtagswahl in Sachsen-Anhalt und alles in allem im kommenden Jahr geplante neue Schulden von 200 Milliarden Euro. Alles Ansatzpunkte für die Opposition, die Arbeit der Regierung für gescheitert zu erklären. Die Haushaltswoche wird aber auch wieder mal eine Bewährungsprobe für die Koalition aus Union und SPD. Schaukelt sich interner Streit weiter hoch oder werden teilweise mühsam gefunden,